0: Zustimmung, so auch beim Drogenbeauftragten der Bundesregierung Streeck. Er wies in der Rheinischen Post auf die Gefahren durch Alkohol hin und sprach von einem Gewinn für alle, wenn sich Reisende und speziell Familien an Bahnhöfen sicherer fühlten. Das Alkoholverbot soll laut Bahn flächendeckend bis Mitte Oktober kommen.
1: Der Krieg zwischen den USA und dem Iran legt bereits den Schiffsverkehr in der Straße von Hormus lahm. Jetzt droht eine weitere Eskalation. Die Husi-Miliz in Jemen, die mit dem Iran verbündet ist, kündigt eine ähnliche Seeblockade im Roten Meer an. Zwei saudi-arabische Öltanker mit dem Ziel China und Indien haben bereits umgedreht und Kurs auf den Suezkanal genommen. Damit wächst die Sorge vor einem neuen Engpass in der weltweiten Energieversorgung. Sachsens Ministerpräsident Kretschmer fordert angesichts der politischen Mehrheitsverhältnisse im Osten Deutschlands eine Bereitschaft zu Gesprächen mit allen anderen Parteien. Wer noch über Brandmauern rede, habe die Zeichen der Zeit nicht erkannt, sagte der CDU-Politiker dem Handelsblatt. Wörtlich sagte Kretschmer, wir müssen mit jedem reden, der reden will. Bundeskanzler und CDU-Chef Merz hat wiederholt eine Zusammenarbeit seiner Partei mit der AfD und der Linken ausgeschlossen und auf Parteitagsbeschlüsse verwiesen. Das waren die Nachrichten. Das Wetter in Deutschland. Häufig trocken, im Norden etwas Regen, Tiefstwerte 16 bis 6 Grad. Tagsüber vom Norden bis zur Mitte gebietsweise Regen, im Nordosten einzelne Gewitter, sonst oft trocken, Höchstwerte 18 bis 28 Grad. Am Donnerstag wechselhaft. Es ist 2.03 Uhr.
2: Der Verkehrsservice in der ARD Hitnacht. Die A5 Frankfurt Richtung Karlsruhe ist zwischen Heppenheim und Hemsbach wegen einer Baustelle bis nachher um 6 gesperrt. Die Umleitung führt über die U86. Die A14 Magdeburg-Schwerin. Zwischen dem Kreuz Magdeburg und Dahlenbarsleben in beiden Richtungen eine Sperrung wegen Bauarbeiten bis um 5, also noch 3 Stunden. Die A40 Essen Richtung Duisburg ist zwischen Essen Zentrum und Essen Holsterhausen wegen Wartungsarbeiten im Tunnel gesperrt. Und die A44 Essen Richtung Düsseldorf ist zwischen dem Dreieck Felbert Nord und Hetterscheid wegen Bauarbeiten bis Herbst, bis Mitte Oktober gesperrt. A59 Dinslaken Richtung Duisburg ist zwischen Duisburg-Marxloh und dem Kreuz Duisburg-Nord gesperrt, da gab es einen Unfall. Und die A71 Suhl Richtung Erfurt ist zwischen Stadt Ilm und Arnstadt Süd wegen Wartungsarbeiten gesperrt bis um 6 nachher. Außerdem die A111 Berlin Richtung Dreieck Oranienburg. Die Strecke ist zwischen Waldmannsluster Damm und Schulzendorfer Straße gesperrt wegen der Nachtbaustelle bis ca. 5 Uhr.
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2: Wach bleiben und gute Laune haben. Ja, das Fest. Hier ist die ARD-Hitnacht. Wir wünschen Ihnen einen schönen Start in den Mittwoch. 2.04 Uhr. Guten Morgen. Oder gute Nacht, wie Sie mögen.

So, und die ARD-Hitnacht jetzt mit einem wunderschönen, emotionalen 90er. Take That. Singen leidenschaftlich. Babe. Und noch schöner als das Lied ist wirklich nur noch das Musikvideo dazu. Die Jungs alle Mann im Mänteln. Es ist Herbst oder Winter, auf jeden Fall grau und kalt. Ein altes Telefon, die Geräusche eines Anrufs und dann wird die Geschichte erzählt, dass die Hauptfigur, also der Mann, zu seiner Frau und dem kleinen Jungen zurückkehrt. Das ist Gefühl pur. Voila. Babe.

Ladies Night, ard-nz@rmdr.de. Wir denken jetzt mal an alle, die gerade fahren müssen oder fahren dürfen oder fahren wollen. Auf den Straßen, auf den Schienen kommen sie gut und sicher an. Micha grüßt aus seinem LKW. Er schreibt sehr feine Musik, der macht das Fahren Spaß. Starte gleich, hoffe die A14 Richtung Leipzig ist frei. Grüße an alle, die auch unterwegs sind, von Micha. Dankeschön. Micha, das Schöne, die A14 ist frei. Gute Fahrt und das Allerwichtigste, bleiben Sie schon wach.

0: Jetzt aber allerhöchste Zeit für den Verkehrsservice in der ARD-Hitnacht. Es ist kurz nach 3:30. Die A5 Frankfurt Richtung Karlsruhe ist zwischen Heppenheim und Hemsbach wegen der Baustelle gesperrt. Die Umleitung führt über die U86. Die A14 Magdeburg-Schwerin ist zwischen dem Kreuz Magdeburg und Dahlen-Warsleben in beiden Richtungen wegen Bauarbeiten bis nachher 5 gesperrt. Die A40 Essen Richtung Duisburg ist zwischen Essen-Zentrum und Essen-Holsterhausen wegen Wartungsarbeiten im Ruhr-Schnellwegtunnel gesperrt. A44 Essen Richtung Düsseldorf ist zwischen dem Dreieck Felbert Nord und Hetterscheid wegen Bauarbeiten bis Herbst gesperrt. Und die A59 Dienstlaken Richtung Duisburg ist zwischen Duisburg-Marxloh und dem Kreuz Duisburg-Nord gesperrt. Da gab es einen Unfall. Die A71 Suhl Richtung Erfurt ist zwischen Stadt Ilm und Arnstadt Süd gesperrt. Da laufen Wartungsarbeiten. Bis ca. 6 Uhr geht die Sperrung. Und wir haben noch die A111 in Berlin Richtung Dreieck Oranienburg. Die Strecke ist zwischen Waldmannslusterdamm und Schulzendorfer Straße gesperrt wegen der Nachtbaustelle. Wahrscheinlich auch bis 5.
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Liebe Nachtschwärmer, ihr lieben Frühaufsteher, wir machen jetzt eines. Wir blasen die Dunkelheit einfach fort, machen Platz für Sonne, Wärme, Energie, Platz für viel gute Laune. Einen guten Start in den Mittwoch mit der ARD-Hitnacht.

ard-hitnacht@mdr.de. Elke hat uns geschrieben. Sie möchte vor allem heute mal die vielen Feuerwehrleute grüßen, schreibt sie, und die Leute vom Sicherheitspersonal und gerade euch von der Polizei. ARD-Hitnacht-Hörerin Elke sagt Dankeschön, dass ihr alle Mann auch jetzt in der Nacht für Ordnung sorgt, und sie ist sehr froh, dass es euch gibt. Wir danken auch Ihnen, Elke, das ist wirklich total lieb geschrieben. Apropos, fährt ein Vampir nachts ganz alleine auf einem Tandem. Das ist natürlich verdächtig, wird er auch von der Polizei angehalten, und die fragen den Vampir, hallo, haben Sie was getrunken? Und der Vampir winkt aber gleich ab und sagt, nee, alles gut, es waren nur zwei kleine Radler. Komm, der ist süß. Zwei kleine Radler, das ist so cool.

kurz vor drei, gleich die Nachrichten bei uns. Die ARD-Hitnacht, heute gesendet aus Erfurt von MDR Thüringen. Die ARD-Hitnacht, das Radio für alle. Das heißt, Sie hören uns vom Rhein bis zur Oder, Radio für alle. Von der Erde bis zum Mond. Und wer uns auf Mars hört, schon, dann auch mal ganz kurz schreiben. Wissen wir Bescheid. Danke. Und weiterhin eine schöne Nacht mit der ARD-Hitnacht.

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1: Um 3 Uhr mit Juliette Groß. Angesichts massiv gestiegener Benzin- und Dieselpreise in Deutschland plädiert der SPD-Generalsekretär Klüssendorf für eine Entlastung der Verbraucher. In der Neuen Osnabrücker Zeitung macht er sich für einen Spritpreisdeckel stark. Aus der Nachrichtenredaktion Markus Weber.
2: Klüssendorf verweist auf Nachbarländer wie Belgien und Luxemburg. Sie hätten schon vor vielen Jahren einen Spritpreisdeckel eingeführt und schauten teils mit Häme auf die Entwicklung bei uns. Deutschland gelte als Paradies für die Mineralölkonzerne. Insgesamt betrachtet sieht Klüssendorf viele Menschen längst am Limit angesichts der Kriege um uns herum und der angespannten Haushaltslage. Der SPD-Generalsekretär ist für eine Diskussion darüber, die Schuldenregel nochmal auszusetzen, wenn es, wie er sagt, an die Grundfeste unseres Sozialstaats gehe und wir sonst Gefahr liefen, dass es unsere Gesellschaft zerreißt.
1: Der ukrainische Präsident Selenskyj hat seinen Armeechef Syrskyj entlassen. Zuvor hatte es tagelange Demonstrationen gegen Syrskyj gegeben. Aus Kiew, Stefan Lack.
3: Mit diesem Schritt erfüllt der Präsident eine zentrale Forderung der Proteste, die seit der Entlassung von Verteidigungsminister Michailo Fedorov in Kiew und in anderen ukrainischen Städten stattfinden. Die Demonstrierenden verlangten neben der Rückkehr Fedorovs auch die Ablösung Syrskyjs. Fedorov gilt bei seinen Unterstützern als moderner Reformer. Ihm werden wichtige Neuerungen im Drohnenkrieg sowie mehr Transparenz im Beschaffungswesen des Militärs zugeschrieben. Kritiker warfen Syrskyj vor, diese Reformen ausgebremst zu haben. Das hatte der General selbst stets zurückgewiesen.
1: Der Drogenbeauftragte der Bundesregierung Streeck hält das geplante Alkoholverbot an Deutschland-Bahnhöfen für richtig. In der Rheinischen Post wies der CDU-Politiker auf die Gefahren durch Alkohol hin und sprach von einem Gewinn für alle, wenn sich Reisende wohler fühlten. Kritisch äußerte sich die Bundesarbeitsgemeinschaft Wohnungslosenhilfe. Obdachlose würden durch ein Verbot lediglich aus dem Blickfeld in Bereiche verdrängt, die weniger Schutz bieten. Die USA haben die internationale Gemeinschaft dazu aufgerufen, den mittelamerikanischen Staat Nicaragua zu isolieren. Das Land könne keine Rückkehr zur Tagesordnung erwarten, solange es demokratische Prinzipien ablehne, sagte Außenminister Rubio. Hintergrund sind jüngste Äußerungen des nicaraguanischen Präsidenten Ortega. Er hat in einer Rede angekündigt, dass es in seinem Land künftig keine Wahlen mehr geben wird. Damit wolle er verhindern, dass von den USA unterstützte Bewegungen die Macht an sich rissen, so Ortega. Das waren die Nachrichten. Das Wetter in Deutschland. Tagsüber vom Norden bis zur Mitte gebietsweise Regen, im Nordosten einzelne Gewitter, sonst oft trocken, Höchstwerte 18 Grad in Nordfriesland. Es ist 3.03 Uhr.
4: Und hier ist der Verkehrsservice in der ARD-Hitnacht. Zunächst haben wir eine Warnmeldung bekommen für die Stadt Bautzen. Dort Rauchentwicklung durch einen Brand. In der Stadt Bautzen, Bereich Schliebenstraße, kommt es durch einen Brand zur Rauchentwicklung und Geruchsbelästigung. Die Einsatzkräfte sind bereits informiert. Handlungsempfehlung, das betroffene Gebiet meiden, beziehungsweise den Anweisungen der Einsatzkräfte zu folgen. Fenster und Türen sind geschlossen zu halten. Dann geht's weiter auf der A5, Frankfurt Richtung Karlsruhe, zwischen Heppenheim und Hemsbach, wegen einer Baustelle gesperrt bis nachher um 6. Die Umleitung führt über die U86. Die A14, Magdeburg-Schwerin ist zwischen dem Kreuz Magdeburg und Dahlen-Barsleben in beiden Richtungen wegen Bauarbeiten gesperrt, noch 2 Stunden bis um 5. A40 Essen Richtung Duisburg ist zwischen Essen Zentrum und Essen Holsterhausen wegen Wartungsarbeiten im Tunnel gesperrt. Der Ruhrschnellwegtunnel ist da gemeint. Und die A44 Essen Richtung Düsseldorf ist zwischen dem Dreieck Felbert Nord und Hetterscheid wegen Bauarbeiten bis Mitte Oktober gesperrt. A59 Dienstlaken Richtung Duisburg ist zwischen Duisburg-Marxloh und dem Kreuz Duisburg-Nord gesperrt. Da gab es einen Unfall. Und die A71 Suhl Richtung Erfurt ist zwischen Stadt Ilm und Anstadt Süd wegen Wartungsarbeiten gesperrt. Die A111, letzte Meldung, in Berlin Richtung Dreieck Oranienburg ist zwischen Waldmannsloosterdamm und Schulzendorfer Straße gesperrt wegen einer Nachtbaustelle, noch 2 Stunden bis um 5.
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4: In dieser Nacht hören Sie anders. Mit mir, ich bin Romy Anders und grüße Sie ganz herzlich. Hi.

I love your smile, die ARD-Hitnacht. Heute ja mit der Frage nach dem ganz persönlichen Glück. Glück, ja, was ist das bei Ihnen im Alltag? So die kleinen Freuden, was stimmt Sie da froh? Womit haben Sie sich selber vor kurzem vielleicht eine Freude gemacht, sich glücklich gemacht? Ich hatte ja von meiner Freundin erzählt, die sich mit Küchenrollen eingedeckt hat, auf denen so kleine rote Herzen abgebildet sind. Und da war die so begeistert, hat sie mir auch gleich eine geschenkt. Ich stehe jetzt gar nicht auf sowas. Aber okay, auch Küchenrollen können glücklich machen, mit dem richtigen Motiv drauf. Petra aus Verden schreibt, mich macht es glücklich, dass ich mit meinem Partner 6 Jahre zusammen bin und in Liebe wie am ersten Tag. Das klingt gut. Danke Petra für die Nachricht. Inge aus Bonn meint, sie macht es glücklich, wenn sie in ihrem Garten arbeiten kann, trotz der ganzen körperlichen Probleme, das alles schafft und wenn ihren Enkeln das selbstgemachte Eis schmeckt. Tolle Oma, danke Inge für die Nachricht. Kalle aus Erlangen meint, für ihn bedeutet Glück, dass er im Februar 2027 endlich in Rente gehen kann und dass er dann definitiv nicht in ein Loch fallen wird, weil er hat auch sehr, sehr viel zu tun in seinem Garten. Schön. Ihr Lieben, danke fürs Schreiben und natürlich weiterhin eine gute Nacht.

Material Girl, Madonna, die hatte ja auch ihren Auftritt beim Halbzeit-WM-Fußballfinalspiel am Sonntag, genau wie viele andere Künstler. Das war eine Halbzeitshow wie sonst beim Football, Super Bowl, ne, die Amis eben. Fanden natürlich ganz viele überhaupt nicht angebracht, fanden es überdreht. Ich muss sagen, diese Halbzeitshow, das war für mich das Coolste an dieser ganzen Fußball-WM. Madonna, zwar nur ganz kurz auf der Bühne, aber egal. Die 67 Jahre hat noch so viel Power und Elan und Frische. Das musste auch erstmal schaffen. Ne? Das war Musik von Madonna in der ARD-Hitnacht.

Die Hitnacht, jetzt mit dem Verkehrsservice, es ist kurz nach 3:30. Da haben wir jetzt zunächst noch die Warnmeldung für die Stadt Bautzen, die immer noch aktuell ist. Dort Rauchentwicklung durch einen Brand. In der Stadt Bautzen, Bereich Schliebenstraße, kommt es durch einen Brand zu Rauchentwicklung, zu Geruchsbelästigung. Die Einsatzkräfte sind bereits informiert. Handlungsempfehlung, das betroffene Gebiet natürlich am besten meiden, wenn es geht. Den Anweisungen der Einsatzkräfte zu folgen, Fenster und Türen sind geschlossen zu halten. Weiter geht's mit den Autobahnen. Die A5, Frankfurt Richtung Karlsruhe. Ist zwischen Heppenheim und Helmsbach wegen einer Baustelle gesperrt. Die Umleitung führt über die U86. Die A14 Magdeburg-Schwerin ist zwischen dem Kreuz Magdeburg

0: Burg und Dahlenwarsleben in beiden Richtungen wegen Bauarbeiten bis ca. 5 Uhr gesperrt. Die A40 Essen Richtung Duisburg ist zwischen Essen Zentrum und Essen Holsterhausen wegen Wartungsarbeiten im Ruhr-Schnellwegtunnel gesperrt. Dann haben wir die A44 Essen Richtung Düsseldorf. Die Strecke ist zwischen dem Dreieck Felbert Nord und Hetterscheid wegen Bauarbeiten gesperrt. Das geht bis Mitte Oktober, bis Herbst. Dann haben wir die A59 Dienstlagen Richtung Duisburg, zwischen Duisburg-Marxloh und dem Kreuz Duisburg-Nord gesperrt nach einem Unfall. Die A71 Suhl Richtung Erfurt ist zwischen Stadt Ilm und Arnstadt Süd wegen Wartungsarbeiten gesperrt. Und die A111 in Berlin Richtung Dreieck Oranienburg ist zwischen Waldmannslosterdamm und Schulzendorfer Straße wegen der Nachtbaustelle gesperrt.
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Unsere Frage zur Nacht. Was macht Sie ganz persönlich glücklich? Guten Morgen, schreibt Alvin. Guten Morgen, Romy. Viele macht es glücklich, euch am Morgen zu hören. Ja, war 6 Wochen krank geschrieben, bin jetzt wieder im Einsatz. Wünsche einen schönen Arbeitstag. Ja, Alvin, das ist total nett geschrieben. Herzlichen Dank und ganz liebe Grüße aus der ARD-Hitnacht.

Joey in der ARD-Hitnacht. Wie war das nochmal? Der frühe Vogel kann den Wurm gern haben, wir nehmen Kaffee. Ja, guten Morgen und willkommen im neuen Tag. Jetzt mit Musik von Max Mutzke. So schön.

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1: Um 4 Uhr mit Juliette Groß. Angesichts massiv gestiegener Benzin- und Dieselpreise in Deutschland plädiert SPD-Generalsekretär Klüssendorf für eine Entlastung der Verbraucher. In der Neuen Osnabrücker Zeitung macht er sich für eine Spritpreisdreckel stark. Aus der Nachrichtenredaktion Markus Weber.
2: Klüssendorf verweist auf Nachbarländer wie Belgien und Luxemburg. Sie hätten schon vor vielen Jahren einen Spritpreisdeckel eingeführt und schauten teils mit Häme auf die Entwicklung bei uns. Deutschland gelte als Paradies für die Mineralölkonzerne. Insgesamt betrachtet sieht Klüssendorf viele Menschen längst am Limit angesichts der Kriege um uns herum und der angespannten Haushaltslage. Der SPD-Generalsekretär ist für eine Diskussion darüber, die Schuldenregeln nochmal auszusetzen, wenn es, wie er sagt, an die Grundfeste unseres Sozialstaats gehe und wir sonst Gefahr liefen, dass es unsere Gesellschaft zerreißt.
1: Das geplante Alkoholverbot an Bahnhöfen hat in der schwarz-roten Koalition überwiegend positive Reaktionen ausgelöst. Union und SPD fordern aber von der Bahn, für die Durchsetzung der Regel genügend eigenes Personal zu stellen. Aus der NDR-Nachrichtenredaktion Tabea Tschöpe.
3: Die Bahn müsse ihr Sicherheitspersonal erheblich aufstocken, um das Alkoholverbot umzusetzen, sagte der innenpolitische Sprecher der SPD Fiedler der Welt. Das sieht sein Unionskollege Thom ähnlich. Das Verbot findet aber grundsätzlich viel Zustimmung, so auch beim Drogenbeauftragten der Bundesregierung Streeck. Er wies in der Rheinischen Post auf die Gefahren durch Alkohol hin und sprach von einem Gewinn für alle, wenn sich Reisende und speziell Familien an Bahnhöfen sicherer fühlten. Das Alkoholverbot soll laut Bahn flächendeckend bis Mitte Oktober kommen.
1: In der Ukraine hat Präsident Selenskyj Armeechef Syrskyj entlassen. Damit erfüllte Selenskyj eine zentrale Forderung von Demonstranten, die tagelang in mehreren Städten auf die Straße gingen. Sie protestierten dagegen, dass der bisherige Verteidigungsminister Fedorow entlassen worden war und forderten auch die Ablösung Syrskys. Zwischen beiden hatte es Streit gegeben. Neuer Armeechef wird Heeresgeneral Drapati. Die US-Armee hat die 11. Nacht in Folge Ziele im Iran angegriffen. Die Schläge richteten sich nach Angaben des zuständigen Regionalkommandos wieder gegen militärische Einrichtungen. Medien berichteten zum ersten Mal seit Beginn der neuen Eskalation von Explosionen auch in Teheran. Die bislang letzten US-Angriffe auf die iranische Hauptstadt hatte es Anfang Juni gegeben. Das waren die Nachrichten. Das Wetter in Deutschland. Tagsüber vom Norden bis zur Mitte gebietsweise Regen, im Nordosten einzelne Gewitter, sonst oft trocken. Höchstwerte 18 Grad in Nordfriesland bis 28 Grad am Oberrhein. Am Donnerstag leicht wechselhaft bei 18 bis 27 Grad. Am Freitag meist freundlich. Es ist 4.03 Uhr.
4: Der Verkehrsservice in der ARD-Hitnacht. Zunächst mit der Bahnmeldung für die Stadt Bautzen, die immer noch aktuell ist. Rauchentwicklung durch einen Brand in der Stadt Bautzen, Bereich Schliebenstraße. Kommt es durch einen Brand zur Rauchentwicklung, zu Geruchsbelästigungen. Fenster und Türen sind geschlossen zu halten. Und den Anweisungen der Einsatzkräfte ist natürlich zu folgen. Weiter mit den Autobahnen. Wir haben die A2 Hannover Richtung Berlin zwischen Raststätte Marienborn Süd und Allerengersleben nach einem Unfall gesperrt. Die A5 Frankfurt Richtung Karlsruhe ist zwischen Heppenheim und Hemsbach wegen einer Baustelle bis um 6 nachher gesperrt. Die Umleitung führt über die U86. A14 Magdeburg-Schwerin ist zwischen dem Kreuz Magdeburg und Dahlenbarsleben in beiden Richtungen wegen Bauarbeiten bis ca. 5 Uhr gesperrt, also auch da noch eine Stunde. Die A40 Essen Richtung Duisburg ist zwischen Essen Zentrum und Essen Holsterhausen wegen Wartungsarbeiten im Tunnel gesperrt. A44 Essen Richtung Düsseldorf zwischen dem Dreieck Felbert Nord und Hetterscheid gesperrt wegen Bauarbeiten. Das geht noch bis Oktober. Die A59 Dienstlagen Richtung Duisburg ist zwischen Duisburg-Marxloh und dem Kreuz Duisburg-Nord gesperrt nach einem Unfall. Die A71 Suhl Richtung Erfurt ist zwischen Stadt Ilm und Arnstadt Süd wegen Wartungsarbeiten gesperrt bis um 6 und A111 in Berlin Richtung Dreieck Oranienburg. Die Strecke ist zwischen Waldmannshoster-Damm und Schulzendorfer Straße gesperrt wegen der Nachtbaustelle noch eine Stunde bis um 5. Passen Sie gut auf, kommen Sie gut und sicher an.
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4: Mit Romy Anders. Guten Morgen. Hi.

ist die zeitlose Hymne für Freundschaft, für gegenseitige Unterstützung. Jeder Mensch hat irgendwann mal schwache Momente im Leben und braucht dann eben Hilfe. Und es ist gut, wenn man jemanden hat, bei dem man Trost findet. Einen echten Freund eben. Lean on Me war das. Sehen wir die ARD-Hitnacht? 4:13 Uhr. Guten Morgen, einen schönen Mittwoch.

d-hitnacht@mdr.de. LKW-Fahrer Stefan grüßt seinen Kumpel Gerd, der vor ihm fährt. Die beiden, die haben noch einen ganz schönen Ritt vor sich. Die Pause gleich vorbei und dann geht's weiter auf der A4 in Richtung Köln. Danke schon, Stefan, für die Nachricht. Und eine gute Fahrt Ihnen. Meine eigenen Wege, Heinz-Rudolf Kunze.

0: Schöne Powermusik zum Munterwerden. Isn't it you? Es ist 4:32 Uhr. Guten Morgen. Der Verkehrsservice in der ARD-Hitnacht. Die A2 Hannover Richtung Berlin ist zwischen Raststätte Marienborn Süd und Allerengersleben nach einem Unfall gesperrt. Die A5 Frankfurt Richtung Karlsruhe ist zwischen Heppenheim und Hemsbach wegen der Baustelle bis um 6 gesperrt. Die Umleitung führt über die U86. A14 Magdeburg-Schwerin ist zwischen dem Kreuz Magdeburg und Dahlen-Warsleben in beiden Richtungen wegen Bauarbeiten gesperrt bis um 5. Und die A44 Essen Richtung Düsseldorf ist zwischen dem Dreieck Felbert Nord und Hetterscheid wegen Bauarbeiten bis Mitte Oktober gesperrt. Dann haben wir die A59 Dienstlaken Richtung Duisburg ist zwischen Duisburg-Marxloh und dem Kreuz Duisburg Nord gesperrt nach einem Unfall. Und die A71 Suhl Richtung Erfurt ist zwischen Stadt Ilm und der Arnstadt Süd wegen Wartungsarbeiten gesperrt. Das geht noch 1,5 Stunden, wahrscheinlich bis um 6 nachher. Passen Sie schon auf, bleiben Sie wach, kommen Sie gut und sicher an.
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0: Noch hören Sie anders. Die ARD-Hitnacht mit mir, Romy Anders. Hey.

ARD-Hitnachthörerin Heike aus Rostock hat geschrieben, sie muss dann zum Frühdienst und ist jetzt aber schon wach und gönnt sich jetzt erstmal einen schönen Kaffee. Gefrühstückt wird dann später mit den Kollegen, schreibt sie. Und sie wünscht allen einen guten Start in den Dienst. Wir wünschen ja auch allen einen guten Start aus dem Dienst, ne, ein Nachtdienstler, nachher einen guten Heimweg und natürlich ein Frühdienstler. Ein herzliches Willkommen im neuen Tag. Die ARD-Hitnacht kommt für Sie in dieser Woche aus Erfurt, aus den Studios von MDR Thüringen.

0: 10 Minuten wird es um 5. Die ARD-Hitnacht hier mit einer kleinen Morgenweisheit. Wer früh mehr lächelt, sieht netter aus. Das ist auch für die Kollegen ein deutlich schönerer Anblick gleich, ne? Ein Lächeln, ein freundliches Guten Morgen und der Tag kann beginnen. Schönen Mittwoch.
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1: Um 5 Uhr mit Juliette Groß. Angesichts massiv gestiegener Benzin- und Dieselpreise in Deutschland plädiert SPD-Generalsekretär Klüssendorf für eine Entlastung der Verbraucher. In der Neuen Osnabrücker Zeitung macht er sich für einen Spritpreisdeckel stark. Aus der Nachrichtenredaktion Markus Weber.
2: Klüssendorf verweist auf Nachbarländer wie Belgien und Luxemburg. Sie hätten schon vor vielen Jahren einen Spritpreisdeckel eingeführt und schauten teils mit Häme auf die Entwicklung bei uns. Deutschland gelte als Paradies für die Mineralölkonzerne. Insgesamt betrachtet sieht Klüssendorf viele Menschen längst am Limit angesichts der Kriege um uns herum und der angespannten Haushaltslage. Der SPD-Generalsekretär ist für eine Diskussion darüber, die Schuldenregeln nochmal auszusetzen, wenn es, wie er sagt, an die Grundfeste unseres Sozialstaats gehe und wir sonst Gefahr liefen, dass es unsere Gesellschaft zerreißt.
1: Der ukrainische Präsident Selenskyj hat seinen Armeechef Syrskyj entlassen. Zuvor hatte es tagelange Demonstrationen gegen Syrskyj gegeben. Aus Kiew, Stefan Lag.
3: Mit diesem Schritt erfüllt der Präsident eine zentrale Forderung der Proteste, die seit der Entlassung von Verteidigungsminister Michailo Fedorov in Kiew und in anderen ukrainischen Städten stattfinden. Die Demonstrierenden verlangten neben der Rückkehr Fedorovs auch die Ablösung Syrskyjs. Fedorov gilt bei seinen Unterstützern als moderner Reformer. Ihm werden wichtige Neuerungen im Drohnenkrieg sowie mehr Transparenz im Beschaffungswesen des Militärs zugeschrieben. Kritiker warfen Syrskyj vor, diese Reformen ausgebremst zu haben. Das hatte der General selbst stets zurückgewiesen.
1: Die US-Armee hat die 11. Nacht in Folge Ziele im Iran angegriffen. Die Schläge richteten sich nach Angaben des zuständigen Regionalkommandos wieder gegen militärische Einrichtungen. Medien berichteten zum ersten Mal seit Beginn der neuen Eskalation von Explosionen auch in Teheran. Die bislang letzten US-Angriffe auf die iranische Hauptstadt hatte es Anfang Juni gegeben. Sachsens Ministerpräsident Kretschmer fordert angesichts der politischen Mehrheitsverhältnisse im Osten Deutschlands eine Bereitschaft zu Gesprächen mit allen anderen Parteien. Wer noch über Brandmauern rede, habe die Zeichen der Zeit nicht erkannt, sagte der CDU-Politiker dem Handelsblatt. Wörtlich sagte Kretschmer, wir müssen mit jedem reden, der reden will. Bundeskanzler und CDU-Chef Merz hat wiederholt eine Zusammenarbeit seiner Partei mit der AfD und der Linken ausgeschlossen und auf Parteitagsbeschlüsse verwiesen. Das waren die Nachrichten. Das Wetter in Deutschland. Tagsüber vom Norden bis zur Mitte gebietsweise Regen, im Nordosten einzelne Gewitter, sonst oft trocken. Höchstwerte 18 Grad in Nordfriesland bis 28 Grad am Oberrhein. Am Donnerstag leicht wechselhaft. Es ist gleich 5.03 Uhr.
4: Der Verkehrsservice in der ARD-Hitnacht. Noch haben wir keine Entwarnung bekommen, also gilt für Bautzen noch eine Warnmeldung. Rauchentwicklung nämlich durch einen Brand. In der Stadt Bautzen, Bereich Schliebenstraße, kommt es durch einen Brand zu Rauchentwicklungen und damit verbunden Geruchsbelästigung. Fenster und Türen sind nach wie vor geschlossen zu halten. Die A2 Hannover Richtung Berlin ist zwischen Allerengersleben und Eilsleben gesperrt nach einem Unfall. Die A4 Richtung Frankfurt zwischen Wilsdruff und dem Dreieck Nossen, das ist eine Wanderbaustelle, der rechte Fahrstreifen blockiert. Und die A5 Frankfurt Richtung Karlsruhe ist zwischen Heppenheim und Hemsbach wegen der Baustelle bis um 6 gesperrt, also noch eine Stunde. Die Umleitung, das geht über die U86. Die A14 Magdeburg-Schwerin ist zwischen dem Kreuz Magdeburg und Dahlen-Barsleben in beiden Richtungen wegen Bauarbeiten gesperrt. Und die A44 Essen Richtung Düsseldorf ist zwischen dem Dreieck Felbert Nord und Hetterscheid wegen Bauarbeiten gesperrt. Bis Herbst, das dauert. A59 Dienstlaken Richtung Duisburg ist zwischen Duisburg-Marxloh und dem Kreuz Duisburg-Nord gesperrt nach einem Unfall. A71 Suhr Richtung Erfurt zwischen Stadt Ilm und Arnstadt Süd. Wegen Wartungsarbeiten ist die Strecke gesperrt. Noch eine Stunde bis um 6. Passen Sie schon auf und vor allem kommen Sie gut und sicher und bald an.
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4: I'm still standing. Ist einfach gute Musik. Einen schönen guten Morgen. Einen guten Start in den Mittwoch. Ich bin Romy Anders. Und Sie? Sie hören die ARD-Hitnacht.

5.11 Uhr mit schöner Musik starten Sie deutlich cooler in den neuen Tag. Not Fair, das war Lily Allen in der ARD-Hitnacht. Guten Morgen und einen erfolgreichen Mittwoch wünschen wir Ihnen.

In 5 Minuten wird deshalb 6 die ARD-Hitnacht gleich mit dem Verkehrsservice. Liebe Nachtschwärmer, liebe Frühaufsteher, das Hitnacht-Team wünscht einen guten Start in den Mittwoch. Guten Morgen.

0: ist 5.31 Uhr. Morgen. Der Verkehrsservice in der ARD Hitnacht. Die A2 Hannover Richtung Berlin ist zwischen Allerengersleben und Eisleben gesperrt. Da gab es einen Unfall. A5 Frankfurt Richtung Karlsruhe. Die Strecke ist zwischen Heppenheim und Hemsbach wegen einer Baustelle gesperrt. Noch eine halbe Stunde bis um 6. Die Umleitung führt über die U86. Die A14 Magdeburg-Schwerin ist zwischen dem Kreuz Magdeburg und Dahlenbarsleben in beiden Richtungen wegen Bauarbeiten gesperrt. Und die A44 Essen Richtung Düsseldorf ist zwischen dem Dreieck Felbert Nord und Hetterscheid wegen Bauarbeiten gesperrt. A59 Dienstlaken Richtung Duisburg ist zwischen Duisburg-Marxloh und dem Kreuz Duisburg-Nord gesperrt nach einem Unfall. Und die A71 Suhl Richtung Erfurt ist zwischen Stadt Ilm und Arnstadt Süd wegen Wartungsarbeiten gesperrt. Noch eine halbe Stunde bis um 6.
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0: Eine gute Fahrt und einen schönen guten Morgen. Das wünscht Ihnen Romy Anders. Hi.

Sind wir aus der ARD Nacht für Sie da? Eine Sendung diese Woche aus Erfurt von MDR Thüringen. Aber gleich ab 6 übernehmen die Kollegen von der Morgenshow. Und dabei natürlich weiterhin gute Unterhaltung. Kommen Sie gut in den Tag. Einen schönen Mittwoch wünscht Ihnen Rumi Anders. Wiederhören.

Lieber Autofahrer, ein Hinweis aus dem Verkehrszentrum der ARD Hitnacht. Die A2 Hannover Richtung Berlin ist zwischen Allerengersleben und Eisleben nicht mehr gesperrt. Die linke Fahrspur ist wieder frei.

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1: Um 6 Uhr mit Peter Gramer. Guten Morgen. Frankreich führt ein Social-Media-Verbot für Kinder und Jugendliche ein. Nach dem Brand auf dem Stuttgarter Großmarkt läuft der Handel wieder ohne Einschränkungen. Das Wetter nach kühlem Morgen erst sonnig, später wolkiger, maximal 22 bis 28 Grad. In Frankreich dürfen unter 15-Jährige bald kein Social Media mehr nutzen. Das Parlament hat dem entsprechenden Gesetzentwurf am Abend zugestimmt. Damit ist Frankreich das erste EU-Land mit so einem Verbot. Aus Paris, Julia Borutta.
2: Das Verbot für unter 15-Jährige betrifft alle sozialen Plattformen, sieht aber Ausnahmen für Online-Enzyklopädien oder digitale Projekte mit Bildungszwecken vor. Beliebte Plattformen wie YouTube und WhatsApp dürfen nach Angaben der zuständigen Berichterstatterin im Parlament weiter für das reine Anschauen von Videos oder für den privaten Chatverkehr genutzt werden. Doch auch sie müssen eine Altersüberprüfung für den Teil einführen, der einem sozialen Netzwerk gleichgestellt ist, also etwa Kanäle zum Teilen von Inhalten oder Kommentarfunktionen. Kritiker des Gesetzes halten es für nicht durchführbar und deshalb reine Symbolpolitik.
1: Nach tagelangen Protesten hat der ukrainische Präsident Selenskyj Armeechef Syrskyj entlassen. Neuer Oberbefehlshaber der Streitkräfte soll General Drapaty werden. Auslöser der Proteste war unter anderem die Entlassung von Verteidigungsminister Fedorov. Der hatte zuvor Syrskyj öffentlich kritisiert. Dabei ging es um unterschiedliche Vorstellungen zur Kriegsführung. Obdachlosenvertreter kritisieren das geplante Alkoholverbot an Bahnhöfen. Die Bundesarbeitsgemeinschaft Wohnungslosenhilfe befürchtet neue Härten für Obdachlose mit Alkoholsucht. Ein Verbot ändere nicht die Lebenslage der Menschen, die sich am Bahnhof aufhielten, sagte Vizegeschäftsführer Kraus dem Redaktionsnetzwerk Deutschland. Menschen würden so in Bereiche gedrängt, die weniger Schutz böten. Nach dem Brand auf dem Stuttgarter Großmarkt vor 3 Wochen hat sich die Lage normalisiert. Der Handel läuft wieder ohne Einschränkungen. Die Feuerwehr war damals rund 60 Stunden im Einsatz. Die Brandursache ist immer noch unklar. SWR-Reporterin Kerstin Rudert.
3: Alle betroffenen Händler haben auf dem Gelände Interimsflächen bekommen und könnten wieder normal arbeiten, sagt der Geschäftsführer der Märkte Stuttgart, Thomas Lehmann. Demnächst wolle man sich mit allen Betroffenen zusammensetzen. Dabei geht es laut Lehmann darum, ob die Händler einen Wiederaufbau der 2 ausgebrannten Lagerhallen oder Alternativen wünschen. Ein Wiederaufbau würde wohl 6 bis 8 Monate dauern. Schutt- und Lebensmittelreste an der Brandstelle seien inzwischen entsorgt.
1: Im südlichen Oberallgäu ist möglicherweise ein Bär unterwegs. Das Bayerische Landesamt für Umwelt warnt deshalb aktuell Wanderer in der Region. Gefunden wurde Kot, der möglicherweise von einem Bären stammt. Die Proben sollen nun untersucht werden. Soweit die Nachrichten für Baden-Württemberg. Die Zeit 6.03 Uhr.
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4: Da schauen wir auf die A3. Köln Richtung Frankfurt zwischen Wiesbadener Kreuz und Hauenheim. Reifenteile auf der Fahrbahn. Vorsicht auf der B27 Tübingen Richtung Stuttgart zwischen Reutlingen B464 und Waldorf-Häslach. Gefahr durch 2 tote Tiere auf allen Fahrstreifen. A67 Darmstadt Richtung Mannheim zwischen Gernsheim und Lorsch. Aufräumarbeiten. Ist nur eine Spur frei. 4 Kilometer Stau und dort dauert es bis zu einer Dreiviertelstunde länger. Ich hoffe, bei Ihnen rollt's. Fahren Sie bitte vorsichtig.
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4: In Winnenden aktuell klarer Himmel, 9 Grad, in Überlingen klar 12 Grad, Nassau kein Wölkchen am Himmel, 13 Grad, Manderscheid klar 12 Grad. Heute scheint zunächst fast überall die Sonne, in Rheinland-Pfalz tauchen dann bald dichtere Wolken auf, die am Nachmittag auch die Nordhälfte Baden-Württembergs erreichen. Später können vereinzelt ein paar Regentropfen fallen. Vom Breisgau bis zum Allgäu bleibt es heute am längsten sonnig, Temperaturen zwischen 19 Grad im Westerwald und bis 28 Grad im Breisgau. Morgen Sonne und einige Wolken bei 20 bis 27 Grad. Am Freitag 22 bis 29 Grad.
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4: Ja, einen schönen guten Morgen. Es geht in den Mittwoch. Am besten gut gelaunt. Hier bei uns passt alles. Kaffeemaschine, Dampf zischt und liefert. Kollegen sind gut drauf, versuchen sogar schon zu lächeln. Und die Musik ist eh gut. Wir starten mit Smokey um gleich 5 nach 6.
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SWR 4 am Mittwochmorgen. Mit dem schönsten Musikmix und vom Weltstar Lionel Richie geht's zum Welthit. Ein 70er-Classic, Rose Garden, in einen schönen guten Morgen.

0: einen entspannten Mittwochmorgen wünschen wir Ihnen. Hier ist SWR 4 um 14 nach 6. Wir starten langsam in den Tag und da gibt's doch immer die ein oder andere Sache, die wir gerne mal vor uns herschieben. Zum Beispiel, Klassiker, die Steuererklärung, die jetzt ansteht.
1: Ich muss es tun, ich hab's ein bisschen nach hinten verschoben. So seit einem Monat oder zwei.
2: Naja, das kenne ich mehr als gut genug. Und die von 25 mache ich auch bald.
0: Ja, bald, ne? Die ist jetzt dann dran, in diesem Monat noch. Naja, was gibt's denn sonst noch, was Sie gern mal so liegen lassen?
3: Bügeln macht mein Mann. Ich sag, na, das lassen wir mal lieber. Da bin ich wirklich sehr kreativ, mir Entschuldigungen auszusuchen.
4: Fenster putzen, Keller aufräumen, das sind so Dinge, ich plane nicht, dass ich sage, ich mache das morgen, dann habe ich morgen nämlich keine Lust und dann fange ich erst gar nicht an.
0: Kann ich schon verstehen. Nur beim Staubsaugen und beim Fensterputzen, da bin ich tatsächlich ein kleiner Streber. Das mache ich gern, das wird nicht aufgeschoben. Na, was bleibt bei Ihnen denn gern mal liegen? Melden Sie sich doch über swr4.de oder schicken Sie uns eine kurze Sprachnachricht. Wo siegt bei Ihnen die berühmte Aufschieberitis? Einen schönen Mittwoch wünsche ich Ihnen mit SWR 4.

0: doch gleich gute Laune. Billy Joel, oder? Neben dem schönsten Musikmix hat SWR4-Hörer Georg aus Trier übrigens noch einen anderen Grund, warum er so früh das Radio einschaltet.
1: Da höre ich deine Regionalnachrichten, da weiß ich immer, bin ich informiert immer, was passiert ist. Und dann sieht es schon besser aus, wenn man was von der Heimat gehört hat.
0: So ist es. 13 Regionalstudios hat SWR4 und gleich um 6:30 hören Sie aus Ihrem die wichtigsten Meldungen und Nachrichten für Ihre Heimat. Kommen Sie gut in den Mittwochmorgen.

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2: Es ist 6.30 Uhr.
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4: Mit Ingemar Körner, guten Morgen. Aus einem See in Krauchenwies sind mysteriöse Autos geborgen worden. In Enzklösterle ist Heidelbeerwoche. Das Wetter, morgens kühl, später oft sonnig, am Nachmittag teils wolkig bei 23 bis 26 Grad. Eine ungewöhnliche Bergung gab es in Krauchenwies im Kreis Sigmaringen. Da hat die Polizei zwei Autos vom Grund eines Sees gezogen. Wie die in den See gekommen sind und wem sie gehört haben, ist noch unklar. Dirk Polzin.
5: Der Polizei zufolge lagen sie vermutlich gut 30 Jahre lang auf dem Seegrund. Die beiden Autos, die im Juni in dem See entdeckt und vor etwa 3 Wochen mit großem Aufwand geborgen wurden. Eines, ein VW Golf 2, Baujahr 1990, hat ein Friedrichshafener Kennzeichen mit einem TÜV-Stempel von 1996. Am anderen, einem Golf GTI, Baujahr 1989, fehlt das Kennzeichen. Wer also war Halter der Fahrzeuge und warum landeten sie in dem See? Die Polizei hat darauf noch keine Antworten und hofft auf Hinweise aus der Bevölkerung. Allerdings hat sie einen Verdacht. Die Autos könnten vor vielen Jahren gestohlen und in dem See entsorgt worden sein. Sie ermittelt deshalb wegen des Verdachts des Diebstahls. Hinweise nimmt das Polizeipräsidium Ravensburg entgegen.
4: Die Polizei hat in Stetten am Kalten Markt im Kreis Sigmaringen einen Marder aus einer misslichen Lage befreit. Das Tier hatte sich mit einer Pfote unter einem Garagendach in einem Spalt verfangen. Die Polizei hat mehrere Dachplatten gelöst, damit der Marder wieder freigekommen ist. In Dusslingen im Kreis Tübingen hat gestern Nachmittag ein Feld gebrannt. Ursache war ein technischer Defekt an einer Ballenpresse. Der Fahrer eines landwirtschaftlichen Gespanns war laut Polizei dabei, Strohballen zu pressen, als das Stroh, das durch die Maschine gelaufen ist, plötzlich angefangen hat zu brennen. Die Feuerwehr hat den Brand gelöscht, verletzt wurde niemand. Das Schwarzwalddorf Enzklösterle feiert zurzeit wieder die Heidelbeere. Das traditionelle Heidelbeerfest bietet noch bis Sonntag Programm. Für Bürgermeisterin Sabine Zenke hat die kleine blaue Frucht eine große Bedeutung für die Natur und die Region.
6: Die Waldheidelbeere steht bei uns stellvertretend für eine intakte Natur und auch das Tiererlebnis. Auf dem Heidelbeerweg kommt man zum Beispiel am Rotwildgehege durch. Ansonsten bei uns in der Natur, wir haben den Auerhahn, wir haben den Luchs, wir haben den Wolf. Bei uns ist sehr, sehr viel vertreten und von dem ganzen Aspekte her ist natürlich Natur, Entschleunigung, Wandergenuss, einmal tief durchatmen und natürlich bei uns auch die gute Luft genießen. Wir sind Luftkurort und allein das ist schon Grund genug, nach Enzklösterle zu kommen.
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4: Der Morgen ist kühl, am Vormittag scheint verbreitet die Sonne, am Nachmittag ziehen einige Wolken in die Region. Es wird etwas wärmer als zuletzt, mit Nachmittagswerten zwischen 23 Grad auf der Zollernalb und 26 Grad im Neckartal.
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7: Schauen wir auf die A8 Karlsruhe Richtung Stuttgart. Zwischen Pforzheim West und Pforzheim Ost ein defekter LKW im Baustellenbereich. 2 Kilometer stockender Verkehr. Ich wünsche allen gute Fahrt.
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7: Schönen guten Morgen. Unangenehme Dinge aufschieben machen wir alle gerne. Bei Dagmar aus Ittenkofen in der Südpfalz ist es die Post, die längst abgeheftet werden müsste. Die sammle ich meistens in der Küche in einem Ablagekörbchen, schreibt sie über swr4.de. Und irgendwann, wenn ich es nicht mehr sehen kann, dann lege ich mir den Stapel im Wohnzimmer demonstrativ auf den Tisch, wo er mir ständig vor den Augen liegt und ich mich selbst über meine Schlamperei ärgere. Dann dauert es noch so 1-2 Tage, dann klappt es auch mit dem Abheften in die Ordner. Gute Taktik, Dagmar. Sich selber so lange nerven, bis man es dann doch erledigt. Die berühmte Aufschieberitis. Kennen Sie auch? Dann melden Sie sich gern bei uns. Was bleibt bei Ihnen denn liegen?
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0: Schöner 60er Oldie hier in SWR 4 Ohio Express. 6.43 Uhr ist es. Wir sprechen gleich übers Wetter, haben ja heute aber auch das Thema Aufschieberitis. Da nutze ich doch auch hier den Kontakt zu unserem Wetterexperten Stefan Bender. Schönen guten Morgen, Stefan, grüß dich.
1: Ja, guten Morgen, Jörg.
0: Da stöhnst du schon auf, ne? Was ist dein Aufschieberitis-Symptom?
1: Dreimal darfst du raten, was denkst du denn?
0: Wenn du sagst, dreimal darfst du raten, dann muss es die Steuererklärung sein.
1: Ja, genau, der Klassiker.
0: Okay, aber ich glaube, Regen schiebst du auch noch ein bisschen auf, oder? Hast du auch erstmal zur Seite gelegt? Kein großer Regen im Südwesten heute.
1: Nee, überhaupt nicht. Also was ich nicht aufschieben kann oder auch gar nicht will, sind ein paar Wolken, die reinziehen. Kann man schon beobachten heute Morgen ganz im Norden, in Bad Neuenahr-Ahrweiler zum Beispiel oder auch in Betzdorf, Friesenhagen, Siegerland, Westerwald. Da kommen die rein und die wollen sich weiter nach Süden ausbreiten. Die würden gerne auch den Bodensee kennenlernen, schaffen es aber nicht. Also die auf dem Weg nach Süden bröseln die richtig auseinander. Deswegen kommen in Mainz eigentlich fast nur noch Schönwetterwolken an, auch in Mannheim, Ludwigshafen. Nachher ein paar Wölkchen, mehr ist das nicht. Und ganz im Süden merkt man gar nichts davon. Da bleibt es den ganzen Tag über sonnig. Also Freiburg, Stuttgart, Ulm, Konstanz, überall Sonnenschein. Und du kannst dir vorstellen, entsprechend unterschiedlich natürlich schon auch die Temperaturen. Unter den Wolken im Westerwald 19 Grad, aber bei Sonnenschein zum Beispiel rund um den Kaiserstuhl 28 Grad.
0: Also ein bisschen zweigeteiltes Wetter. Wird sich das morgen wieder angleichen oder geht es so weiter?
1: Das gleicht sich an. Morgen Sonne, Wolken gemischt überall. Es wird also überall wieder sonniger, auch da, wo es heute schattig ist. 20 bis 27 Grad die Temperaturen.
0: Also und jetzt noch die Frage, da gehen wir noch mal kurz in dein Büro. Was ist die letzte Steuererklärung, die du gemacht hast? 2019?
1: Oh Gott, das ist teuer. 24.
0: 2024? Ja, da bist du so weit wie ich. Also von da. Ganz guter Stand. Ich danke dir, Stefan, unser Wetterexperte, auch heute an unserer Seite. Es ist 6:47 Uhr. Hier ist SWR 4.

SWR 4. Wochenmitte und einiges los im Südwesten. Das Schützenfest im oberschwäbischen Biberach startet in Tag 2. Und auch der Bellermarkt im Hunsrück öffnet nachher wieder mit 400 Händlern beim traditionellen Krammarkt. Das Festzelt macht dann heute Mittag ab 11:30 auf zum Frühshoppen. Na, schon mal guten Appetit und Prost wünscht noch ganz nüchtern SWR 4.

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1: Heute mit Pfarrer Thomas Steiger. Guten Morgen. Zu meiner Priesterweihe 1995 habe ich Geschenke bekommen. Eines davon halte ich besonders in Ehren. Es ist ein Kunstdruck mit folgender Botschaft. Eine Kirche, die nicht dient, dient zu nichts. Das ist eine steile These, eine strenge Behauptung, weil sie absolut ist und ausschließlich, weil sie kein Ausweichen erlaubt und keine Alternative anbietet. Entweder die Kirche ist für die Menschen da, unterstützt sie in ihren Fragen und Nöten, oder sie verliert ihre Daseinsberechtigung, weil sie andernfalls eine von den Institutionen ist, die viel Geld verschlingen, aber keinen Nutzen bringen. Ohne zu dienen, verliert die Kirche aber auch den Auftrag, den Jesus selbst tief in ihrem Inneren verankert wissen wollte. Er kommt immer wieder darauf zu sprechen, was die Frauen und Männer auszeichnen soll, die in seinem Sinne leben. Er sagt dann Sätze wie, der Menschensohn, also er, ist nicht gekommen, um sich dienen zu lassen, sondern um zu dienen. Als Jesus vor seinem Tod denen die Füße wäscht, die beim letzten Abendmahl mit ihm zusammen sind, zeigt er damit, wie er den Dienst meint, von dem er immer wieder gesprochen hat. Sich klein machen, dem Schmutz der Erde nicht aus dem Weg gehen, sich nicht für etwas Besseres halten, mit den eigenen Händen Gutes tun. Eine Kirche, die nicht dient, dient zu nichts. Es ist aufschlussreich zu wissen, von wem der Satz stammt. Jacques Gaillot war 13 Jahre lang Bischof im französischen Evreux, bis ihn Papst Johannes Paul II. 1995 abgesetzt hat. Gaillot war zu oft aufgefallen, weil er sich für eine menschenfreundliche Einwanderungspolitik engagiert, öffentlich die Nutzung von Kondomen im Kampf gegen HIV propagiert und für die Priesterweihe verheirateter Männer ausgesprochen hatte. Als er dann auch noch als Aktivist in der Friedenspolitik auftrat, war offenbar das Maß voll und die französische Regierung wurde im Vatikan vorstellig. Gaillot musste gehen. Zu seinem Abschiedsgottesdienst in Evreux reisten 50.000 Katholiken aus ganz Frankreich in Bussen und Sonderzügen an. Die Menschen haben offenbar verstanden, wie das mit dem Dienen gemeint ist. Sich in vielen Einzelfällen für Menschen einzusetzen, die in einer schwierigen Lage sind. Und im gesellschaftlichen Kontext den Mund aufzumachen, wo es in Kriegen und an Ländergrenzen menschenverachtend zugeht. Dort trifft Gaillots Ausspruch den Nagel auf den Kopf. Eine Kirche, die nicht dient, dient zu nichts. Thomas Steiger aus Tübingen von der Katholischen Kirche.
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2: Um 7 Uhr mit Peter Gramer. Guten Morgen. Die SPD fordert Entlastungen an der Tankstelle. Die hohen Mieten in Stuttgart steigen nicht weiter. Das Wetter nach kühlem Morgen erst sonnig, später wolkiger, maximal 22 bis 28 Grad. SPD-Generalsekretär Klüssendorf hat wegen der hohen Benzinpreise einen Spritpreisdeckel gefordert. Einen weiteren steuerfinanzierten Tankrabatt lehnte er dagegen in der Neuen Osnabrücker Zeitung ab. Aus der Nachrichtenredaktion Markus Weber.
3: Klüssendorf verweist auf Nachbarländer wie Belgien und Luxemburg. Sie hätten schon vor vielen Jahren einen Spritpreisdeckel eingeführt. Deutschland gelte als Paradies für die Mineralölkonzerne. Insgesamt betrachtet sieht Klüssendorf viele Menschen längst am Limit, ähnlich wie den Staat, angesichts der Kriege um uns herum und der angespannten Haushaltslage. Der SPD-Generalsekretär ist für eine Diskussion darüber, die Schuldenregeln nochmal auszusetzen, wenn es, wie er sagt, an die Grundfeste unseres Sozialstaats gehe und wir sonst Gefahr liefen, dass es unsere Gesellschaft zerreißt.
2: In Frankreich dürfen unter 15-Jährige bald kein Social Media mehr nutzen. Das Parlament hat dem entsprechenden Gesetzentwurf am Abend zugestimmt. Damit ist Frankreich das erste EU-Land mit so einem Verbot. Präsident Macron sieht Frankreich damit als Vorreiter. Kritiker des Gesetzes halten es für nicht durchführbar und deshalb für reine Symbolpolitik. Der ukrainische Präsident Selenskyj hat auf die tagelangen Proteste in der Ukraine reagiert und Armeechef Syrskyj entlassen. Der konnte sich nicht mit dem ehemaligen Verteidigungsminister Fedorow einigen, wie genau man sich gegen Russland verteidigen sollte. Selenskyj hatte zuvor Fedorow entlassen und damit die Proteste ausgelöst. Die Mieten in Stuttgart gehören weiterhin zu den höchsten in Deutschland. Zu diesem Ergebnis kommt die aktuelle Mietenanalyse des Kieler Instituts für Weltwirtschaft. Die teuerste Stadt für Miete ist nach wie vor München. Aus unserer Wirtschaftsredaktion Michael Wegmer.
4: Mit weitem Abstand liegt München bei den Kaltmieten pro Quadratmeter vorne, 23,70 Euro im Schnitt. Dann folgen bei den Großstädten Frankfurt, Hamburg und Stuttgart. Hier kostet der Quadratmeter durchschnittlich 16,30 Euro. Vor allem Stuttgart belege, dass ein hohes Niveau nicht automatisch weiter steigende Preise bedeute, heißt es in der Untersuchung. Im Vergleich zum ersten Quartal sind die Mieten hier gleich geblieben und auch im Vergleich zum Vorjahreszeitraum kaum gestiegen. Auch außerhalb der 8 größten deutschen Städte bleibt das Mietniveau sehr unterschiedlich. Besonders kräftig sind die Mieten zum Beispiel in Karlsruhe gestiegen.
2: Das Geburtshaus von Adolf Hitler im österreichischen Braunau wird künftig als Polizeistation genutzt. Nach mehrjährigem Umbau soll das Gebäude heute offiziell eröffnet werden. Mit der Nutzung als Polizeizentrum will Österreich verhindern, dass der Ort zu einem Treffpunkt für Neonazis wird. Soweit die Nachrichten. Die Zeit 7.03 Uhr.
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6: Vorsicht, auf der A6 Heilbronn Richtung Mannheim zwischen Firnheimer Kreuz und Firnheimer Dreieck. Gefahr durch mehrere Reifenteile auf allen Fahrstreifen. Da liegt auch noch eine Kiste und eine Metallkette. Also bitte besonders vorsichtig ranfahren. A7 Würzburg Richtung Ulm zwischen Agnesburg-Tunnel und Ahlen-Oberkochen. Bergungsarbeiten. Defekter LKW, 2 Kilometer Stau. Dauert bis zu 10 Minuten länger. A8 Karlsruhe Richtung Stuttgart zwischen Pforzheim West und Pforzheim Ost. Defekter LKW im Baustellenbereich. 5 Kilometer stockender Verkehr. A81 Singen Richtung Stuttgart zwischen Böblingen-Hulb und Böblingen-Ost. Baustelle 5 Kilometer Stau. Verzögerung hier bis zu einer Viertelstunde. B14 Backnang Richtung Stuttgart zwischen Teiler B14, B29 und Kappelberg-Tunnel. 3 Kilometer Stau. Auch hier dauert es eine Viertelstunde länger. Kommen Sie sicher an Ihr Ziel.
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6: Villingen-Schwenningen meldet uns Sonnenschein, aber gerade mal 8 Grad. In Öhringen sonnig 9. Adenau meldet 12 Grad und Sonnenschein. Alzey schließt sich an, sonnige 12 Grad. Und die Aussicht mit Stefan Bender, unserem Wetterexperten.
7: Guten Morgen. Am Rande eines Hochs strömt weiter trockene Luft zu uns. In Tübingen oder auch in Albstadt und Tuttlingen scheint oft die Sonne und nur ab und zu sind lockere Wolken unterwegs. Es bleibt trocken. Auf der Zollernalb gibt es 22 und im Neckartal bis zu 25 Grad. Morgen sind Spitzenwerte bis 24 Grad drin und am Freitag wird die Luft dann hochsommerlich heiß. Abgesehen von ein paar schönen Wetterwolken bleibt es überall sonnig und Regen ist nicht in Sicht.
6: Ich danke dir, Stefan.
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6: Guten Morgen. Auch wir Tiere brauchen im Sommer mal eine Abkühlung. Das hat sich gestern wohl ein Rehbock gedacht und ist in einem privaten Pool in Lauda-Königshofen in Tauberfranken gehüpft. Rund eine Stunde lang war er da dann schön schwimmen. Dann konnten ein Jäger und die Feuerwehr mit Fabian Walter helfen.
8: Am Eintreffen ist das Reh dann auch seelenruhig durch den Pool geschwommen. Irgendwann war das Tier dann am Rand, ist an den Rand hingeschwommen. Dann hat der Jäger dann am Geweih gepackt und eben dann aus dem Pool rausgehoben.
6: Ah, frisch gewaschen und unverletzt ging es dann wieder in den Wald. Der Rehbock im Pool kriegt sicher viele Klicks im Internet. Es gibt nämlich Bilder von der tierischen Abkühlung auf swr4.de/heilbronn.
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Kommen Sie gut in den Mittwochmorgen. Rheinland-Pfalz ist schon mitten in den Sommerferien. In Baden-Württemberg ist heute in einer Woche der letzte Schultag. SWR 4 ist hier um 6:11.

0: Großartig. Petula Clark, Downtown, SWR 4, gleich 14 nach 7.
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Einen schönen guten Morgen mit SWR 4, 7:26 Uhr ist es. Vorsicht im Kreis Heilbronn zwischen Neulautern und dem Abzweig nach Stocksberg. In beiden Richtungen Gefahr durch und für Schafe auf der Fahrbahn. Kommen Sie sicher an Ihr Ziel. Schönen guten Morgen.

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1: Mit Ingemar Körner, guten Morgen. In Krauchenwies sind mysteriöse Autos aus einem See geborgen worden. Der Kreis Rottweil bekommt 7 Millionen Euro für eine Straße und einen Radweg. Das Wetter: morgens kühl, später oft sonnig, am Nachmittag teils wolkig bei 23 bis 26 Grad. Eine ungewöhnliche Bergung gab es in Krauchenwies im Kreis Sigmaringen. Da hat die Polizei zwei Autos vom Grund eines Sees gezogen. Wie die in den See gekommen sind und wem sie gehört haben, ist noch unklar. Dirk Polzin.
2: Der Polizei zufolge lagen sie vermutlich gut 30 Jahre lang auf dem Seegrund. Die beiden Autos, die im Juni in dem See entdeckt und vor etwa 3 Wochen mit großem Aufwand geborgen wurden. Eines, ein VW Golf 2, Baujahr 1990, hat ein Friedrichshafener Kennzeichen mit einem TÜV-Stempel von 1996. Am anderen, einem Golf GTI, Baujahr 1989, fehlt das Kennzeichen. Wer also war Halter der Fahrzeuge und warum landeten sie in dem See? Die Polizei hat darauf noch keine Antworten und hofft auf Hinweise aus der Bevölkerung. Allerdings hat sie einen Verdacht. Die Autos könnten vor vielen Jahren gestohlen und in dem See entsorgt worden sein. Sie ermittelt deshalb wegen des Verdachts des Diebstahls. Hinweise nimmt das Polizeipräsidium Ravensburg entgegen.
1: Der Kreis Rottweil bekommt 7 Millionen Euro für den Ausbau der Kreisstraße zwischen Eichhalden, Heiligenbronn und Waldmössingen. Neben dem Ausbau der Kreisstraße wird auch ein rund 6 Kilometer langer Radweg gebaut. Die Förderung stammt zu Teilen aus dem Sonderprogramm Stadt und Land des Bundes. Landrat Christoph Keckeisen sagt, die Fördermittel geben uns die notwendige Planungssicherheit, um dieses wichtige Straßen- und Radwegprojekt umzusetzen. Das Schwarzwalddorf Enzklösterle feiert zurzeit wieder die Heidelbeere. Das traditionelle Heidelbeerfest bietet noch bis Sonntag Programm. Für Bürgermeisterin Sabine Zenker hat die kleine blaue Frucht eine große Bedeutung für die Natur und die Region.
3: Die Waldheidelbeere steht bei uns stellvertretend für eine intakte Natur und auch das Tiererlebnis. Auf dem Heidelbeerweg kommt man zum Beispiel am Rotwildgehege durch. Ansonsten bei uns in der Natur, wir haben den Auerhahn, wir haben den Luchs, wir haben den Wolf. Bei uns ist sehr, sehr viel vertreten. Und von dem ganzen Aspekte her ist natürlich Natur, Entschleunigung, Wandergenuss, einmal tief durchatmen und natürlich bei uns auch die gute Luft genießen. Wir sind Luftkurort und allein das ist schon Grund genug, nach Enzklösterle zu kommen.
1: Das Wetter. Der Morgen ist kühl, am Vormittag scheint verbreitet die Sonne. Am Nachmittag ziehen einige Wolken in die Region. Es wird etwas wärmer als zuletzt mit 23 Grad auf der Zollernalb und 26 Grad im Neckartal. Morgen Sonne und einige Wolken, am Freitag meist sonnig.
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5: Ganz schön was los. Vorsicht auf der A8 Karlsruhe Richtung München zwischen Kreuz Stuttgart und Neuhausen. Eine ungesicherte Unfallstelle. Vorsicht auf der B30 Biberach Richtung Ravensburg zwischen Unteressendorf und Oberessendorf. Ebenfalls eine ungesicherte Unfallstelle. Vorsicht auf der B313 Plochingen Richtung Nürtingen zwischen Werner und Köngen-Nord. Eine ungesicherte Unfallstelle. A7 Würzburg Richtung Ulm zwischen Agnesburg-Tunnel und Aalen-Oberkochen. Bergungsarbeiten, defekter LKW, 2 Kilometer Stau. 10 Minuten brauchen Sie länger. A8 Karlsruhe Richtung Stuttgart zwischen Pforzheim-West und Pforzheim-Ost, defekter LKW im Baustellenbereich. 7 Kilometer streckenweise Stau, dauert 20 Minuten länger. Dann geht's auf die A81 Singen Richtung Stuttgart zwischen Böblingen-Hulb und Böblingen-Ost, Baustelle 6 Kilometer Stau, Verzögerung bis zu 20 Minuten. B14 Backnang Richtung Stuttgart zwischen Teiler B14, B29 und Kappelberg-Tunnel, 3 Kilometer Stau, eine Viertelstunde plus. Die B466 Heidenheim an der Brenz, Mühlhausen im Täle, ist zwischen Böhmenkirch und Weißenstein in beiden Richtungen wegen eines Unfalls aktuell gesperrt. Wer sich auskennt, sollte das Gebiet meiden. Und die B51 Prüm Richtung Köln ist zwischen Prüm Süd und B410 Dausfeld wegen einer Baustelle bis 15.30 Uhr gesperrt. Allen unterwegs wünsche ich gute Fahrt, kommen Sie sicher an.
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5: Einen schönen guten Morgen. Steuererklärung, Fenster putzen, Keller ausmisten. Schiebt man alles gerne mal vor sich her. Ein Problem, das Andi Remensberger aus Weingarten in Oberschwaben überhaupt nicht kennt.
6: Mein Motto lautet, immer alles brühwarm anpacken. Dann wird nichts vergessen und es geht fast nichts unter.
5: Mensch, da ist Herr Remensberger einer der wenigen, dem das gelingt. Der Mann ohne Aufschieberitis. Na, was SWR4-Hörerin Bärbel aktuell so aufschiebt, hören wir gleich. Und wir freuen uns über weitere Aufschieberitis-Geschichten von Ihnen.
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Einen schönen Mittwochmorgen zusammen. Kleine Viererschnapszahl in 44 Tagen. Am 4. 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

0: The Birds in SWR 4. Es ist 8:15 und wir schauen schnell auf die A7 Ulm Richtung Füssen. Zwischen Memmingen Süd und Worringen eine ungesicherte Unfallstelle. Bitte eine Rettungsgasse freihalten. Und Vorsicht auf der B36 Mannheim Richtung Karlsruhe zwischen Leopoldshafen und Eggenstein. Da liegt Dämmwolle auf der Fahrbahn. Wir kennen sie, glaube ich, alle, oder? Die berühmte Aufschieberitis. Wir lassen doch alle gern mal was liegen und schieben's vor uns her. Die Steuererklärung zum Beispiel. Da hat unser Wetterexperte Stefan Bender heute Morgen auch schon sein Geständnis abgelegt. Bei Susanne aus Lauf im Schwarzwald sind es die Umzugskartons, die sie seit langer Zeit nicht auspackt, schreibt sie über swr4.de. Und bei swr4-Hörer Jörg Wohler werden Gartenarbeiten wie Rasenmähen oder Hecke schneiden gern aufgeschoben. Hat er uns gerade per WhatsApp verraten. Und Bärbel aus Erlichheim bei Ludwigsburg. Aufschieberitis, ist das ein Thema?
1: Ach, ja, und wie. Halleluja. Meine Bügelwäsche, die türmt sich.
0: Wann fing das denn an, dass Sie nicht mehr gerne gebügelt haben?
1: Ja, ich glaube, als Jugendlicher hast du es einfach, oder als junge Ehefrau hast du es einfach gemacht, weil es sich so gehört hat. Und ich glaube, so mit Ende 50, da hat sich's gesteigert zu einer richtigen Krankheit.
0: Oh Gott, gibt es denn eine Lösung? Gibt es ein Heilmittel?
1: Also, ich habe meinem Mann gebeten, keine Bügel unfreien Hemden mehr anzuziehen. Und ja, wenn, dann bloß noch T-Shirt. Ist das nicht clever?
0: Das ist wirklich clever. Und liegt jetzt aber bei Ihnen noch Bügelwäsche rum?
1: Nur ein bisschen, nur ein kleines bisschen. Zwei Blusen von mir, die ich aber gerade nicht anziehe. Also dürfen Sie noch eine Weile liegen bleiben.
0: Dann machen wir es so. Bärbel und ich telefonieren am Freitag wieder, wenn die Bügelwäsche weg ist. Und wir feiern den Sieg über die Aufschieberitis, okay?
1: Okay, Sie sind goldig. Ja, okay. Also, Deal.
0: Der Deal steht. Hier ist SWR 4 am Mittwochmorgen. Guten Tag.

Einen schönen guten Morgen und ein schneller Blick auf die A6 Kaiserslautern Richtung Saarbrücken zwischen Kaiserslautern Einsiedlerhof und Ramstein-Miesenbach. Ein defektes Fahrzeug, und zwar auf der mittleren Spur. Fahren Sie vorsichtig, kommen Sie gut an Ihr Ziel. Willkommen.

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9: Um 8 Uhr mit Peter Gramer. Guten Morgen. Künstliche Intelligenz von OpenAI hackt eigenständig ein anderes Unternehmen. Experten legen heute den Untersuchungsbericht zum Zugunglück von Riedlingen vor. Das Wetter erst sonnig, später wolkiger, maximal 22 bis 28 Grad. Beim US-Konzern OpenAI hat sich ein KI-Modell selbstständig gemacht und einen Hackerangriff durchgeführt. Das betroffene Unternehmen Hugging Face bestätigte die Attacke. Aus Los Angeles, Reinhard Spiegelauer.
10: Bei einem Leistungstest mit einem aktuellen und einem noch unveröffentlichten KI-Modell sollte getestet werden, wie gut sie Sicherheitslücken ausnutzen können. Schutzmechanismen hatte man dafür bewusst reduziert, um die maximalen Fähigkeiten der Modelle zu ermitteln. Damit hätten sie sich innerhalb der OpenAI-Infrastruktur Zugriff auf einen Rechner mit Internet Zugang verschafft. In einem Blog-Eintrag schreiben die KI-Entwickler, die Modelle hätten, so wörtlich, enorme Anstrengungen unternommen, um ein eng gefasstes Testziel zu erreichen. Die KI-Entwickler kündigten sofort Maßnahmen an. Unter anderem verspricht OpenAI, Testumgebungen in Zukunft strenger zu überwachen.
9: Aus der SPD kommen Forderungen nach einem Spritpreisdeckel. Generalsekretär Klüssendorf hat der Neuen Osnabrücker Zeitung gesagt, positive Beispiele seien Belgien und Luxemburg. Die beiden Nachbarländer haben schon vor mehreren Jahren einen Spritpreisdeckel eingeführt und deswegen aktuell kein so großes Problem mit hohen Benzin- und Dieselpreisen wie in Deutschland. Viele Porsche-Aktionäre wetten wohl auf weiter fallende Aktienkurse. Wie das Handelsblatt berichtet, führen sie deshalb sogenannte Leerverkäufe durch. Seit dem Börsengang vor 4 Jahren hat die Aktie des Stuttgarter Autoherstellers rund 45% an Wert verloren. Aus der SWR-Wirtschaftsredaktion Michael Wegmer.
11: Jede vierte frei handelbare Porsche-Aktie ist im Moment ein Leerverkauf. Damit würden so viele Investoren wie bei keinem anderen europäischen Autobauer auf fallende Kurse wetten, schreibt das Handelsblatt und beruft sich auf Daten der Bank of America, einer der größten US-Banken. Bei einem Leerverkauf leiht sich ein Anleger Aktien, verkauft diese sofort weiter und hofft, dass er sie später günstiger wiederbekommt, wenn er sie zurückgeben muss. Die Differenz behält er als Gewinn.
9: Ein Jahr nach dem Zugunglück von Riedlingen im Kreis Biberach legen Unfallermittler am Vormittag ihren Untersuchungsbericht zur Ursache vor. Das hat ein Sprecher der Bundesstelle für Eisenbahnunfalluntersuchung dem SWR gesagt. Als wahrscheinlichste Ursache gilt bislang ein durch Starkregen ausgelöster Erdrutsch. Bei dem Unglück im Juli 2025 kamen 3 Menschen ums Leben. Mehr als 30 weitere wurden verletzt. 9 Monate nach dem Juwelenraub öffnet der Louvre in Paris heute wieder seine berühmte Galerie d'Apollon, allerdings ohne die wertvollen Juwelen und Kunstschätze. Stattdessen sollen die aufwendig gestalteten Wand- und Deckengemälde der Galerie im Mittelpunkt stehen. Von den gestohlenen Juwelen fehlt bis heute jede Spur. Die Zeit, es wird 8.03 Uhr.
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12: Vorsicht auf der A6 Mannheim Richtung Heilbronn zwischen Dreieck Hockenheim und Raststätte am Hockenheimring West. Ein Reifen auf der Fahrbahn. Vorsicht im Kreis Karlsruhe zwischen Gochsheim und Flehingen in beiden Richtungen. Gefahr durch zwei Rinder auf der Fahrbahn. Vorsicht auf der A6 Kaiserslautern Richtung Saarbrücken zwischen Kaiserslautern Einsiedlerhof und Rammstein-Miesenbach. Ein defektes Fahrzeug auf der mittleren Spur. A7 Würzburg Richtung Ulm zwischen Agnesburg-Tunnel und Ahlen-Oberkochen. Bergungsarbeiten. Ein defekter LKW ist da. 4 Kilometer streckenweise Stau. Verzögerung bis zu 20 Minuten. Die A7 Ulm Richtung Füssen ist zwischen Memmingen Süd und Worringen wegen eines Unfalls aktuell gesperrt. 2 Kilometer Stau. Bitte eine Rettungsgasse freihalten. Letzte freie Ausfahrt ist Memmingen Süd. A8 Karlsruhe Richtung Stuttgart zwischen Pforzheim West und Pforzheim Ost. Defekter LKW im Baustellenbereich. 8 Kilometer streckenweise Stau. 20 Minuten plus. A81 Singen Richtung Stuttgart zwischen Böblingen-Hulb und Böblingen-Ost. Baustelle 7 Kilometer Stau. Verzögerung bis zu 20 Minuten. B14 Backnang Richtung Stuttgart zwischen Teiler B14, B29 und Kappelberg-Tunnel. 3 Kilometer Stau. Dauert bis zu einer Viertelstunde länger. Die B466 Heidenheim an der Brenz, Mühlhausen im Täle ist zwischen Böhmenkirch und Weißenstein in beiden Richtungen wegen eines Unfalls aktuell gesperrt. Wer sich auskennt, sollte das Gebiet meiden. 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Ich wünsche Ihnen gute Fahrt.
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12: In Waiblingen aktuell Sonnenschein und 11 Grad. Mannheim sonnig 13 Grad. Die Sonne scheint in Kaiserslautern bei 12 Grad. Cochem meldet leichte Bewölkung, ebenfalls 12 Grad. Und jetzt zu unserem Wetterexperten Stefan Bender.
14: Guten Morgen. Am Rande eines Hochs strömt weiter trockene Luft zu uns. In Tübingen oder auch in Albstadt und Tuttlingen scheint oft die Sonne und nur ab und zu sind lockere Wolken unterwegs. Es bleibt trocken. Auf der Zollernalb gibt es 22 und im Neckartal bis zu 25 Grad. Morgen sind Spitzenwerte bis 24 Grad drin und am Freitag wird die Luft dann hochsommerlich heiß. Abgesehen von ein paar schönen Wetterwolken bleibt es überall sonnig und Regen ist nicht in Sicht.
12: Vielen Dank, Stefan.
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12: Guten Morgen, gute Nachricht. Sie können bei uns wieder ein sehr feines DAB Plus Outdoor Radio gewinnen, wenn unser Sommergeräusch auftaucht im schönsten Musikmix. Und das ist heute das Sommergetränk, das so wunderschön ins Glas gluckert. Einfach herrlich. Wenn das zu hören ist im Musikmix, dann schnell anrufen und mit ein bisschen Glück ein DAB Plus Outdoor Radio gewinnen. Perfekt für Ihren Sommer, können Sie überall mit hinnehmen und SWR4 hören.
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0: Einen schönen Mittwoch zusammen mit SWR 4 und bei dem Sommerwetter können wir doch gleich mal ein schönes Sommergetränk einschenken und ein neues Digitalradio gewinnen.
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0: Ja, ist eigentlich ganz einfach. Hören Sie SWR 4 und rufen Sie an, sobald Sie unser Sommergeräusch im schönsten Musikmix hören. Und als das Getränk gerade ins Glas gluckerte, da hat unsere Telefonanlage hier richtig geglüht und zu mir durchgeboxt, hat sich heute Morgen Tanja Kerner aus Erlenbach. Herzlichen Glückwunsch. Sie haben es richtig gemacht und das Getränk richtig genutzt. Guten Morgen. Grüß Sie.
2: Guten Morgen.
0: Sie haben gewonnen. Das Radio kommt zu Ihnen. Ich hoffe, damit machen wir Ihnen eine Sommerfreude.
2: Ja, auf jeden Fall.
0: können Sie überall mit hinnehmen und ist auch stabil. Man kann es auch mal ein bisschen runterpoltern lassen, passiert nichts. Hat richtige Stoßdämpfer. Ja?
2: Sehr schön.
0: Sehr schön, das freut uns auch. Und weil gerade das Getränk so schön ins Glas gluckerte, was ist denn Ihr Lieblingsgetränk jetzt so an den schönen Sommertagen?
2: Also abends zum Grillen kann man mal ein Radler trinken, beziehungsweise halt, wenn man so abends mal wenn es so schön warm ist, abends noch auf der Terrasse sitzt, ein Aperol oder ein Lillet oder ein Limoncello Spritz. Mhm. Also da kommt alles ins Glas.
0: Also Sie haben eine gute Hausbar, oder?
2: Ja.
0: Okay, aber Sie haben betont abends, also zum Frühstück noch nicht.
2: Nein.
0: Da bleiben wir brav bei Kaffee oder Tee.
2: Kaffee.
0: Ja, sehr gut. Frau Kerner, was haben Sie heute noch vor? Ist ja wieder ein schöner Tag. Haben Sie was Sommerliches vor heute?
2: Ja, ich will mal nach einem neuen E-Bike gucken. Und da kann es sein, dass ich da heute Morgen mal noch fortgehe und mal gucke, was es noch so gibt.
0: Ein neues E-Bike für die Sommerradtouren jetzt.
2: Ja, genau.
0: Ist doch perfekt. Dann wünsche ich Ihnen da ein glückliches Händchen. Vielleicht können Sie ja dann heute Abend da schön anstoßen drauf auf den gelungenen Kauf und natürlich aufs Digitalradio. Und wir haben noch ein paar für Sie.
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0: Wunderschön. Ich wünsche einen guten Morgen, guten Start in den Mittwoch.
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0: Bei Jonas Hörmann aus Tübingen liegen Sieg und Verlust nah beieinander. Der 38-Jährige hatte Anfang Juni das Stocherkahn-Rennen gewonnen, dabei aber seinen Ehering im Neckar verloren. Seitdem sucht er nach ihm. Heute Vormittag fährt er mit professionellen Ringjägern auf den Neckar. Judith Hüvelmeier.
1: Ein paar Mal schon hat Jonas Hörmann im Neoprenanzug und mit einem Metallsuchgerät im Tübinger Neckar nach seinem Ehering gesucht, bisher erfolglos. Er vermutet, dass ihm der Ring kurz nach dem Start beim Tübinger Stocherkahnrennen vom Finger gerutscht ist. Nach der letzten groß angelegten Suche, bei der auch das SWR-Fernsehen dabei war, haben sich die Ringjäger bei Hörmann gemeldet. Eine Gruppe aus ehrenamtlichen Sondengängern, die nach verlorenen Wertgegenständen aus Metall suchen. Mit drei von ihnen fährt er heute wieder zu der Stelle, wo er den Ring vermutet. Der Haussegen hängt bei den Hörmanns übrigens nicht schief. Begeistert war seine Frau von dem Verlust aber natürlich nicht, hat Hörmann erzählt.
0: Eine ungewöhnliche Bergung gab es in Krauchenwies im Kreis Sigmaringen. Da hat die Polizei zwei Autos vom Grund eines Sees gezogen. Vieles ist noch unklar. Dirk Polzin.
2: Der Polizei zufolge lagen sie vermutlich gut 30 Jahre lang auf dem Seegrund. Die beiden Autos, die im Juni in dem See entdeckt und vor etwa 3 Wochen mit großem Aufwand geborgen wurden. Eines, ein VW Golf 2, Baujahr 1990, hat ein Friedrichshafener Kennzeichen mit einem TÜV-Stempel von 1996. Am anderen, einem Golf GTI, Baujahr 1989, fehlt das Kennzeichen. Wer also war Halter der Fahrzeuge und warum landeten sie in dem See? Die Polizei hat darauf noch keine Antworten und hofft auf Hinweise aus der Bevölkerung. Allerdings hat sie einen Verdacht. Die Autos könnten vor vielen Jahren gestohlen und in dem See entsorgt worden sein. Sie ermittelt deshalb wegen des Verdachts des Diebstahls. Hinweise nimmt das Polizeipräsidium Ravensburg entgegen.
0: Der Kreis Rottweil bekommt 7 Millionen Euro für den Ausbau der Kreisstraße zwischen Eichhalden, Heiligenbronn und Waldmössingen. Neben dem Ausbau wird auch ein rund 6 Kilometer langer Radweg gebaut. Die Förderung stammt zu Teilen aus dem Sonderprogramm Stadt und Land des Bundes.
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0: Der Morgen ist kühl, am Vormittag scheint verbreitet die Sonne, am Nachmittag ziehen einige Wolken in die Region. Es wird etwas wärmer mit 23 Grad auf der Zollernalb und 26 Grad im Neckartal. Morgen Sonne und einige Wolken, am Freitag meist sonnig.
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4: Da schauen wir auf die A61 Mönchengladbach Richtung Koblenz. Zwischen Dreieck Sinzig und Niederzissen eine ungesicherte Unfallstelle. Linke Spur ist aktuell blockiert. A7 Würzburg Richtung Ulm. Zwischen Agnesburg-Tunnel und Ahlen-Oberkochen. Bergung eines defekten Lastkraftwagens. 4 Kilometer Stau, Verzögerung bis zu einer Viertelstunde. Die A7 Ulm Richtung Füssen ist zwischen Memmingen Süd und Worringen wegen eines Unfalls aktuell gesperrt. 4 Kilometer Stau. Bitte nach wie vor eine Rettungsgasse freihalten. Letzte freie Ausfahrt ist Memmingen Süd. A8 Karlsruhe Richtung Stuttgart. Zwischen Pforzheim West und Pforzheim Ost ein defekter LKW im Baustellenbereich. 8 Kilometer streckenweise Stau, dauert bis zu 20 Minuten länger. A8 Karlsruhe Richtung Stuttgart. A8 Karlsruhe Richtung München. So, zwischen Leonberg Ost und Stuttgart Flughafen Messe. Unfallstelle ist geräumt. 7 Kilometer Stau, Verzögerung bis zu 25 Minuten. A81 Singen Richtung Stuttgart. Zwischen Böblingen Hulb und Böblingen Ost. Baustelle 6 Kilometer Stau, da dauert es bis zu einer Viertelstunde länger. B313 in Nürtingen, Stuttgarter Straße, zwischen Galgenbergstraße und Bodelschwingweg. In beiden Richtungen Unfallaufnahme, da ist nur eine Spur frei, 2 Kilometer Stau. B462 Gernsbach Richtung Rastatt, zwischen Muckensturm Kuppenheim und A5 Rastatt Nord, 2 Kilometer Stau, dauert 20 Minuten länger. B462 Schiltach Richtung Rottweil, zwischen dem Abzweig nach Villingendorf und dem Abzweig A81 Rottweil B462, 4 Kilometer Stau. Das dauert bis zu 25 Minuten länger und in der Gegenrichtung 10 Minuten Verzögerung. Die B466 Heidenheim an der Brenz, Mühlhausen im Täle, ist zwischen Böhmenkirch und Weißenstein in beiden Richtungen wegen eines Unfalls aktuell gesperrt. Wer sich auskennt, sollte das Gebiet meiden. Ziemlich viel los, fahren Sie vorsichtig.
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4: Dinge vor sich herschieben. Darum geht's heute Morgen bei Patrick Kautz aus Wolfstein im Landkreis Kusel. Ist es das Fensterputzen? Und SWR4-Hörerin Bärbel hat uns heute schon erzählt, dass sie das Bügeln gerne aufschiebt. Zerknitterte Blusen? Macht doch nichts, sagt jetzt Margit aus Geislingen. Sie hat schon vor langer Zeit eine schöne Lösung für die Bügelaufschieberitis gefunden.
5: Ich hatte 2 eigene Kinder, ein Pflegekind und einen Job. Und wenn die alle spucken, dann werden sie ganz bestimmt nicht mehr bügeln. Und seitdem habe ich das aufgegeben. Das ist

0: Schon 35 Jahre her, seitdem bügel ich nicht. Bügeleisen
1: ade. Ja, tschüss Bügeleisen. Das ist gut. Gutes Mittel gegen die Aufschieberitis. Ich wünsche Ihnen einen schönen guten Morgen.
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Toller 60er Oldie im schönsten Musikmix. Und jetzt gibt's Erinnerungen an die 80er in SWR 4. Elton John, I'm Still Standing. Da ist er im Video mit dem Cabrio durch Cannes und Nizza gecruised. Schöne Bilder, aber im Südwesten hätte er es auch schön gehabt.

0: Einen schönen guten Morgen mit SWR 4. Es ist gleich 8:45 und manchmal lese ich so Sachen und denke, was heißt das denn jetzt bitte? Zum Beispiel gibt es so eine Wetterschlagzeile heute. Der Keil eines Hochs mit Schwerpunkt über dem Atlantik bestimmt unser Wetter. Aha, zum Glück kann es einer übersetzen. Stefan Bender ist an meiner Seite. Stefan, der Keil eines Hochs. Erklär es mal so, dass es auch so Dummies wie ich verstehen.
1: Also, ja, wenn du dir vorstellst, ein Hoch stellen sich viele als kreisrundes Ding vor, in dem einfach die Sonne scheint. Und wenn dieses Kreis so ein Ding so eine Nase hat, so einfach eine Ausbuchtung, die dann zu uns reicht, dann ist auch da häufig die Sonne zugange, wo der Keil eben auch drüber hängt. Mhm. Und das ist bei uns der Fall, in vielen Regionen, mit ein paar Ausnahmen allerdings. Es gibt ein paar Wolken, die sich diesem Keil widersetzen. Die ziehen im Moment so vom Siegerland, vom Westerwald rein, erreichen gerade die Hohe Eifel und den Mittelrhein. Und das ist so die einzige Schwachstelle von diesem Hochkeil.
0: Okay. Schwachstelle könnte aber auch heißen, wenn da Wolken kommen, dann wäre es uns doch ganz angenehm, wenn es da auch mal rausregnen würde. Wir brauchen keine Niederschläge. Ja. Wieder nichts drin?
1: Nee, wieder nichts drin. Das ist wiederum die Nebenwirkung von diesem Keil. Also diese Wolken laufen ja in Richtung hoch rein und lösen sich dann mehr oder weniger auf. Also auf dem Weg nach Süden ist nichts drin. Ein paar Tropfen vielleicht im Siegerland, aber in Rheinhessen sieht man nachher, dass gut, da kommen ein paar Wolken, auch in der Pfalz und weiter im Süden einfach nur Sonne, Sonne, Sonne bei bis zu 28 Grad am Kaiserstuhl.
0: 28 Grad sind schon ordentlich. In den nächsten Tagen wird es noch ein bisschen wärmer bis heiß?
1: Morgen nicht. Da halten sich die Temperaturen so 20 bis 27 Grad, aber es ist dann überall wieder sonniger und ab Wochenende bis 34.
0: Unser Wetterexperte Stefan Bender, ich danke dir für den Moment. 8:47 Uhr ist es gleich. Einen schönen guten Morgen.

Da muss man ja mitzappeln, ob man will oder nicht. 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Vorsicht auf der B30, Biberach Richtung Ulm, zwischen Ulm-Donaustetten und Wieblingen. Eine ungesicherte Unfallstelle, und zwar auf der linken Spur. Fahren Sie vorsichtig. Kommen Sie gut an.

0: Sehr entspannt, Genesis hier im schönsten Musikmix. Throwing it all away, SWR 4. Wir müssen heute Morgen leider auf die Straße gucken, verstärkt. Liegt immer was im Weg rum. Vorsicht auf der B14, Stuttgart Richtung Backnang, zwischen Winnenden West und Backnang-Waldrems. Da liegen zum Beispiel jetzt mehrere Steine auf der Fahrbahn. Hier also bitte vorsichtig fahren.
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7: Um 9 Uhr mit Peter Kramer. Guten Morgen. Die SPD fordert Entlastungen an der Tankstelle. Künstliche Intelligenz von OpenAI hackt eigenständig ein anderes Unternehmen. Das Wetter sonnig, später von Norden her wolkiger, maximal 22 bis 28 Grad. Die hohen Preise an den Tankstellen in Deutschland führen erneut zu Diskussionen über staatliche Eingriffe. Forderungen kommen sowohl aus der Opposition als auch von der SPD. Aus Berlin berichtet Isabel Karas.
8: Angesichts der hohen Spritpreise spricht sich SPD-Generalsekretär Tim Klüssendorf für einen Spritpreisdeckel aus, also eine staatliche Obergrenze an der Tankstelle. In der neuen Osnabrücker Zeitung verweist er auf Modelle in Belgien und Luxemburg. Dort werde gemeinsam mit der Industrie ein Höchstpreis festgelegt. Deutschland sei dagegen ein Paradies für die Mineralölkonzerne. Auch linken Politiker Dietmar Bartsch verlangt ein Eingreifen des Staates. Er bezeichnet die hohen Spritpreise im Deutschlandfunk als nicht zumutbar, vor allem für Familienpendler und Handwerksbetriebe.
7: Der Drogenbeauftragte der Bundesregierung Streeck lobt das geplante Alkoholverbot an Bahnhöfen. In der Rheinischen Post spricht er von einem Gewinn für alle, wenn sich so alle Reisenden sicherer fühlten. Die Bundesarbeitsgemeinschaft Wohnungslosenhilfe sagt dagegen, ein Verbot an Bahnhöfen würde alkoholabhängige Obdachlose in andere Bereiche und damit aus dem Blickfeld der Gesellschaft drängen. Das ändere aber nichts an ihrer Lebenslage. Beim US-Konzern OpenAI hat sich ein KI-Modell selbstständig gemacht und einen Hackerangriff durchgeführt. Das betroffene Unternehmen Hugging Face bestätigte die Attacke. Aus Los Angeles berichtet Reinhard Spiegelhauer.
9: Bei einem Leistungstest mit einem aktuellen und einem noch unveröffentlichten KI-Modell sollte getestet werden, wie gut sie Sicherheitslücken ausnutzen können. Schutzmechanismen hatte man dafür bewusst reduziert, um die maximalen Fähigkeiten der Modelle zu ermitteln. Damit hätten sie sich innerhalb der OpenAI-Infrastruktur Zugriff auf einen Rechner mit Internetzugang verschafft. In einem Blog-Eintrag schreiben die KI-Entwickler, die Modelle hätten, so wörtlich, enorme Anstrengungen unternommen, um ein eng gefasstes Testziel zu erreichen. Die KI-Entwickler kündigten sofort Maßnahmen an. Unter anderem verspricht OpenAI, Testumgebungen in Zukunft strenger zu überwachen.
7: Start-up-Unternehmen in Deutschland haben in den ersten 6 Monaten des Jahres rund 5,3 Milliarden Euro an Kapital eingesammelt. Das sind nach Berechnungen der Unternehmensberatung EY 14% mehr als im Vergleich zum Vorjahreszeitraum. Am meisten Geld bekamen dabei Unternehmen in Berlin. Baden-Württemberg folgt knapp dahinter, was vor allem am Robotik-Startup Neura Robotics aus Metzingen lag. Es erhielt 1,2 Milliarden Euro Wagniskapital. Im südlichen Oberallgäu ist möglicherweise ein Bär unterwegs. Das Bayerische Landesamt für Umwelt warnt deshalb aktuell Wanderer in der Region. Gefunden wurde Kot, der möglicherweise von einem Bären stammt. Die Proben sollen nun untersucht werden. Soweit die Nachrichten. Die Zeit, es wird 9.03 Uhr.
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10: Vorsicht auf der B30 Biberach Richtung Ulm zwischen Ulm-Donaustetten und Wieblingen. Eine ungesicherte Unfallstelle auf der linken Spur. A6 Nürnberg Richtung Mannheim zwischen Kreuz Weinsberg und Bad Rappenau. Unfallaufnahme. Die mittlere und die linke Spur sind gesperrt. 2 Kilometer Stau und dadurch auch ein Rückstau auf die A81 aus Ludwigsburg kommen. A61 Mönchengladbach Richtung Koblenz zwischen Dreieck Sinzig und Niederzissen ein Unfall. Die linke Spur ist blockiert. 3 Kilometer Stau, eine Viertelstunde plus. A7 Würzburg Richtung Ulm zwischen Agnesburg-Tunnel und Ahlen-Oberkochen. Da wird ein LKW geborgen. 7 Kilometer Stau, Verzögerung bis zu 30 Minuten. Auf der A7 Ulm Richtung Füssen wird der Verkehr zwischen Memmingen Süd und Worringen jetzt an der Unfallstelle vorbeigeleitet. 6 Kilometer Stau, Verzögerung bis zu 30 Minuten. A8 München Richtung Stuttgart zwischen Wendlingen und Esslingen. Die Unfallstelle ist geräumt. 5 Kilometer Stau, 20 Minuten plus. A8 Karlsruhe Richtung München zwischen Leonberg Ost und Stuttgart-Degerloch. Die Unfallstelle ist geräumt. 10 Kilometer streckenweise Stau aber noch, Verzögerung deshalb bis zu 25 Minuten. B313 in Nürtingen, Stuttgarter Straße, zwischen Galgenbergstraße und Bodelschwingweg, in beiden Richtungen Unfallaufnahme. Da ist nur eine Spur frei, 2 Kilometer Stau. B462 Gernsbach Richtung Rastatt, zwischen Muckensturm Kuppenheim und A5 Rastatt Nord, 2 Kilometer Stau, Verzögerung bis zu 20 Minuten. Und B462 Schiltach Richtung Rottweil, zwischen dem Abzweig nach Villingendorf und Abzweig A81, Rottweil B462, 4 Kilometer Stau, dauert bis zu 25 Minuten länger. In der Gegenrichtung sind es 10 Minuten. Und die B466 Heidenheim an der Brenz, Mühlhausen im Täle, ist zwischen Böhmenkirch und Weißenstein in beiden Richtungen wegen eines Unfalls aktuell gesperrt. Wer sich auskennt, sollte das Gebiet meiden. Und noch aktuell reingekommen die A6 Heilbronn Richtung Mannheim. Zwischen Heilbronn unter Eisesheim und Bad Rappenau liegt eine Holzlatte auf der rechten Spur.
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10: In Böblingen haben wir Sonnenschein und 14 Grad. In Furtwangen scheint die Sonne bei 13 Grad. Herdorf unter Wolken bei 12 Grad. Daun leicht bewölkt, 13 Grad. Und wie es weitergeht, sagt uns Stefan Bender.
5: Guten Morgen. Am Rande eines Hochs strömt weiter trockene Luft zu uns. In Tübingen oder auch in Albstadt und Püttlingen scheint oft die Sonne und nur ab und zu sind lockere Wolken unterwegs. Es bleibt trocken. Auf der Zollernalb gibt es 22 und im Neckartal bis zu 25 Grad. Morgen sind Spitzenwerte bis 24 Grad drin und am Freitag wird die Luft dann hochsommerlich heiß. Abgesehen von ein paar schönen Wetterwolken bleibt es überall sonnig und Regen ist nicht in Sicht.
10: Ich danke dir, Stefan.
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10: Schönen guten Morgen. Im Garten wächst und gedeiht gerade alles. Es gibt reichlich eigenes Gemüse. Ja, und manchmal fehlen einem die Ideen, was man draus machen könnte. SWR4-Koch Jörg Ilzhöfer, der hat immer eine gute Idee. Heute frei nach dem Motto, einmal Kindheit und zurück.
11: Wir machen heute was aus der klassischen Großelternküche. Es ist Bohnenzeit, das heißt, wir machen einen Bohnensalat. Und das ist ganz lecker und ganz einfach. Mit etwas Speck, Senf, Essig, Ölen und dazu ein Graubrot. Noch schön gratiniert mit Bergkäse. Lecker.
10: Bohnensalat. Das ganze Rezept gibt's jetzt schon auf swr4.de mit tollen Bildern. Und warum der Senf dabei so wichtig ist, das verrät uns Jörg Ilzhöfer heute am Vormittag. Dann bei Chrissy Weiß.
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Einen schönen Mittwoch mit SWR 4. Ja, der Sommer ist jetzt auch im schönsten Musikmix angekommen. Sie wissen, Sie rufen uns einfach an. Sobald Sie ein Sommergeräusch bei uns hören, dann sichern Sie sich mit ein bisschen Glück ein nagelneues Outdoor-Digitalradio. Und heute geht's um dieses inspirierende Geräusch hier. Herrlich, ein kühles Getränk einschenken. Und ich schau mal in meine Glaskugel. Jetzt am Vormittag könnte es schon wieder soweit sein bei Chrissy Weiß. Und wenn Sie das Geräusch hören, dann ganz schnell anrufen bei SWR 4. 14 nach 9 ist es. Schönen guten Morgen.

0: gut gebrüllt am Mittwochmorgen. Es ist 9 Uhr und gleich 17 Minuten. Hoffe, Sie haben bisher einen guten Start. Mit Freunden im Restaurant was essen oder trinken gehen und danach schnell noch eine Google-Bewertung tippen. Das gehört für manche fast schon zum Ausgehen dazu. Und eine Stichprobe zeigt jetzt, dass Restaurants und Hotels Online-Bewertungen auch gern mal löschen lassen. Je nach Ort werden 11-30% der Bewertungen bei Google gelöscht. Vor allem in Großstädten war der Anteil da besonders hoch. Alexander Winkler aus der SWR Wirtschaftsredaktion. Warum machen die Betriebe das?
1: Es geht natürlich ums Geschäft bzw. um die Konkurrenz. Es gibt nämlich verschiedene Studien, die zeigen, dass Online-Bewertungen inzwischen extrem wichtig geworden sind. Mhm. Zum einen, weil ein Großteil der Kundinnen und Kunden sie zumindest teilweise anschaut, und zwar mindestens die Gesamtbewertung, die ist besonders wichtig.
0: Jetzt ist ja nicht jede schlechte Bewertung gleich eine Lüge oder eine Beleidigung. Das könnte ja dahinter stehen und dann wäre es ja vielleicht berechtigt, was zu löschen. Aber wenn das sachliche Kritik ist, ist ja vielleicht auch richtig platziert. Wie läuft denn so ein Löschvorgang bei Google eigentlich ab?
1: Unternehmen können im eigenen Google-Profil negative Bewertungen melden und müssen dabei einen Grund für die gewünschte Löschung angeben. Das kann zum Beispiel sein Spam oder vulgäre Sprache. Mhm. Bei Google prüft dann in der Regel ein Algorithmus die Meldung und löscht sie gegebenenfalls. Das Problem ist dann, auch wenn in Grenzfällen wohl Menschen die automatische Einschätzung nochmal überprüfen, sonderlich transparent ist dieser Prozess nicht. Und es gibt leider auch immer wieder Berichte von Nutzern, die nach eigenen Angaben begründet eine negative Bewertung abgegeben haben und die trotzdem gelöscht wurde.
0: Umgekehrt stehen die Gastronomen natürlich auch unter einem Mordsdruck. Niemand möchte gerne eine negative Online-Bewertung und daher soll es sogar schon erpressungsreife Szenen mit Gästen gegeben haben.
1: Ja, es gibt offenbar durchaus Kundinnen und Kunden, die wollen in irgendeiner Form für sich selbst Vorteile raushandeln. Uns hat beispielsweise eine Gastronomin erzählt, dass Gäste mit einer schlechten Rezension gedroht haben, weil sie außerhalb der Öffnungszeiten unbedingt rein wollten und halt nicht durften. Also ja, die Läden müssen da auch echt schon einiges aushalten. Die Frage ist am Schluss, wo ist die Grenze? Denn wenn Kommentare gelöscht werden, dann steht ja auch immer der Vorwurf mit im Raum, da will vielleicht jemand Kritik unter den Teppich kehren.
0: Ja, also keine Lust auf echte sachliche Kritik oder will man einfach fiese Beleidigungen vermeiden? Das ist nicht ganz klar, aber bis zu 30% der Google-Bewertungen von Restaurants oder auch Hotels werden gelöscht, hat jetzt eine Stichprobe der dpa ergeben. 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

0: Es ist 9.30 Uhr.
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2: Mit Ingemar Körner, guten Morgen. Die Ursache für das Zugunglück in Riedlingen ist geklärt. Im Neckar in Tübingen geht die Suche nach einem Ehering weiter. Das Wetter: morgens kühl, später oft sonnig, am Nachmittag teils wolkig bei 23 bis 26 Grad. Knapp ein Jahr nach dem Zugunglück bei Riedlingen im Kreis Biberach mit drei Toten und über 30 Verletzten hat die Bundesregierung

0: Und hat Jonas Hörmann im Neoprenanzug und mit einem Metallsuchgerät im Tübinger Neckar nach seinem Ehering gesucht, bisher erfolglos. Er vermutet, dass ihm der Ring kurz nach dem Start beim Tübinger Stocherkahnrennen vom Finger gerutscht ist. Nach der letzten groß angelegten Suche, bei der auch das SWR-Fernsehen dabei war, haben sich die Ringjäger bei Hörmann gemeldet. Eine Gruppe aus ehrenamtlichen Sondengängern, die nach verlorenen Wertgegenständen aus Metall suchen. Mit drei von ihnen fährt er heute wieder zu der Stelle, wo er den Ring vermutet. Der Haussegen hängt bei den Hörmanns übrigens nicht schief. Begeistert war seine Frau von dem Verlust aber natürlich nicht, hat Hörmann erzählt.
1: Der Kreis Rottweil bekommt 7 Millionen Euro für den Ausbau der Kreisstraße zwischen Eichhalden, Heiligenbronn und Waldmössingen. Neben dem Ausbau der Kreisstraße wird auch ein rund 6 Kilometer langer Radweg gebaut. Die Förderung stammt zu Teilen aus dem Sonderprogramm Stadt und Land des Bundes. Landrat Christoph Keckeisen sagt, die Fördermittel geben uns die notwendige Planungssicherheit, um dieses wichtige Straßen- und Radwegprojekt umzusetzen. Die Polizei hat in Städten am Kalten Markt im Kreis Sigmaringen einen Marder aus einer misslichen Lage befreit. Das Tier hatte sich mit einer Pfote unter einem Garagendach in einem Spalt verfangen. Die Polizei hat mehrere Dachplatten gelöst, damit der Marder wieder freigekommen ist.
2: Das Wetter.
1: Der Morgen ist kühl, am Vormittag scheint verbreitet die Sonne, am Nachmittag ziehen einige Wolken in die Region. Es wird etwas wärmer als zuletzt, mit Nachmittagswerten zwischen 23 Grad auf der Zollernalb und 26 Grad im Neckartal. Die weiteren Aussichten, morgen Sonne und einige Wolken, am Freitag meist sonnig. Es wird ähnlich warm wie heute.
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3: Ja, habe ich für Sie im Blick. Vorsicht zum Beispiel auf der A6 Nürnberg Richtung Heilbronn zwischen Bretzfeld und Kreuz-Weinsberg. Eine ungesicherte Unfallstelle auf der rechten Spur und auf dem Standstreifen. A6 Nürnberg Richtung Heilbronn zwischen Kreuz-Weinsberg und Heilbronn-Neckarsulm. Unfallaufnahme, da ist nur eine Spur frei, 3 Kilometer Stau. Dauert bis zu 20 Minuten und dort staut es sich auch auf die A81 zurück. A61 Mönchengladbach Richtung Koblenz zwischen Dreieck Sinzig und Niederzissen. Ein Unfall, die linke Spur ist blockiert, 4 Kilometer Stau. 20 Minuten dauert es auch da länger. A7 Würzburg Richtung Ulm zwischen Aalen-Westhausen und Aalen-Oberkochen Bergungsarbeiten. 4 Kilometer Stau, 20 Minuten plus. A7 Ulm Richtung Füssen zwischen Memmingen Süd und Worringen. Ein Unfall, der Verkehr wird an der Unfallstelle vorbeigeleitet. 4 Kilometer Stau, da dauert es bis zu einer halben Stunde länger. B30 Biberach Richtung Ulm zwischen Ulm-Donaustetten und Wieblingen. Unfallaufnahme auf der linken Spur, 2 Kilometer Stau. B462 Gernsbach Richtung Rastatt zwischen Muggensturm Kuppenheim und A5 Rastatt Nord. 2 Kilometer Stau aktuell, da dauert es bis zu 20 Minuten länger. Alle Verkehrsinfos gibt es jederzeit auf swr4.de. Ich wünsche Ihnen gute Fahrt.
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3: Ja, schönen guten Morgen. Ob Sie gerade beim späten Frühstück sitzen oder schon kräftig unterwegs sind, wir gehen gemeinsam in den Mittwoch und ich guck mal auf die Speisekarte für die Ohren. Was wird serviert? Ah, schön. Harpo und Horoscope.
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Der Mittwoch in SWR4. Wir schielen schon mal Richtung Wochenende. Es laufen schon die Vorbereitungen. Wird fleißig gewerkelt und alles aufgebaut. Für das Weinfest auf der Rheininsel Niederwerth zum Beispiel. Oder in Zweibrücken fürs große Stadtfest am Wochenende. Und in Giengen an der Brenz auch. Da ist übermorgen ebenfalls Stadtfest. Viel Spaß bei den Vorbereitungen. Und einen schönen Mittwoch mit SWR4. Gleich 9:42 Uhr.

0: Einen schönen Mittwoch wünschen wir Ihnen mit SWR 4. Nächste Woche Donnerstag, erster Sommerferientag in Baden-Württemberg. Und was macht auch bis dahin die beste Sekretärin, wenn es mal wieder hektisch wird?
1: Luft holen, durchatmen und harren, was da kommt als nächstes.
0: Können wir jetzt alle mal machen, oder? Durchatmen. Der Lehrerverband hat Simone Steiert zur besten Schulsekretärin in Freiburg gewählt. Ihr Rezept immer schön freundlich, bitte.
1: Das ist, glaube ich, so meine Voraussetzung, dass jeder, der hierher kommt, soll gerne hierher kommen.
0: Alle dürfen zu ihr. Es gibt immer ein Lächeln. Aber Sekretärin Steiert, Freundlichkeit ist keine Einbahnstraße.
1: Ich bin für einen respektvollen Umgang und das erwarte ich auch von meinen Schülern. Also ich schimpfe nicht. Oh, ganz selten.
0: Auch wenn ganz selten mal geschimpft wird, die Schüler lieben ihre Schulsekretärin.
2: Sie versteht uns und sie ist einfach für jemanden da, der Hilfe braucht.
3: Ich finde sie sehr toll. Sie hat mir auch Mut gemacht, als Schulsprecher anzutreten. Und sehr da, ich habe es auch geschafft.
4: Sie hat auch einen Hund und der ist auch immer richtig lieb und der heißt auch wie mein Bruder Fritz.
0: Na, das ist doch das Wichtigste, oder? Was sagt die Chefin von Frau Steiert, also Schulrektorin Iris Paul?
5: Die Frau Steiert ist einfach wirklich wie so ein Sonnenschein. Also hat einfach immer eine Lösung, ist unglaublich.
0: Und deshalb jetzt nochmal das herzhafte Lachen von Freiburgs bester Schulsekretärin Simone Steiert. Wir wünschen allen Schulsekretärinnen immer gute Nerven und ein bisschen Ruhe dann in den Sommerferien mit SWR 4.

Schleimi Fischer, ganz entspannt. Hier ist SWR 4 am Mittwoch. Schauen wir auf die Uhr, 6 Minuten vor 10. Ich hoffe, Sie hatten bisher einen guten Start in Ihren Tag.

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5: Um 10 Uhr mit Andrea Schindler. Guten Tag. Ein Hangrutsch hat das Zugunglück von Riedlingen ausgelöst. Die Bundesregierung plant keine neue Spritpreisbremse. Das Wetter sonnig, später von Norden wolkiger, 22 bis 28 Grad. Knapp ein Jahr nach dem Zugunglück bei Riedlingen mit 3 Toten und über 30 Verletzten ist der Abschlussbericht veröffentlicht worden. Die Bundesstelle für Eisenbahnunfalluntersuchung, kurz BEU, kommt zu dem Schluss, dass das Unglück durch einen Hangrutsch infolge von Starkregen ausgelöst wurde. Florian Peking mit Einzelheiten.
6: Auf rund 60 Seiten erläutert die BEU, wie es zu dem Unfall kommen konnte. Die Unfallermittler kommen zu dem Schluss, dass der Zug wegen eines Erdrutsches entgleist ist. Ausgelöst habe die Hangmure Starkregen. Die Niederschlagsmengen seien für das Gebiet jedoch nicht außergewöhnlich gewesen. Einen Erdrutsch als Ursache hatten Polizei und Staatsanwaltschaft schon kurz nach dem Unglück vermutet. Laut einem Sprecher der Staatsanwaltschaft sind die Ermittlungen noch nicht abgeschlossen. Es stehe immer noch ein geologisches Gutachten aus.
5: Der linken Haushaltspolitiker Bartsch hält die Spritpreise an den Tankstellen für unzumutbar. Im Deutschlandfunk sprach er von, so wörtlich, unerträglichen Daumenschrauben gerade für Familien. Er fordert ein Energiekrisengeld für alle von 150 Euro und eine Übergewinnsteuer für die Mineralölkonzerne. Die Bundesregierung plant laut Wirtschaftsministerin Reiche derzeit keine neue Spritpreisbremse und verweist auf die Haushaltslage. Die Bundesregierung will sich an Rüstungs-Startups beteiligen. Das ist Teil der Strategie zur Finanzierung von Firmenneugründungen, die das Kabinett heute beschließen will. Der Geschäftsführer des Bundesverbandes Deutscher Startups, Stresing, lobt staatliche Investitionen im ARD-ZDF-Morgenmagazin als wichtigen Schritt.
7: Wenn wir uns viele Drohnen-Startups anschauen, dann sind es die jungen Unternehmen und eben gerade nicht die etablierten, die hier die Lösungen schaffen. Und deswegen ist es auch wichtig, dass diese Unternehmen hier Wachstumsperspektiven bekommen. Es ist, glaube ich, für die frühe Phase auch sinnvoll, wenn der Staat da hilft. Aber das Entscheidende ist tatsächlich, neben dem wichtigen staatlichen Kapital, dass wir das private Kapital mobilisieren. Denn der Kapitalbedarf ist so groß, das kann und soll der Staat gar nicht allein machen.
5: Die Start-up-Strategie der Bundesregierung soll unter anderem einen besseren Zugang zu Wagniskapital schaffen, weil Firmengründer oft keinen Bankkredit bekommen. Laut Start-up-Verband wurde seit Jahresbeginn ein Gründungsboom verzeichnet. In Deutschland gibt es inzwischen so viele zugelassene Autos wie noch nie. Zum Jahresanfang waren es 49,5 Millionen, so das Statistische Bundesamt. Demnach kommen auf 1000 Einwohner durchschnittlich 593 Autos. 3 mehr als im vergangenen Jahr und 5 mehr als im Jahr davor. Baden-Württemberg liegt im Vergleich der Bundesländer bei der Autodichte auf Platz 6. Im Saarland ist die Pkw-Dichte am höchsten. Die Zeit 10.03 Uhr.
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8: Vorsicht bitte auf der A5 Karlsruhe Richtung Basel zwischen Riegel und Theningen. Da steht ein defektes Auto auf der linken Spur. A48 Koblenz Richtung Dernbach zwischen Koblenz Nord und Bendorf Neuwied. 2 Kilometer Baustellenstau. A5 Karlsruhe Richtung Frankfurt zwischen Kronau und Waldorf-Wiesloch. 7 Kilometer stockender Verkehr in der Baustelle und eine Viertelstunde plus. A6 Nürnberg Richtung Heilbronn zwischen Öhringen und dem Kreuz Weinsberg. Nach einem Unfall 5 Kilometer Stau, 20 Minuten plus. A61 Mönchengladbach Richtung Koblenz zwischen Dreieck Sinzig und Niederzissen. Nach einem Unfall 4 Kilometer Stau und auch 20 Minuten plus. A7 Würzburg Richtung Ulm zwischen Ahlen-Oberkochen und Heidenheim. Brückenarbeiten, 5 Kilometer stockender Verkehr und es dauert eine Viertelstunde länger dort. Und A7 Ulm Richtung Füssen zwischen Memmingen Süd und Wohringen nach einem Unfall 4 Kilometer Stau und eine halbe Stunde Verzögerung für Sie. Alle Verkehrsinfos gibt es jederzeit auch nochmal zum Nachlesen auf swr4.de.
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8: die aktuellen Werte. Wir haben noch vergleichsweise frische 12 Grad und Wolken in Rennerod, 13 Grad und Wolken in Westerburg, 16 Grad leichte Bewölkung in Biberach und 18 Grad und Sonne gerade in Weinheim. SWR 4 Wetterexperte Stefan Bender weiß noch mehr.
9: Ein Hoch über dem Atlantik bringt bei uns in den nächsten Tagen weiter sehr trockenes Wetter. Heute scheint oft intensiv die Sonne. Später tauchen hier und da auch mal Quellwolken auf, aber für Regen reicht es nicht. Auf dem Heuberg werden 22 und in den Tälern, zum Beispiel in Reutlingen oder auch rund um Horb, bis zu 25 Grad erreicht. Morgen liegen die Spitzenwerte bei 24 Grad und am Freitag wird es hochsommerlich heiß. Abgesehen von ein paar lockeren Wolken scheint ganz oft die Sonne.
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8: Schönen Mittwoch. Wir starten in den Vormittag mit 4 Hits am Stück, damit Sie mit bester Laune jetzt Ihr Auto waschen oder was immer Sie gerade tun. Wir sind dabei und wir starten mit einem 80er-Hit von Peter Kent.
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die Dire Straits mit handgemachter Musik hier um 10.18 Uhr in SWR 4. Wir schauen auf die Straße. Vorsicht bitte auf der A61 Ludwigshafen Richtung Koblenz zwischen Dorsheim und Waldlaubersheim. Da steht ein defektes Fahrzeug auf der rechten Spur und es sind Menschen auf der A61 Ludwigshafen Richtung Koblenz zwischen Dorsheim und Waldlaubersheim.

Mit Schwung geht's hier rein in diesen Mittwochvormittag. 10.22 Uhr ist es jetzt im schönsten Musikmix. Ein 60er-Oldie von Miriam Makeba. Pata, pata. Schön zum Mitsingen.

0: Es ist 10.30 Uhr.
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2: Mit Ingemar Körner. Guten Tag. Die Ursache für das Zugunglück in Riedlingen ist geklärt. Die Uni Tübingen will sich mit europäischen Hochschulen vernetzen. Dafür gibt's Geld. Das Wetter: Sonne und ein paar lockere Wolken, maximal 23 bis 26 Grad. Knapp ein Jahr nach dem Zugunglück bei Riedlingen im Kreis Biberach mit 3 Toten und über 30 Verletzten hat die Bundesstelle für Eisenbahnunfalluntersuchung in Bonn heute ihren Untersuchungsbericht veröffentlicht. Auch der kommt zu dem Schluss, dass der Zug wegen eines Erdrutsches entgleist ist. Ausgelöst habe den Starkregen. Die Niederschlagsmengen seien aber nicht außergewöhnlich gewesen. Bei dem Unglück Ende Juli war der Regionalexpress von Sigmaringen nach Ulm entgleist. Das hatte große Auswirkungen auf den Zugverkehr, zum Beispiel auf die Donautalbahn zwischen Riedlingen und Herbertingen. Bei Jonas Hörmann aus Tübingen liegen Sieg und Verlust nah beieinander. Der 38-Jährige hatte Anfang Juni das Stocherkahn-Rennen gewonnen, dabei aber seinen Ehering im Neckar verloren. Seitdem sucht er nach ihm. Heute Vormittag fährt er mit professionellen Ringjägern auf den Neckar.

0: Bei den Hörmanns übrigens nicht schief. Begeistert war seine Frau von dem Verlust aber natürlich nicht, hat Hörmann erzählt.
1: Die Zusammenarbeit zwischen europäischen Hochschulen fördern, das ist das Ziel der KIWIS-Allianz, an der auch die Uni Tübingen beteiligt ist. Die Europäische Kommission will die Initiative jetzt laut einer Mitteilung der Uni Tübingen mit gut 7 Millionen Euro fördern. Die KIWIS-Allianz soll die europäische Identität fördern. 10 Hochschulen sind neben Tübingen an der Initiative beteiligt, darunter die Universität La Sapienza aus Rom oder die Stockholm University.
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1: Heute bleibt es überwiegend sonnig. Im Lauf des Nachmittags ziehen vom Nordschwarzwald ein paar lockere Wolken auf. Es bleibt überall trocken. Die Höchstwerte liegen zwischen 23 Grad auf der Zollernalb und 26 Grad im Neckartal. Der Wind weht manchmal etwas böig. In der Nacht ist es wechselnd bewölkt. Dabei kühlt es ab auf 13 bis 9 Grad. Morgen Sonne und einige Wolken bei maximal 22 bis 25 Grad.
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3: Vorsicht auf der B27 Tübingen Richtung Stuttgart auf Höhe Eichtalbrücke. Da liegt ein Metallteil auf der rechten Spur. A48 Koblenz Richtung Dernbach. Zwischen Koblenz Nord und Bendorf-Neuwied eine Baustelle. 3 Kilometer Stau, eine Viertelstunde plus. A5 Karlsruhe Richtung Frankfurt. Zwischen Kronau und Waldorf-Wiesloch. 6 Kilometer stockend in der Baustelle, auch eine Viertelstunde plus. A6 Nürnberg Richtung Heilbronn zwischen Öhringen und dem Kreuz Weinsberg. Nach einem Unfall 5 Kilometer Stau, 20 Minuten dauert es länger. A61 Mönchengladbach Richtung Koblenz zwischen Miel und Rheinbach. 4 Kilometer Stau, eine Viertelstunde plus. A61 Mönchengladbach Richtung Koblenz zwischen Dreieck Sinzig und Niederzissen. Nach einem Unfall 3 Kilometer Stau, 20 Minuten plus. A61 Koblenz Richtung Ludwigshafen zwischen Rheinböllen und Waldlaubersheim. Na Baustelle, 5 Kilometer Stau, 20 Minuten plus. Dann haben wir die A656 Mannheim Richtung Heidelberg. Zwischen Mannheim-Seckenheim und dem Übergang zur B37 Fahrbahnerneuerung. Auf der linken Spur 4 Kilometer Stau sind die Folge und auch eine Viertelstunde plus an der Stelle. Und A7 noch Würzburg Richtung Ulm. Zwischen Ahlen-Oberkochen und Heidenheim Brückenarbeiten. 5 Kilometer Stau, 25 Minuten dauert es länger. Alle Verkehrsinfos gibt's auch jederzeit zum Nachlesen auf swr4.de.
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3: Schönen Mittwoch am nördlichsten Zipfel von Rheinland-Pfalz in Hamm. Da werkelt Wettermelder Mirko Häuser heute fleißig im Garten. Was er macht und wie ihm das Sommerwetter dabei echt gut reinläuft heute, das hören wir gleich nach 3 Hits.
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0: Viertel vor elf ist es 10.45 Uhr. Einen schönen Mittwoch für Sie in SWR 4. Wir begleiten Sie beim Arbeiten, bei der Hausarbeit, im Auto, was auch immer Sie gerade tun. Am nördlichsten Zipfel von Rheinland-Pfalz, in Hamm, da werkelt Wettermelder Mirko Häuser heute fleißig im Garten. Was steht denn an, Mirko?
1: Meine Wasserzisterne hat leider etwas den Geist aufgegeben und da habe ich mir Ersatzteile bestellt und die wollte ich heute wieder auf Vordermann bringen. Mhm. Dafür muss ich meinen Rindenmulch etwas beiseite schaffen und noch ein bisschen Erde bewegen, für meine Hauswasseranlage neu zu installieren.
0: Mensch, das klingt nach Arbeit, aber es klingt auch danach, als hätten Sie voll den Plan, Mirko.
1: Ja, es war ja nur alte Sachen wegnehmen und gegen neue Sachen austauschen und ein bisschen modernisieren.
0: Ja.
1: Und es ist quasi ja schon alles vorgegeben. Ich brauche es halt nur auszutauschen.
0: Haben Sie einen tollen Plan heute. Und das Wetter spielt mit. Wie sieht's aus bei Ihnen in Hamm?
1: Ja, leider scheint keine Sonne. Aber die Temperaturen sind noch erträglich bei 14 Grad. Und ich hoffe, es werden noch 2, 3, 4 Grad mehr. Aber das hält mich jetzt heute nicht auf.
0: Nein, und dass die Sonne nicht so in Ihren Garten knallt, das hat ja durchaus Vorteile, wenn man da ein bisschen arbeiten muss.
1: Ja, das ist richtig. Heute Nachmittag hätte ich dann sowieso wieder die Schattenseite erwischt. Aber ich will heute Morgen früh anfangen, denn der frühe Vogel fängt ja bekanntlich den Wurm.
0: Na, dann mal. Jetzt aber schnell raus in den Garten. Dann geht's jetzt los. Viel Spaß und viel Erfolg, Mirko.
1: Ja, vielen Dank und schönen Gruß an alle vom SWR4-Team.

10.53 Uhr ist es in SWR 4 mit dem Blick auf die B28 Tübingen Richtung Horb. Vorsicht bitte, zwischen Kusterdingen und Stuttgarter Straße B27 in Tübingen, da liegt Dämmwolle auf der B28. Fahren Sie vorsichtig rein in diesen Mittwochvormittag.

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4: Um 11 Uhr mit Andrea Schindler. Guten Tag. Autofahrer bekommen keine weitere Staatshilfe gegen hohe Spritpreise. Beim Zugunglück von Riedlingen steht ein Hangrutsch als Ursache fest. Das Wetter sonnig, später von Norden wolkiger bei 22 bis 28 Grad. Wirtschaftsministerin Reiche lehnt weitere staatliche Hilfen wegen der hohen Spritpreise ab. Das hat die CDU-Politikerin dem Sender NTV gesagt. Als Grund nennt sie die knappe Haushaltslage. Die vorübergehende Senkung der Energiesteuer habe im Mai und Juni viele Milliarden Euro gekostet. Mehrere Politiker, unter anderem von der SPD, fordern einen staatlich festgelegten Preisdeckel, um die Bürger zu entlasten. Die Preise für Benzin und Diesel an deutschen Tankstellen liegen im Schnitt aktuell wieder bei weit über 2 Euro pro Liter. Die Ursache für das Zugunglück vor einem Jahr auf der Schwäbischen Alb bei Riedlingen ist geklärt. Der Unfall sei durch einen Hangrutsch als Folge von Starkregen ausgelöst worden, heißt es im Abschlussbericht der Bundesstelle für Eisenbahnunfalluntersuchung, kurz BEU, in Bonn. Florian Peking mit Einzelheiten.
5: Ein schweres Unwetter mit Starkregen führte dazu, dass ein Entwässerungsschacht überlief. Dadurch wurde laut BEU die Bahnböschung unterspült und die Hangmure ausgelöst. Die Gleise wurden teils verschüttet, der Neigetechnikzug entgleiste. Die Niederschlagsmengen seien für das Gebiet jedoch nicht außergewöhnlich gewesen, heißt es in dem Bericht. Einen Erdrutsch als Ursache hatten Polizei und Staatsanwaltschaft schon kurz nach dem Unglück vermutet. Bei dem Zugunglück vor einem Jahr kamen 3 Menschen ums Leben, eine 70 Jahre alte Reisende, der 32 Jahre alte Lokführer und ein 36 Jahre alter Bahnauszubildender.
4: In Baden-Württemberg könnten bald Einkaufshäuser der Warenhauskette Galeria wegfallen. Das Unternehmen will bundesweit mehr als 30 Filialen auf den Prüfstand stellen und hat jetzt bekannt gegeben, welche Standorte betroffen sind. So sollen unter anderem Filialen in Freiburg, Heilbronn und Mannheim auf Rentabilität untersucht werden. Galeria will mit den Vermietern dort über Konditionen und Flächenanpassungen verhandeln. Sollte keine Lösung gefunden werden, könnten Filialschließungen drohen. Die Spitzen von CDU und CSU beraten am Nachmittag über eine mögliche Nachfolge für den zurückgetretenen Fraktionschef Spahn. Die Nachrichtenagentur Reuters berichtet, für 15 Uhr sei eine Videokonferenz angesetzt. Wer auf Spahn folgt, wird nächsten Mittwoch entschieden in einer Sondersitzung der Bundestagsfraktion der Union. Der Louvre in Paris öffnet ab heute wieder seine berühmte Galerie d'Apollon, allerdings ohne ihre wertvollen Juwelen und Kunstschätze. 9 Monate nach dem spektakulären Diebstahl sollen in dem Prunksaal statt der wertvollen Ausstellungsstücke die aufwendig gestalteten Wand- und Deckengemälde der Galerie im Mittelpunkt stehen. Bei dem Einbruch im Oktober vergangenen Jahres waren Schmuckstücke im Wert von 88 Millionen Euro gestohlen worden. Die Zeit 11.03 Uhr.
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6: Vorsicht bitte auf der A5 Karlsruhe Richtung Frankfurt. Zwischen Bruchsal und Kronau, da liegt ein Plastikteil auf der mittleren Spur. A3 Köln Richtung Frankfurt zwischen Dietz und Limburg Süd. Da wird gebaut. 5 Kilometer stockenden Verkehr gibt es dort. A48 Koblenz Richtung Dernbach. Zwischen Koblenz Nord und Bendorf-Neuwied. 3 Kilometer Baustellenstau, eine Viertelstunde plus. A5 Karlsruhe Richtung Frankfurt, zwischen Kronau und Waldorf-Wiesloch, 5 Kilometer Baustellenstau, 20 Minuten plus. A6 Nürnberg Richtung Heilbronn, zwischen Öhringen und dem Kreuz Weinsberg, nach einem Unfall 4 Kilometer Stau, 20 Minuten plus. A61 Mönchengladbach Richtung Koblenz, zwischen Dreieck Sinzig und Niederzissen, 3 Kilometer Stau, das dauert eine Viertelstunde länger dort. A61 Koblenz Richtung Ludwigshafen, zwischen Rheinböllen und Waldlaubersheim, 5 Kilometer Baustellenstau und eine halbe Stunde Verzögerung. A656 Mannheim Richtung Heidelberg zwischen Mannheim-Seckenheim und dem Übergang zur B37. Da wird die Fahrbahn erneuert. 3 Kilometer Stau gibt es und es dauert eine Viertelstunde länger. A7 Würzburg Richtung Ulm zwischen Ahlen-Oberkochen und Heidenheim. 5 Kilometer Stau wegen Brückenarbeiten. 25 Minuten plus. Und B31 Friedrichshafen-Stockach zwischen Immenstadt und Stetten in beiden Richtungen 3 Kilometer Stau. Das dauert jeweils ungefähr eine Viertelstunde länger für Sie. Alle Verkehrsinfos gibt's auch jederzeit zum Nachlesen auf swr4.de.
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6: Wir schauen nach Cochem. Da ist es bewölkt bei 18 Grad. Wir haben Sonne und 17 Grad in Moorbach und 20 Grad und Sonnenschein. Jetzt gerade in Radolfzell und in Vaihingen an der Enz. SWR4-Wetterexperte Stefan Bender hat die Einzelheiten.
7: Ein Hoch über dem Atlantik bringt bei uns in den nächsten Tagen weiter sehr trockenes Wetter. Heute scheint oft intensiv die Sonne. Später tauchen hier und da auch mal Quellwolken auf, aber für Regen reicht es nicht. Auf dem Heuberg werden 22 und in den Tälern, zum Beispiel in Reutlingen oder auch rund um Horb, bis zu 25 Grad erreicht. Morgen liegen die Spitzenwerte bei 24 Grad und am Freitag wird es hochsommerlich heiß. Abgesehen von ein paar lockeren Wolken scheint ganz oft die Sonne.
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6: Hallo, schönen Mittwoch. Und jetzt sichern Sie sich vielleicht schon bald Ihren Begleiter für den Sommer, nämlich Ihr nagelneues DAB Plus Radio für unterwegs. Perfekt für den Ausflug an den See, das Picknick, die Fahrradtour, ja, wo auch immer Sie dann sind. Wenn Sie dieses Geräusch hier hören. Wie ein leckeres Kaltgetränk ins Glas eingeschenkt wird. Das ist heute unser SWR 4 Sommergeräusch. Wir haben das irgendwo im schönsten Musikmix versteckt. Und wenn Sie es hören, dann rufen Sie an und sichern sich mit etwas Glück Ihr DAB Plus Radio für unterwegs.
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0: Ihr Mittwochvormittag ist hier um 11:15.
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0: Ja, und bald ist schon wieder Zeit fürs Mittagessen, ne? Was gibt's dazu denn Besseres als so ein leckeres Sommergetränk? Eine Apfelschorle, kühles Bierchen vielleicht schon. Oder ein Mineralwasser mit einem Schuss Zitrone. Lecker, lecker. So klingt es heute. Unser SWR4 Sommergeräusch. Sie haben das ja gerade gehört im schönsten Musikmix und Sie rufen hier an. Und das DAB Plus Radio für unterwegs geht nach Sindelfingen. Und zwar zu Christine Konrad. Herzlichen Glückwunsch.
2: Hallo, ich freue mich riesig.
0: Dankeschön. Super gemacht, Christine.
2: Dankeschön. Ich bin ja großer SWR4-Fan geworden, seitdem ich Sie persönlich kennenlernen durfte, weil ich war bei Schiff Ahoi dabei.
0: Oh, bei unserer Flussfahrt mit Freunden.
2: Ja,
0: ach,
2: so
0: dann kennen
2: es.
0: Wir uns. Ach,
2: wir
0: Mensch,
2: kennen
0: dann,
2: uns tatsächlich, ja.
0: Dann könnten wir jetzt hier einen ausschnacken, aber das sprengt vermutlich den Rahmen. Christine,
2: ja.
0: Das machen wir bei nächster Gelegenheit nochmal ausführlich. Ja. Mensch, das ist ja toll. Und jetzt durchgekommen.
2: Ja, ich freue mich so, dass es ja gerade bei Ihnen in der Sendung ist. Ich bin großer Fan von Ihnen und großer SWR4-Fan geworden, muss ich sagen.
0: Ach Mensch, Christine, ja. Das freut mich persönlich sehr und natürlich auch fürs ganze Team. Ich sag mal von uns allen Dankeschön, aber Sie kennen ja dann die Hälfte von uns.
2: Ja.
0: Persönlich.
2: Und das war so klasse.
0: Wir machen das nächstes Jahr wieder, gell?
2: Also, das habe ich schon gehört.
0: Ja, also auch an alle anderen SWR4-Hörerinnen und Hörer. Unsere Flussfahrt mit Freunden geht in die nächste Runde über Rhein und Mosel, also im nächsten Jahr. Aber da haben wir noch ein bisschen Zeit. Da können wir uns vorher noch ausführlich mit Sommergeräuschen beschäftigen.
2: Genau.
0: Wohin nehmen Sie denn dieses neue DAB Plus Outdoor-Radio mit, Christine?
2: In unser Gartenhäuschen.
0: Ah, da ist es gut aufgehoben.
2: Ja, und da sind Sie dann immer dabei.
0: Wie viel Zeit verbringen Sie denn in diesem Gartenhäuschen?
2: Also so viel als möglich. Ich bin jetzt im Ruhestand und kann das so oft genießen wie noch nie zuvor. Also ich würde mal sagen, jeden Tag bei dem Wetter sowieso. Wir haben viel Gemüse und Obst und müssen natürlich auch viel arbeiten.
0: Ja gut, aber das macht man dann ja gern, weil es kommt ja was Gutes bei rum.
2: So
0: und wenn dann dabei noch SWR 4 läuft, Christine, dann ist ja im Grunde der
2: läuft.
0: Fisch geputzt, dann läuft's ja.
2: Sehr gut.
0: Genau. Also dann wünschen wir viel Spaß im Gartenhäuschen, viel Spaß mit dem neuen DAB Plus Radio für unterwegs, sagen Prost und schönen Mittwoch.
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0: 11 Uhr gleich 24 Minuten in SWR 4 mit dem Blick auf die A864 Dreieck Bad Dürrheim Donaueschingen in der Überleitung auf die B27 Richtung Bad Dürrheim. Vorsicht, eine ungesicherte Unfallstelle.
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0: Es ist 11.30 Uhr.
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2: Mit Ingemar Körner. Guten Tag. Wegen eines Unwetters ist Wandern bei Baiersbronn gerade schwierig. Die Uni Tübingen will sich mit europäischen Hochschulen vernetzen. Dafür gibt's Geld. Das Wetter: Sonne und ein paar lockere Wolken, maximal 23 bis 26 Grad. Am Wochenende hat es in Baiersbronn ein schweres Unwetter gegeben. Entwurzelte Bäume, beschädigte Brücken. Das für Touristen beliebte Sankenbachtal ist aktuell nur eingeschränkt zugänglich. Simon Hartmann.
3: Mikado-artig seien überall auf den Wegen umgefallene Bäume verteilt, erzählt Forst BW dem SWR. Die Folge: Das Waldgebiet im Sankenbachtal ist aktuell nicht befahrbar und auch Wandern ist nur eingeschränkt möglich, so das Forstamt Baiersbronn. Unweit der Wasserfälle hat es sogar einen Erdrutsch gegeben. Außerdem wurden auch Brücken beschädigt. Wie lange die Aufräumarbeiten andauern werden, kann Forst BW nicht sagen. Wohl aber mindestens 2 Wochen. Vielleicht sogar 4. Bei dem starken Unwetter ist auch ein Baum auf den Zaun des Wildgeheges gekippt, berichtet das Forstamt. Dabei sind 2 Hirsche ausgebüxt, konnten aber mit Futter angelockt und eingefangen werden.
2: Knapp 1 Jahr nach dem Zugunglück bei Riedlingen im Kreis Biberach mit 3 Toten und über 30 Verletzten hat die Bundesstelle für Eisenbahnunfalluntersuchung in Bonn heute ihren Untersuchungsbericht veröffentlicht. Auch der kommt zu dem Schluss, dass der Zug wegen eines Erdrutsches entgleist ist. Ausgelöst habe den Starkregen. Die Niederschlagsmengen seien aber nicht außergewöhnlich gewesen. Bei dem Unglück Ende Juli war der Regionalexpress von Sigmaringen nach Ulm entgleist. Das hatte große Auswirkungen auf den Zugverkehr, zum Beispiel auf

0: überwiegend sonnig. Im Lauf des Nachmittags ziehen vom Nordschwarzwald ein paar lockere Wolken auf. Es bleibt aber überall trocken. Die Höchstwerte liegen zwischen 23 Grad auf der Zollernalb und 26 Grad im Neckartal. Der Wind wird manchmal etwas böig. In der Nacht ist es wechselnd bewölkt. Dabei kühlt es ab auf 13 bis 9 Grad. Morgen Sonne und einige Wolken bei maximal 22 bis 25 Grad. Am Freitag und Samstag meist sonnig.
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2: Vorsicht bitte auf der A864 Dreieck Bad Dürrheim-Donaueschingen. In der Überleitung auf die B27 Richtung Bad Dürrheim eine ungesicherte Unfallstelle auf dem Beschleunigungsstreifen. A48, da geht's weiter, Koblenz Richtung Dernbach. Zwischen Koblenz Nord und Bendorf Neuwied eine Baustelle. 3 Kilometer Stau, dauert eine Viertelstunde länger dort. A5 Karlsruhe Richtung Frankfurt. Zwischen Kronau und Waldorf-Wiesloch 6 Kilometer Baustellenstau. 30 Minuten plus. A6 Nürnberg Richtung Heilbronn zwischen Öhringen und dem Kreuz Weinsberg nach einem Unfall. 5 Kilometer Stau, 25 Minuten plus. A61 Mönchengladbach Richtung Koblenz zwischen Dreieck Sinzig und Niederzissen 3 Kilometer Baustellenstau, eine Viertelstunde, die das länger dauert. A61 Koblenz Richtung Ludwigshafen zwischen Rheinböllen und Waldlaubersheim 6 Kilometer Baustellenstau, 40 Minuten Zeitverlust. A656 Mannheim Richtung Heidelberg zwischen Mannheim-Seckenheim und dem Übergang zur B37 Fahrbahnerneuerung 3 Kilometer Stau, eine Viertelstunde plus. A7 Würzburg Richtung Ulm zwischen Ahlen-Oberkochen und Heidenheim Brückenarbeiten 4 Kilometer Stau und 20 Minuten, die das länger dauert. B31 Friedrichshafen-Stockach zwischen Immenstadt und Stetten in beiden Richtungen 3 Kilometer Stau, jeweils eine halbe Stunde, eine Viertelstunde plus für Sie. Und die B49 Koblenz-Montabaur ist zwischen Neuhäusel Nord und dem Abzweig nach Oberelbert nach einem Unfall in beide Richtungen gesperrt. Alle Verkehrsinfos gibt's auch noch mal zum Nachlesen auf swr4.de.
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2: Schönen Mittwoch. Kurz nach 11:30 ist es. Wir bekommen schon langsam ein bisschen Hunger, oder? Wie wäre es denn bei dem Wetter mit grüne Bohnensalat? Wie Ihnen der mit den Kniffen unseres Profis noch besser gelingt, das hören Sie gleich nach 3 Hits. Den Anfang machen Boney M. mit einem 70er-Classic.
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0: Oh. Oh, haben Sie das gehört gerade? Oh Gott, das war mein Magen, der knurrt aber schon laut.
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0: Also ich könnte jetzt schon, ich weiß nicht, wie es mit Ihnen ist, aber ich wäre schon bereit fürs Mittagessen. Um 11.45 Uhr gleich in der SWR 4. Es gibt ja wieder frische grüne Bohnen auf dem Markt, haben Sie auch längst gesehen, ne? SWR 4-Koch Jörg Ilshöfer hat heute für uns ein Rezept, das leicht ist und lecker und hervorragend als Beilage zum Grillen passt. Der macht einen grüne Bohnensalat, so wie ihn die Omi schon gemacht hat. Aber vielleicht hat er den ein oder anderen Kniff, den Sie so noch nicht kennen. Dann mal los.
2: Frisch vom Feld. Die Bohnen werden oben und unten jeweils 3 bis 4 Millimeter abgeschnitten, dann in das kochende Salzwasser gegeben, auf Biss gegart. Ich mag es gerne, wenn es noch ein bisschen knackig ist. Und dann müssen die in kaltem Wasser abgelöscht werden, beziehungsweise Eiswasser. Dann behalten die ihre Frische in der Farbe, im Geschmack. Und wir haben ganz satte grüne Bohnen für unseren Bohnensalat.
1: So wird's perfekt.
2: Wir nehmen 2 verschiedene Essige, und zwar ein Weißweinessig und ein Balsamico-Essig. Etwas Sonnenblumen- oder Rapsöl. So, das mischen wir mal ganz leicht auf. Wir geben Senf dazu, bindet auch den Dressing. Wir geben etwas Zucker hinein, Schalottenwürfel und Pfeffer. Bohnen vertragen das. Wir geben die Bohnen dazu und lassen das Ganze jetzt circa 4 bis 5 Minuten einfach stehen. Wir marinieren jetzt die Böhnchen.
1: Der besondere Pfiff.
2: Einen Kartenschinken oder Speck in der Pfanne etwas anschwitzen. Und das geben wir jetzt auf den Bohnensalat dazu. Frisch gehackte Petersilie noch oben drauf. Und haben den weltbesten und einfachsten Bohnensalat ever.
1: Das passt dazu.
2: Bohnensalat mit geröstetem Brot und Käse überbacken. Etwas Butter in eine Pfanne und da hinein geben wir nun Graubrotscheiben und lassen sie von beiden Seiten schön anrösten. Und geben jetzt den Käse schön obendrauf, einen Bergkäse. Das kann jetzt einer sein, der schon richtig Wumms hat. Und das jetzt bis zur gewünschten Bräunung einfach in den Ofen stellen.
1: Das Geschmackserlebnis.
2: Ein schöner Bohnensalat, so wie die Großeltern gemacht haben, mit Schalotten, Essigöl, Petersilie, Senf, Salz, Pfeffer, Speckwürfel, etwas Zucker. Das ist einfach lecker. Etwas Graubrot in der Pfanne angebraten und dann noch Käse überbacken. Fertig, aus die Maus, lecker.
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ganz sanft durch den Mittwochmittag. 11.52 Uhr ist es in SWR 4. Vorsicht bitte auf der A5 Frankfurt Richtung Karlsruhe. In der Einfahrt der Raststätte Bruchsal, da steht ein defektes Fahrzeug auf dem Beschleunigungsstreifen. Fahren Sie da bitte entsprechend vorsichtig zum nächsten 80er-Hit hier im schönsten Musikmix von Lionel Richie. All Night Long.

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3: Um 12 Uhr mit Andrea Schindler. Guten Tag. Die Fraktionen von CDU und CSU treffen sich zum Thema Spahn-Nachfolge. 5 Galeria-Warenhäusern im Land droht eine Schließung. Das Wetter teils sonnig, im Norden wolkiger, 22 bis 28 Grad. In die Diskussion über einen Nachfolger von Jens Spahn als Unionsfraktionschef kommt Bewegung. Die Vorsitzenden von CDU und CSU, Merz und Söder, wollen den Fraktionsvorstand am Nachmittag über den aktuellen Stand informieren. Aus Berlin Mario Kubina.
4: Die kommissarische Fraktionsführung hat sie für heute um 15 Uhr zu einer digitalen Sitzung eingeladen. Die SMS liegt dem ARD-Hauptstadtstudio vor. Friedrich Merz und Markus Söder arbeiten an einem gemeinsamen Personalvorschlag. Ob heute schon ein Name genannt wird, ist offen. Als Kandidaten werden zum Beispiel der jetzige Kanzleramtschef Thorsten Frey oder Nina Warken genannt, die Gesundheitsministerin. Formal gesehen fällt die Entscheidung nächste Woche Mittwoch bei einer Sondersitzung der Unionsfraktion. Dann soll gewählt werden.
3: Autofahrer bekommen wohl keine neue Staatshilfe zur Entlastung von hohen Spritpreisen. Bundeswirtschaftsministerin Reiche begründet das beim Sender NTV mit der knappen Haushaltslage. Die vorübergehende Senkung der Energiesteuer habe im Mai und Juni schon viele Milliarden Euro gekostet. Mehrere Politiker, unter anderem auch von der SPD, fordern einen staatlichen Preisdeckel für Benzin und Diesel. Der Sprit kostet an deutschen Tankstellen derzeit wieder mehr als 2 Euro pro Liter. Die Bundesregierung will die Unterstützung für Menschen verbessern, die von Terroranschlägen betroffen sind. Das Kabinett hat einen Gesetzentwurf beschlossen, der das Amt des Bundesopferbeauftragten gesetzlich verankern soll. Justizministerin Hubich sagte, man sende damit die klare Botschaft, dass der Staat dauerhaft an der Seite der Betroffenen stehe. Den Opferbeauftragten gibt es seit 2018, allerdings bisher nicht als dauerhaftes Amt. Norwegen erinnert heute an die Opfer der Terroranschläge in Oslo und auf der Insel Utøya vor 15 Jahren. An der Gedenkstätte im Osloer Regierungsviertel wurden am Morgen ihre Namen verlesen. Ministerpräsident Støre sagte dabei, über die Folgen von Rechtsextremismus, Hass und Verachtung der Demokratie müsse gesprochen werden. Am Nachmittag geht das Gedenken auf der Insel Utøya weiter. Bei dem Anschlag im Juli 2011 hatte der rechtsextremistische Attentäter erst eine Autobombe in Oslo gezündet und danach auf die Teilnehmer eines Jugendcamps auf Utøya geschossen. 77 Menschen starben. Bei der Warenhauskette Galeria stehen 33 Filialen auf der Kippe, darunter auch 5 in Baden-Württemberg. Das Unternehmen hat die Standorte heute veröffentlicht. Sie werden auf ihre Rentabilität geprüft und könnten geschlossen werden. Einzelheiten von Michael Wegmer.
5: Auf dem Prüfstand stehen die Häuser in Heilbronn, Mannheim, Singen und Offenburg und einer der beiden Standorte in Freiburg am Europaplatz. Überall dort will Galeria mit den Vermietern über die Mietbedingungen und mögliche Flächenanpassungen verhandeln. Bei manchen Häusern laufen solche Gespräche nach Unternehmensangaben schon. Sollte es keine Lösung geben, sei die jeweilige Filiale gefährdet. Kriterien für die Auswahl der betroffenen Filialen waren laut Galeria unter anderem die Mietbelastung und die Profitabilität. Die angeschlagene Warenhauskette hatte erst vor kurzem einen neuen Kreditrahmen von bis zu 160 Millionen Euro bekommen, geknüpft an einen Sanierungsplan.
3: Knapp ein Jahr nach dem tödlichen Zugunglück bei Riedlingen auf der Schwäbischen Alb steht jetzt fest, dass es durch einen Hangrutsch verursacht wurde. Die Bundesstelle für Eisenbahnunfalluntersuchung hat ermittelt, dass der Zug wegen eines Erdrutsches, ausgelöst durch Starkregen, entgleist ist. Die Niederschlagsmenge sei aber nicht außergewöhnlich gewesen. Bei dem Zugunglück sind damals 3 Menschen ums Leben gekommen und mehr als 30 verletzt worden. Und die Zeit? 12.04 Uhr.
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6: Auf der A3 starten wir Köln Richtung Frankfurt. Zwischen Dietz und Limburg Süd eine Baustelle. 5 Kilometer stockender Verkehr. A48 Koblenz Richtung Dernbach. Zwischen Koblenz Nord und Bendorf Neuwied eine Baustelle. 3 Kilometer Stau, eine Viertelstunde plus für Sie. A5 Karlsruhe Richtung Frankfurt. Zwischen Kronau und Waldorf-Wiesloch. Ein Liegenbleiber auf der linken Spur. Deswegen 7 Kilometer Stau und es dauert 40 Minuten länger. A6 Nürnberg Richtung Heilbronn zwischen Öhringen und dem Kreuz Weinsberg. 3 Kilometer Stau, 20 Minuten plus. A61 Mönchengladbach Richtung Koblenz zwischen Miel und Dreieck Bad Neuenahr. 7 Kilometer Stau, eine halbe Stunde plus. A61 Koblenz Richtung Ludwigshafen zwischen Rheinböllen und Waldlaubersheim. 7 Kilometer Stau, das dauert 40 Minuten länger. Dann haben wir die A7 Würzburg Richtung Ulm zwischen Ahlen, Oberkochen und Heidenheim. Brückenarbeiten, 5 Kilometer Stau, 20 Minuten plus. Und in der Schweiz A2 Luzern Richtung Gotthard zwischen Wassen und Göschenen. 3 Kilometer Stau und eine halbe Stunde Verzögerung. Alle Verkehrsinfos gibt's für Sie auch nochmal zum Nachlesen auf swr4.de.
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6: Wir haben 16 Grad und leichte Bewölkung in Prüm und 21 Grad und Sonnenschein in Flörsheim-Dahlsheim, in Ravensburg und in Villingen-Schwenningen. SWR4 Wetterexperte Stefan Bender weiß noch mehr.
7: Ein Hoch über dem Atlantik bringt bei uns in den nächsten Tagen weiter sehr trockenes Wetter. Heute scheint oft intensiv die Sonne. Später tauchen hier und da auch mal Quellwolken auf, aber für Regen reicht es nicht. Auf dem Heuberg werden 22 und in den Tälern, zum Beispiel in Reutlingen oder auch rund um Horb, bis zu 25 Grad erreicht. Morgen liegen die Spitzenwerte bei 24 Grad und am Freitag wird es hochsommerlich heiß. Abgesehen von ein paar lockeren Wolken scheint ganz oft die Sonne.
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6: Schönen Mittwoch. Ein begossener Pudel hat gestern in Ludwigshafen Polizei und Diensthunde auf den Plan gerufen. Der war im Hafenbecken, aus dem Hafenbecken rausgezogen, hat ihn am Ende ein Beamter, der da beherzt reingesprungen ist und dem Tier das Leben gerettet hat. Aber wie ist der Pudel da eigentlich gelandet? Das hören Sie gleich nach 3 Hits. Ein 80er-Hit macht den Anfang von Olivia Newton-John und dem Electric Light Orchestra. Mahlzeit.
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0: 15 nach 12 ist es in SWR 4 an ihrem Mittwochmittag. Ja, ist um die Mittagszeit so eine kleine Gassi-Runde drehen mit Hund. Wäre doch eigentlich ganz entspannt. Das Richtige. Bisschen Sonne im Gesicht. In weiten Teilen des Südwestens haben wir das ja. Manchmal ist aber so eine Gassi-Runde nicht so entspannt, wie wir sie uns vorstellen. In Ludwigshafen zum Beispiel hat es beim Spaziergang richtig Aufregung gegeben, wegen eines kleinen Pudels. Clara Schulz aus dem SWR 4-Team, was war denn da los?
1: Ja, eigentlich war da alles ganz normal. Erstmal ein Spaziergang im Malerviertel, Herrchen mit zwei Zwergpudeln unterwegs. Und dann reißt sich aber eben einer von der Leine los und ist plötzlich wirklich einfach weg.
0: Was für ein Albtraum. Ja. Als Herrchen, Frauchen, dann dein Hund ist futsch. Und dann?
1: Ja, das ist halt anderen im Viertel auch aufgefallen, ne? So ein rennender Pudel. Und die haben dann sofort die Polizei gerufen. Und die kamen nicht nur mit einem Streifenwagen, da waren gleich mehrere Kräfte unterwegs. Sogar die Diensthundestaffel, die war auch mit dabei.
0: Ach, das ist ja süß. Was haben die gedacht, dass der Polizeihund dann den anderen überredet, sagt, komm doch mit nach Hause, Mensch, zu Hause gibt's wieder Futter. Das ist ja schön, dass sie dann Hund mitbringen. Und hat das was gebracht?
1: Ja, also die Spürnasen, die waren bestimmt hilfreich. Aber am Ende, da war es eben Zeugenhinweis. Jemand hat's gesehen, wie in der Mitte vom Hafenbecken beim Rheinhafen dann so ein kleiner Hund schwimmt und eben völlig erschöpft ist. Und der Pudel, der hatte ja nun dann wirklich auch kurze Beinchen zum Paddeln und war eben kurz vorm Untergehen.
0: Und dann ist ein Hund hinterher oder das Herrchen oder wer ist reingesprungen?
1: Nee, tatsächlich hat das dann ein Polizist übernommen. Der ist einfach ins Hafenbecken reingesprungen und hat den Zwergpudel dann rausgeholt und ihn wirklich auch dann sicher ans Ufer gebracht. Dort gab es dann das Wiedersehen mit Herrchen und beide sind wohl auf.
0: Ach, ein begossener Pudel wieder zurück an Land. Und es ist doch gut zu wissen, dass wenn wir bei der Polizei anrufen und einen Hund vermissen, dass das auch so ernst genommen wird, dass die Polizei da wirklich mit Mann und Hund anrückt, um uns zu helfen.
1: So ist es.
0: Na, Mensch, also, die Polizei, dein Freund und Helfer. Ja, wir helfen Ihnen mit dem schönsten Musikmix jetzt ein bisschen auf die Sprünge an Ihrem Mittwochmittag um 20 nach 12 mit einem 70er-Classic von Supertramp in SWR 4. Schönen Mittag.

0: Kurz vor halb eins ist es in der SWR 4.
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0: Es ist 12.30 Uhr.
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0: Mit Sarah Beschorner, guten Tag. Die IHK Reutlingen meldet viele neu gegründete Unternehmen. Wanderwege im Schwarzwald sind nach einem Unwetter teilweise nur eingeschränkt begehbar. Und das Wetter Sonne und Wolken bis 26 Grad. In der Region Neckaralb hat es im vergangenen Jahr so viele neue Unternehmen gegeben wie seit 15 Jahren nicht mehr. Über 4.500 Unternehmensgründungen. Katharina Strass.
2: Der Aufwärtstrend zeige sich in allen drei Kreisen, so die IHK Reutlingen. Am meisten Menschen trauen sich im Kreis Reutlingen ein neues Geschäft anzumelden, über 2000, gefolgt vom Zollernalbkreis und im Kreis Tübingen mit jeweils gut 1000 Existenzgründungen. Besonders gefragt seien neue Unternehmen im Dienstleistungsbereich und im Handel, aber auch der Anteil von Finanzangeboten und Firmen aus der Informations- und Kommunikationsbranche sei gewachsen. Viele Menschen starten ihr neues Unternehmen laut IHK zunächst im Nebenerwerb und entscheiden sich für ein kleines Gewerbe, oft ohne Angestellte. Darunter sind auch immer mehr Frauen und jüngere Gründer.
0: Nach einem Unwetter in Baiersbronn ist das für Touristen beliebte Sankenbachtal nur eingeschränkt zugänglich. Simon Hartmann.
3: Mikado-artig seien überall auf den Wegen umgefallene Bäume verteilt, erzählt Forst BW dem SWR. Die Folge? Das Waldgebiet im Sankenbachtal ist aktuell nicht befahrbar und auch Wandern ist nur eingeschränkt möglich, so das Forstamt Baiersbronn. Unweit der Wasserfälle hat es sogar einen Erdrutsch gegeben. Außerdem wurden auch Brücken beschädigt. Wie lange die Aufräumarbeiten andauern werden, kann Forst BW nicht sagen. Wohl aber mindestens 2 Wochen. Vielleicht sogar 4. Bei dem starken Unwetter ist auch ein Baum auf den Zaun des Wildgeheges gekippt, berichtet das Forstamt. Dabei sind 2 Hirsche ausgebüxt, konnten aber mit Futter angelockt und eingefangen werden.
0: Ein Teilnehmer der Glücksspirale aus dem Kreis Rottweil ist zum Glückspilz geworden. Er bekommt in Zukunft 10 Jahre lang jeden Monat 5.000 Euro, teilt die Gesellschaft mit. Er hatte nämlich bei der letzten Ziehung die richtigen Nummern getippt. Der Gewinner kann auch eine Einmalzahlung

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1: A3 Frankfurt Richtung Würzburg. Zwischen Wertheim-Lengfurt und Dreieck Würzburg-West. Da brennt ein Fahrzeug. 4 Kilometer Stau gibt es und es dauert ungefähr 20 Minuten länger. A48 Koblenz Richtung Dernbach. Zwischen Koblenz-Nord und Bendorf-Neuwied. 3 Kilometer Baustellenstau. Eine Viertelstunde plus. A5 Karlsruhe Richtung Frankfurt. Zwischen Kronau und Waldorf-Wiesloch. 7 Kilometer stockend in der Baustelle. 20 Minuten plus. A5 Karlsruhe Richtung Basel zwischen Lahr und Rust. In der Baustelle 7 Kilometer stockender Verkehr und auch 20 Minuten plus. A6 Nürnberg Richtung Heilbronn zwischen Öhringen und dem Kreuz Weinsberg. Reinigungsarbeiten, 3 Kilometer Stau, auch 20 Minuten plus. A61 Mönchengladbach Richtung Koblenz zwischen Miel und Dreieck Bad Neuenahr wird gebaut. 9 Kilometer Stau und eine Verzögerung von bis zu 40 Minuten. A61 Koblenz Richtung Ludwigshafen zwischen Rheinböllen und Waldlaubersheim. 3 Kilometer Baustellenstau, 20 Minuten plus. A7 Würzburg Richtung Ulm zwischen Ahlen, Oberkochen und Heidenheim. Brückenarbeiten. 4 Kilometer Stau und das dauert da ungefähr eine Viertelstunde länger. B14 Stuttgart Richtung Backnang zwischen Dreieck, Neckarpark und Fellbach. Nach einem Unfall 4 Kilometer Stau, dauert eine halbe Stunde länger. Und in der Schweiz A2 Luzern Richtung Gotthard zwischen Amstieg und Göschenen 4 Kilometer Stau, 40 Minuten plus. Die Einfahrt Göschenen ist gesperrt. 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
1: Mahlzeit, ja, schönes Wetter, um ein bisschen auf dem Balkon zu sitzen, ne? Allerdings gibt es in manchen Ecken im Südwesten gerade Besucher, die gar nicht eingeladen worden sind. Bei Anja Bürger zum Beispiel aus Gleiszellen, Gleis Horbach im Kreis Südliche Weinstraße ist ein Turmfalkenpärchen ins Hochbeet eingezogen. Die haben sich sehr lieb gehabt, denn die haben inzwischen 5 Küken. Anja sagt, also goldig sind die schon, aber es gibt rund 20 Mäuse am Tag zum Frühstück. Alles vorm Fenster. Na dann, guten Appetit.
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0: 12.46 Uhr ist es mit dem Blick auf die Straßen in SWR 4. Vorsicht auf der A5 Karlsruhe Richtung Basel zwischen Lahr und Ettenheim, eine ungesicherte Unfallstelle. Also fahren Sie da bitte entsprechend vorsichtig in diesem Mittwochmittag. Wetterexperte Stefan Bender, wenn wir jetzt mal so auf dein Wetterradar schauen, wie sieht's da aus von oben, so mit Weitblick im Südwesten?
1: Also es ist ja krass unterschiedlich heute Nachmittag oder jetzt heute Mittag. Wir haben ganz dicke, fette, graue, dunkle Wolken im Westerwald hängen, bei 14 Grad beispielsweise in Bad Marienberg. Und wir haben gar kein Wölkchen, strahlenden Sonnenschein beispielsweise am Bodensee oder auch im Breisgau. Offenburg und Lörrach sind auch gerade mit 25 Grad dabei.
0: Und das ist aber ich finde, es ist relativ schnell erzählt. Was kommt da noch an Herausforderungen für dich? Ich meine, du als Wetterexperte, du könntest ja viel mehr jetzt, Unwetter. Ja. Du könntest uns ja alles erklären jetzt.
1: Ja, ich kann dir jetzt erklären, dass die Wolken, die im Westerwald inzwischen auch im Hunsrück angekommen sind, dass die sich weiter ausbreiten in Richtung Rheinhessen, Odenwald, Kraichgau. Aber dann geht denen irgendwie der Stoff aus. Also im Süden merkst du davon gar nichts. Am Bodensee bleibt es, und auch in Oberschwaben bleibt sonnig bei bis zu 28 Grad.
0: Also ruhiges, gemäßigtes Sommerwetter mit den normalen Höhen und Tiefen, die der deutsche Sommer so bereithält. Perspektivisch, wie geht's weiter?
1: Trocken. Also morgen auch Sonne, Wolken gemischt. Auch da, wo heute die ganz dicken Wolken hängen, wird's wieder sonniger. 20 bis 27 Grad, du merkst schon, in den Tälern wird's schon wieder richtig hochsommerlich. Mhm. Am Freitag hängen wir gerade mal noch mit dran. Sonnige 29 Grad. Da kann man schon wieder ans Schwimmbad oder an den Badesee denken.
0: Mhm, ja, oder sich schon mal bei der Eisdiele in die Schlange stellen. Was immer Sie machen mit SWR 4, machen Sie es jetzt mit einem 70er Classic in unserem schönsten Musikmix mit Bob Marley. No Woman, No Cry. Mahlzeit.

0: 5 vor 1 ist es in SWR 4. Wir haben Ferienzeit in Rheinland-Pfalz, bald auch in Baden-Württemberg, Sommerurlaub und Baustellenzeit. In Oppenheim zum Beispiel ist ein Teil der B9 gesperrt. Weiträumige Umleitungen gibt es, aber viele nehmen trotzdem die Altstadt als Abkürzung. Sehr zum Ärger der Leute dort. Anwohner Norbert Pülz, dem reicht's total.
1: Es ist katastrophal. LKWs, PKWs, Huberei, fast Schlägereien. Und sie müssen bei dem Wetter die Fenster schließen, weil es ist unerträglich.
0: Also einmal mehr tief durchatmen, einmal weniger hupen und dann kommen alle entspannter an. Wir drücken die Däumchen, dass es in Oppenheim bald wieder ruhiger ist. 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
7: Um 13 Uhr mit Andrea Schindler. Guten Tag. Die Spahn-Nachfolge als Unionsfraktionschef soll geklärt sein. 5 Galeria-Warenhäuser im Land stehen auf der Kippe. Das Wetter teils sonnig, im Norden wolkiger, 22 bis 28 Grad. Kanzleramtsminister Frei soll Nachfolger von Jens Spahn als Unionsfraktionschef im Bundestag werden. Wie mehrere Medien berichten, haben sich die beiden Parteichefs Merz und Söder auf ihn geeinigt. Aus Berlin Dagmar Pepping.
8: Um 15 Uhr wollen die beiden Parteichefs dem Unionsfraktionsvorstand ihren Personalvorschlag unterbreiten. Am kommenden Mittwoch soll die Fraktion dann in Berlin zu einer Sondersitzung zusammenkommen, um den neuen Fraktionschef zu wählen. Der Baden-Württemberger Frei war vor seinem Wechsel an die Spitze des Kanzleramtes parlamentarischer Geschäftsführer der Unionsfraktion und damit engster Mitarbeiter des damaligen Fraktionsvorsitzenden und Oppositionsführers Friedrich Merz.
7: Staatliche Stellen sollen ab sofort besser vor Cyberangriffen geschützt werden. Das Bundeskabinett hat dafür eine neue Strategie beschlossen. Sie sieht unter anderem vor, dass Diensthandys regelmäßig auf Sicherheitslücken untersucht werden und bei Anmeldung an Rechnern künftig die Zwei-Faktor-Authentifizierung gilt. Bundesdigitalminister Wildberger sagte, die Cybersicherheitslage sei so angespannt wie noch nie. Das Kabinett hat außerdem einen Gesetzentwurf auf den Weg gebracht, der das Amt des Bundesopferbeauftragten gesetzlich verankern soll, um Menschen besser zu unterstützen, die von Terroranschlägen betroffen sind. Den Opferbeauftragten gibt es zwar schon seit 2018, allerdings bisher nicht als dauerhaftes Amt. Laut Bundesjustizministerin Hubich sei das ein klares Signal, dass der Staat dauerhaft an der Seite der Betroffenen stehe. Bei der Warenhauskette Galeria stehen 33 Filialen auf der Kippe, darunter auch 5 in Baden-Württemberg. Das Unternehmen hat die Standorte heute veröffentlicht. Sie werden auf ihre Rentabilität geprüft und könnten geschlossen werden. Michael Wegmer hat Einzelheiten.
9: Auf dem Prüfstand stehen die Häuser in Heilbronn, Mannheim, Singen und Offenburg und einer der beiden Standorte in Freiburg am Europaplatz. Überall dort will Galeria mit den Vermietern über die Mietbedingungen und mögliche Flächenanpassungen verhandeln. Bei manchen Häusern laufen solche Gespräche nach Unternehmensangaben schon. Sollte es keine Lösung geben, sei die jeweilige Filiale gefährdet. Die angeschlagene Warenhauskette hatte erst vor kurzem einen neuen Kreditrahmen von bis zu 160 Millionen Euro bekommen, geknüpft an einen Sanierungsplan.
7: Die Bundesanwaltschaft in Düsseldorf hat Anklage gegen 4 mutmaßliche Anführer einer Gruppe der sogenannten Reichsbürger erhoben. Es geht um eine Vereinigung, die sich Königreich Deutschland nennt. Die Männer sollen Rädelsführer einer kriminellen Vereinigung gewesen sein. Ihnen wird unter anderem bandenmäßige Urkundenfälschung und Steuerhinterziehung vorgeworfen. Im Süden Frankreichs müssen rund 500 Menschen aus mehreren Dörfern wegen eines Waldbrands vorübergehend in Notunterkünften unterkommen. Das haben die Behörden des Departements Var angeordnet. Mehr als 30 Gebäude seien durch die Flammen beschädigt worden. Der Brand war gestern Nachmittag auf einem Feld ausgebrochen und hat angefacht vom Mistralwind schon mehr als 2500 Hektar Vegetation zerstört. Bei einem weiteren Vegetationsbrand nahe des Flughafens Bordeaux sind gestern 2 Feuerwehrleute ums Leben gekommen. In mehreren Regionen Frankreichs gilt wegen der extremen Hitze aktuell die höchste Warnstufe für Waldbrände. Fußball-Zweitligist Karlsruher SC hat den finnischen Nationalspieler Santeri Väänänen verpflichtet. Er soll im zentralen Mittelfeld spielen. Der 24-Jährige kommt vom norwegischen Erstligisten Trondheim. Über die Vertragslaufzeit macht der KSC keine Angaben. Das waren die Nachrichten für Baden-Württemberg und die nächsten Nachrichten gibt es wieder in einer halben Stunde. Die Zeit 13.04 Uhr.
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11: Die Anleger am deutschen Aktienmarkt schieben die Sorgen beiseite. Die Probleme bleiben und sind derzeit immer dieselben. Der Ölpreis steigt, damit kommen die Inflationssorgen wieder zurück. Denn weiter unklar ist die Lage in Nahost. Ein Ende der Kämpfe ist weiterhin nicht in Sicht. Die Börsianer freuen sich über gute Geschäftszahlen. So steigt der Leitindex DAX bis zum Mittag um 0,8% auf 25.200 Punkte. Die Gewinner Airbus plus 6%, GA plus 5% und die Verlierer Bayer minus 2% und die Deutsche Post minus 1,3%. 1 Euro wird mit rund $1,14 gehandelt.
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11: Die A3 Frankfurt-Würzburg ist zwischen Helmstadt und Dreieck Würzburg-West in beide Richtungen nach einem Fahrzeugbrand gesperrt. A5 Karlsruhe Richtung Frankfurt zwischen Kronau und Waldorf-Wiesloch. 5 Kilometer stockender Verkehr, dauert eine Viertelstunde länger dort. A5 Karlsruhe Richtung Basel zwischen Lahr und Rust. 8 Kilometer stockender Verkehr in der Baustelle. 20 Minuten plus. A6 Nürnberg Richtung Heilbronn zwischen Öhringen und dem Kreuz Weinsberg. Reinigungsarbeiten. 5 Kilometer Stau, eine halbe Stunde Zeitverlust. A61 Mönchengladbach Richtung Koblenz zwischen Miel und Dreieck Bad Neuenahr. 6 Kilometer Baustellenstau, 30 Minuten plus. A7 Würzburg Richtung Ulm zwischen Ahlen, Oberkochen und Heidenheim. Brückenarbeiten. 4 Kilometer Stau, 20 Minuten plus. A8 Karlsruhe Richtung Stuttgart zwischen Pforzheim West und Pforzheim Ost. 8 Kilometer stockender Verkehr in der Baustelle. Es dauert eine Viertelstunde länger dort. Und in der Schweiz A2 Luzern Richtung Gotthard zwischen Amstieg und Göschenen. 4 Kilometer Stau, 40 Minuten dauert es länger. Die Einfahrt Göschenen ist gesperrt. 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
11: Wir haben 12 Grad und Wolken am Feldberg im Taunus, 19 Grad und Wolken in Cochem und 20 Grad und Sonnenschein in Furtwangen und in Isny. SWR4 Wetterexperte Stefan Bender weiß noch mehr.
12: Ein Hoch über dem Atlantik bringt bei uns in den nächsten Tagen weiter sehr trockenes Wetter. Heute scheint oft intensiv die Sonne. Später tauchen hier und da auch mal Quellwolken auf, aber für Regen reicht es nicht. Auf dem Heuberg werden 22 und in den Tälern, zum Beispiel in Reutlingen oder auch rund um Horb, bis zu 25 Grad erreicht. Morgen liegen die Spitzenwerte bei 24 Grad und am Freitag wird es hochsommerlich heiß. Abgesehen von ein paar lockeren Wolken scheint ganz oft die Sonne.
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11: Mahlzeit, wir sind Ihre leckere Beilage heute Mittag. Es gibt unter anderem einen duftenden 70er Classic von Terry Jacks. Guten Appetit.
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0: Viertel nach eins ist es in der SWR 4. Ja, spätestens seit dieser Woche wissen wir, wir spüren den Sommer nicht nur, wir hören ihn auch.
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0: Und für jeden klingt der Sommer anders. Wonach klingt er denn für Sie?
2: Nach dem Spritzen von Wasser im Schwimmbad.
3: Nach Wind, weil in diesem Sommer gibt es total viel Wind und das hört man immer in den Bäumen rauschen und das verbinde ich mit dem Sommer dieses Jahr.
4: Der klingt für mich ganz toll. Ich liebe das, durch die Natur zu gehen und dem Singsang der Vögel zuzuhören und dem Zirpen der Grillen und das ist für mich einfach nur Genuss.
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0: Also für uns klingt der Sommer heute zumindest eindeutig nach einem leckeren, kühlen Getränk. Und deswegen ist unser heutiges Sommergeräusch in SWR 4 dieses hier. So, und das hat sich irgendwo in unserem schönsten Musikmix versteckt. Und wenn Sie es hören, dann rufen Sie ganz schnell hier an. 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Prost mit SWR 4 und jetzt mit einem 70er Classic von Gordon Lightfoot. Schönen Mittwochmittag für Sie.

13.24 Uhr in SWR 4 mit dem Blick auf die Straße. Vorsicht bitte auf der A5 Frankfurt Richtung Karlsruhe. Zwischen dem Kreuz Heidelberg und Heidelberg-Schwetzingen ist eine ungesicherte Unfallstelle auf der linken Spur. Und es sind Menschen auf der Straße. Fahren Sie vorsichtig.

0: Es ist 13.30 Uhr.
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2: Mit Sarah Bischorner. Guten Tag. Ein Mann aus Tuttlingen ist zu einer Geldstrafe verurteilt worden. Er hat Pakete mit Tierresten verschickt. Die IHK Reutlingen meldet viele neu gegründete Unternehmen und das Wetter Sonne und Wolken bis 26 Grad. Ein Mann aus Tuttlingen hat Pakete mit Schweineaugen unter anderem an den Autobauer Tesla geschickt. Jetzt hat ihn das Amtsgericht Tuttlingen zu einer Geldstrafe von 13.000 Euro verurteilt. Stefanie Assenheimer.
3: Der 40-Jährige hatte laut Amtsgericht Tuttlingen mehrfach versucht, beim Tesla-Konzern eine Stelle zu bekommen und ist abgelehnt worden. Daraufhin hat er rund 70 Schweineaugen an verschiedene Autohersteller und Konsulate im In- und Ausland verschickt. Teilweise waren sie verwest. Der beißende Geruch habe bei den Empfängern teils zu Übelkeit geführt, so das Gericht. Zudem hat er an Tesla geschrieben, mit einer gefälschten Unterschrift von Unternehmenschef Elon Musk. Und er warnte vor angeblichen Terror- und Bombenanschlägen beim Elektroautobauer. Zu der Hauptverhandlung Mitte Juli war der Mann nicht erschienen. Das Gericht erließ daraufhin einen Strafbefehl, unter anderem wegen Urkundenfälschung und Körperverletzung. Die Schwäbische Zeitung hatte zuerst über den Fall berichtet.
2: In der Region Neckaralb hat es im vergangenen Jahr so viele neue Unternehmen gegeben wie seit 15 Jahren nicht mehr. Über 4.500 Unternehmensgründungen. Katharina Strass.
4: Der Aufwärtstrend zeige sich in allen drei Kreisen, so die IHK Reutlingen. Am meisten Menschen trauen sich im Kreis Reutlingen ein neues Geschäft anzumelden, über 2000, gefolgt vom Zollernalbkreis und im Kreis Tübingen mit jeweils gut 1000 Existenzgründungen. Besonders gefragt seien neue Unternehmen im Dienstleistungsbereich und im Handel, aber auch der Anteil von Finanzangeboten und Firmen aus der Informations- und Kommunikationsbranche sei gewachsen. Viele Menschen starten ihr neues Unternehmen laut IHK zunächst im Nebenerwerb und entscheiden sich für ein kleines Gewerbe, oft ohne Angestellte. Darunter sind auch immer mehr Frauen und jüngere Gründer.
2: Ein Teilnehmer der Glücksspirale aus dem Kreis Rottweil ist zum Glückspilz geworden. Er bekommt in Zukunft 10 Jahre lang jeden Monat 5.000 Euro, teilt die Gesellschaft mit. Er hatte nämlich bei der letzten Ziehung die richtigen Nummern getippt. Der Gewinner kann auch eine Einmalzahlung von 600.000 Euro wählen.
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2: Heute bleibt es überwiegend sonnig. Im Lauf des Tages ziehen ein paar lockere Wolken in die Region Neckaralb. Es bleibt überall trocken. Die Höchstwerte liegen zwischen 23 Grad auf der Zollernalb und 26 Grad an Neckar und Nagold. In der Nacht kühlt es auf 13 bis 9 Grad ab. Morgen Sonne und Wolken bei maximal 22 bis 25 Grad.
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5: Vorsicht bitte auf der A6 Nürnberg Richtung Heilbronn zwischen Kupferzell und Neuenstein. Da liegen Fahrzeugteile auf der linken

0: Schon eine Plus. A7 Würzburg Richtung Ulm zwischen Ahlen, Oberkochen und Heidenheim. 3 Kilometer Stau, auch eine Viertelstunde plus. A8 Karlsruhe Richtung Stuttgart zwischen Pforzheim West und Pforzheim Ost. 8 Kilometer stockender Verkehr und daraus ergibt sich auch eine Viertelstunde, die das länger dauert. Die B31 Friedrichshafen-Lindau ist zwischen B467 Kressbronn und Rehlings in beide Richtungen gerade wegen eines Feuerwehreinsatzes gesperrt. Bitte halten Sie da unbedingt eine Rettungsgasse frei. Und in die Schweiz schauen wir noch A2 Luzern Richtung Gotthard zwischen Amsteck und Göschenen. 4 Kilometer Stau, 40 Minuten plus. Die Einfahrt Göschenen ist gesperrt. 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
0: Ihr Mittwochmittag, und Sie kennen das, ein langer Tag bei der Arbeit, eine lange Chorprobe, ein Fußballspiel und dann schleppen wir uns zum Auto, sind eh schon völlig durch und dann klingt das fast so. Ja, dann brutzeln wir da drin, ne? Klingt wie im Backofen. Über den Tag hinweg hat sich der Wagen oft so aufgeheizt, dass es sich wirklich anfühlt wie im Backofen. Und das ist nicht nur nervig, das kann auch gefährlich werden. Was Sie dagegen tun und richtig vorsorgen, das hören Sie gleich nach 3 Hits. Barry White startet jetzt mit einem 70er-Classic.
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0: Viertel vor zwei ist es in SWR 4. Kommen Sie gut durch diesen Mittwoch, durch diesen sommerlich warmen Mittwoch. Aber es ist nicht bullenheiß, ne? Es ist einfach schönes, warmes Sommerwetter. Und trotzdem ist das Auto, wenn wir das abends irgendwo geparkt haben und dann da einsteigen, das ist ja so wahnsinnig heiß, das ist ja unmenschlich. Der ADAC hat gemessen, nach anderthalb Stunden Sonne aufs Auto drauf sind da drin über 60 Grad. Auf dem Armaturenbrett sogar über 70 Grad. Verbrennungsgefahr inklusive, ne? Levin Salamon aus unserer ARD-Verbraucherredaktion hat mit dem ADAC gesprochen. Jetzt sag mal, wie lösen wir denn das Problem? Die meisten machen ja einfach direkt die Klimaanlage an.
1: Bei der Klimaanlage stellen dann viele als Reaktion dann direkt die niedrigste Stufe ein, im Glauben, das kühlt dann irgendwie am dollsten. Mhm. So sinnvoll ist das aber gar nicht, sagt Fabian Fährmann vom ADAC.
2: Man sollte im besten Fall die Klimaanlage nicht zu kühl einstellen und vor allem den Luftstrom nicht direkt auf den Körper richten, weil dann kann tatsächlich eine Verkühlungsgefahr bestehen.
1: Und die Folge dürften manche kennen, Muskelverspannungen, Halskratzen oder Husten. Da ging dann die Erfrischung dann komplett nach hinten los.
0: Ja, wie viele Urlaube uns die Klimaanlage schon verhagelt hat. Ne? Aber diese Ferien nicht. Gibt es sonst noch Tipps? Also ich sehe in letzter Zeit immer diese Alumatten auf den Autos. Funktionieren die?
1: Sehr gut sogar. Die sind auch für den Sommer hilfreich. Weil ich das jetzt schon mal in ein paar verschiedenen Varianten gesehen habe, sollten wir vielleicht darüber sprechen, wie ich die richtig anbringe, also von außen oder von innen. Mhm. Da ist die klare Empfehlung von außen. Hinter der Windschutzscheibe bringt sie eigentlich nicht mehr viel, im Gegenteil. Eher wird die Matte so drinnen dann zu einem zusätzlichen Hitzepol. Mhm. Von außen ist sie aber ein ganz guter Schutz, die Wärme gar nicht erst reinkommen zu lassen. Vielleicht noch als Tipp für alle, die mit Kindern oder älteren Menschen auf der Rückbank unterwegs sind, auch diese Sonnenrollos, die ein bisschen abdunkeln, sind sehr sinnvoll und lassen deutlich weniger direkte Sonneneinstrahlung ins Auto kommen.
0: Boah, da sind wir doch jetzt aber ganz gut ausgerüstet, oder? Für den Weg zur Arbeit, in den Abend nachher vollgepackt in Sommerurlaub, inklusive des schönsten Musikmix hier in SWR 4.

Gianna Nannini bringt uns gut durch diesen Mittwoch. 2:05 ist es in SWR 4. Wir schauen mal eben auf die B42 Koblenz-Bonn. Zwischen Ehrenbreitstein in Koblenz und Urbar in beiden Richtungen. Gefahr für und durch Ziegen auf der Straße.

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8: Um 14 Uhr mit Andrea Schindler. Guten Tag. Merz und Söder haben sich offenbar auf einen Spahn-Nachfolger verständigt. Bei der Opernsanierung in Stuttgart sind die genauen Kosten weiter offen. Das Wetter teils sonnig, im Norden wolkiger, 22 bis 28 Grad. Kanzleramtsminister Frey soll Nachfolger von Jens Spahn als Unionsfraktionschef im Bundestag werden. Wie mehrere Medien berichten, haben sich die beiden Parteichefs Merz und Söder auf ihn geeinigt. Aus Berlin Dagmar Pepping.
9: Um 15 Uhr wollen die beiden Parteichefs dem Unionsfraktionsvorstand ihren Personalvorschlag unterbreiten. Am kommenden Mittwoch soll die Fraktion dann in Berlin zu einer Sondersitzung zusammenkommen, um den neuen Fraktionschef zu wählen. Der Baden-Württemberger Frey war vor seinem Wechsel an die Spitze des Kanzleramtes parlamentarischer Geschäftsführer der Unionsfraktion und damit engster Mitarbeiter des damaligen Fraktionsvorsitzenden und Oppositionsführers Friedrich Merz. Der 52-jährige Frey war schon nach der Bundestagswahl 2025 als Fraktionschef im Gespräch. Merz holte seinen Vertrauten aber lieber zu sich ins Kanzleramt, um dort die Arbeit der Bundesregierung zu koordinieren.
8: Der Paritätische Wohlfahrtsverband warnt vor den Folgen der geplanten Wohngeldreform. Ab dem kommenden Jahr soll die staatliche Unterstützung an deutlich weniger Menschen ausgezahlt werden. Das würde vor allem Familien mit Kindern und Menschen mit niedrigem Einkommen treffen, heißt es in einem Bericht des Sozialverbands. Hauptgeschäftsführer Rock kritisierte, am Wohngeld weiter zu kürzen sei sozial- und familienpolitisch unverantwortlich. US-Außenminister Rubio trifft sich morgen in der philippinischen Hauptstadt Manila mit seinem russischen Amtskollegen Lavrov zu Gesprächen über ein Ende des Ukraine-Krieges. Beide Politiker sind wegen des Treffens der südostasiatischen Staatengemeinschaft ASEAN bereits vor Ort. Lavrov erklärte, er rechne mit einem sehr nützlichen Gespräch. Rubio sagte, die USA seien weiter bereit, eine konstruktive Rolle zu spielen, um den Krieg in der Ukraine zu beenden. Im Dieselskandal klagen Aktionäre erneut gegen den VW-Konzern wegen der Schadenersatzvereinbarung mit Ex-Chef Winterkorn. Die Schutzgemeinschaft der Kapitalanleger hat eine Anfechtungsklage beim Landgericht Hannover eingelegt. Sie kritisiert mangelnde Transparenz und fehlende Angaben zu Vermögensverhältnissen von Winterkorn. Der Topmanager soll VW 11,2 Millionen Euro zahlen. Volkswagen ist nach eigenen Angaben ein Schaden von 33 Milliarden Euro im Dieselskandal entstanden. Die genauen Kosten für die Opernsanierung in Stuttgart sind immer noch unklar. Das hat eine Befragung von Regierungsmitgliedern im zuständigen Finanzausschuss des Landtags ergeben. Demnach könnte erst in 3,5 Jahren im Detail feststehen, wie viel der Umbau tatsächlich kostet. Annika Jahn berichtet.
10: Erst 2030 werde die Planungsstufe bei dem großen Sanierungsprojekt erreicht, in der die Kosten genauer beziffert werden könnten. So rechtfertigten Finanzminister Bayers und Finanzstaatssekretärin Lindlor beide von den Grünen die ungenauen Angaben. Die Opposition hatte in einer beantragten Sondersitzung des Ausschusses gefordert, alle Kosten genau offenzulegen. Der Ausschussvorsitzende Fink von der SPD übt daran Kritik. Grundsatzentscheidungen für die Sanierung könnten nicht getroffen werden, wenn man gar nicht wisse, was es koste, so Fink.
8: Fußball-Bundesligist SC Freiburg ist ins Trainingslager nach Schruns in Vorarlberg abgereist, ohne Torwart Noah Atubolu. Der 24-Jährige will den Verein verlassen und verhandelt laut Medienberichten offenbar mit Clubs aus der englischen Premier League. Mio Backhaus von Werder Bremen soll Atubolu ersetzen. SC-Trainer Schuster hat 30 Spieler zur Saisonvorbereitung nach Österreich mitgenommen. Zwei Testspiele stehen auf dem Programm. Am Freitag gegen den englischen Zweitligisten Derby County und eine Woche später gegen Ligakonkurrent Greuther Fürth. Saisonstart ist am 23. August im DFB-Pokal gegen Düsseldorf. 14.04 Uhr.
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6: A3, Frankfurt Richtung Würzburg. Zwischen Wertheim-Lengfurt und Dreieck Würzburg-West, da brennt ein Fahrzeug. Die rechte und mittlere Spur sind blockiert. 10 Kilometer Stau dauert etwa 1,5 Stunden länger. Viel Geduld. Dann die A5, Karlsruhe Richtung Frankfurt. Zwischen Kronau und Waldorf-Wiesloch, Baustelle, 5 Kilometer stockender Verkehr. Verzögerung eine Viertelstunde. A5, Karlsruhe Richtung Basel. Zwischen Offenburg und Ettenheim, Unfall, rechte Spur gesperrt. 6 Kilometer Stau, 30 Minuten dauert's länger. Plus 20 Minuten heißt es auf der A656 Mannheim Richtung Heidelberg zwischen Mannheim-Seckenheim und dem Übergang zur B37 4 Kilometer Stau. Dann die A8 München Richtung Stuttgart zwischen Märklingen und Mühlhausen 11 Kilometer stockender Verkehr, Verzögerung 30 Minuten. Dann die B31 Friedrichshafen-Lindau, die ist zwischen der B467 Kressbronn und Rehlings in beiden Richtungen wegen eines Feuerwehreinsatzes gesperrt. Hier brennt ein Fahrzeug. Bitte ganz wichtig, eine Rettungsgasse frei halten. Und aus der Schweiz die A2 Luzern Richtung Gotthard. Da ist wieder Reiseverkehr zwischen Amsteg und Göschenen. 4 Kilometer Stau, 40 Minuten plus die Einfahrt Göschenen ist gesperrt. Kommen Sie alle gut und sicher ans Ziel. 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
6: 18 Grad in Nastetten, 22 Grad haben wir in Leutkirch im Allgäu und 24 Grad melden uns Ludwigshafen und Heilbronn. Bernd Mattlehner aus dem SWR 4 Wetterteam. Frage, wie geht das Wetter weiter?
11: Oft scheint die Sonne, bis zum Abend tauchen vom Nordschwarzwald ein paar Wolken auf. Heute Nacht ist es mal wolkig, mal klar und nicht mehr ganz so kühl wie zuletzt mit 13 bis 9 Grad. Morgen zeigt sich neben einigen Wolken immer wieder die Sonne. Die Temperaturen steigen bis 22 Grad auf der Alp und 25 Grad am Neckar. Im Tag Verlauf frischt der Nordwestwind manchmal auf. Am Freitag und Samstag dominiert Sonnenschein und es wird spürbar wärmer, teils hochsommerlich.
6: Dankeschön, Bernd.
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6: Hallo und herzlich willkommen. Rein geht's in den Mittwochnachmittag mit dem schönsten Musikmix. Die Oldies der 60er haben wir, die Klassiker der 70er und natürlich auch den ein oder anderen Hit aus den 80ern. Haben wir alles schön für Sie zusammengepackt. Jetzt zum Beispiel mit Smokey oder Sister Sledge. Alle sind mit dabei.
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Die schöne E-Gitarre Queen, Killer Queen. Hier ist SWR 4 an diesem Mittwochnachmittag. Wir haben es 20 nach 2 und wir reden jetzt über Dusty Springfield. Ihre Karriere hat ein bisschen, ja, eine Achterbahn erinnert, sehr rasant. Mal oben auf, mal ging's auch bergab. Vielleicht auch mal ein Looping zwischendrin. Einige private Eskapaden, aber trotzdem eben eine Musikerin und Sängerin durch und durch. Und wenn man von keinem Geringeren als von Sir Elton John geadelt wird, dann hat man es sowieso geschafft, oder? Sir Elton John hat mal über Dusty Springfield gesagt, Zitat, ich denke, sie ist die großartigste weiße Sängerin, die es je gegeben hat. Zitat Ende. Sie können sich davon überzeugen, hier bei SWR 4, Dusty Springfield, Son of a Preacher Man.

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0: Es ist 14.30 Uhr.
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2: Mit Sarah Beschorner, guten Tag. Ein Mann aus Tuttlingen ist zu einer Geldstrafe verurteilt worden. Er hat Pakete mit Tierresten verschickt. Ein 38-Jähriger hat einen verlorenen Ehering nach aufwendiger Suche im Neckar in Tübingen gefunden. Und das Wetter, Sonne und Wolken bis 26 Grad. Ein Mann aus Tuttlingen hat Pakete mit Schweineaugen unter anderem an den Autobauer Tesla geschickt. Jetzt hat ihn das Amtsgericht Tuttlingen zu einer Geldstrafe von 13.000 Euro verurteilt. Stefanie Assenheimer.
3: Der 40-Jährige hatte laut Amtsgericht Tuttlingen mehrfach versucht, beim Tesla-Konzern eine Stelle zu bekommen und ist abgelehnt worden. Daraufhin hat er rund 70 Schweineaugen an verschiedene Autohersteller und Konsulate im In- und Ausland verschickt. Teilweise waren sie verwest. Der beißende Geruch habe bei den Empfängern teils zu Übelkeit geführt, so das Gericht. Zudem hat er an Tesla geschrieben, mit einer gefälschten Unterschrift von Unternehmenschef Elon Musk. Und er warnte vor angeblichen Terror- und Bombenanschlägen beim Elektroautobauer. Zu der Hauptverhandlung Mitte Juli war der Mann nicht erschienen. Das Gericht erließ daraufhin einen Strafbefehl, unter anderem wegen Urkundenfälschung und Körperverletzung. Die Schwäbische Zeitung hatte zuerst über den Fall berichtet.
2: Eigentlich ist es eine Riesengaudi, das Tübinger Stocherkahnrennen. Jonas Hörmann gewinnt mit seinem Team. Aber der 38-Jährige verliert im Eifer des Gefechts seinen Ehering. Er sucht nach dem Ring im Neckar. Ohne Erfolg. Und heute? Die Sensation. Nach einer weiteren Suchaktion mit Spezialgerät wird der Ring tatsächlich gefunden. Jonas Hörmann ist überglücklich.
4: Ja, Wahnsinn. Genau, ich habe meinen Ring. Es ist verrückt. Ja, der Peter kam plötzlich und meinte, er hat da was. Und da dachte ich schon so, was ist es? Und es war mein Ring. Wahnsinn.
2: Bei der Suchaktion heute waren drei Helfer beteiligt. Sie hatten unter anderem eine Schaufel mit Löchern und einen Metalldetektor dabei. Damit haben sie den Ring, der gleich beim Start des Stocherkahnrennens Anfang Juni in Tübingen vom Finger gefallen war, im Neckar gefunden. Das Familienunternehmen Fischer aus Waldachtal im Kreis Freudenstadt baut an Stadien für die Weltmeisterschaft 2034 in Saudi-Arabien mit. Das Unternehmen befestigt in den Stadien unter anderem Klimaanlagen, Fassaden und Sitze. Das teilte die Fischer Group mit.
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2: Heute bleibt es überwiegend sonnig. Im Lauf des Tages ziehen ein paar lockere Wolken in die Region Neckaralb. Es bleibt überall trocken. Die Höchstwerte liegen zwischen 23 bis 26 Grad. In der Nacht kühlt es auf 13 bis 9 Grad ab. Morgen gibt es Sonne und einige Wolken bei maximal 22 bis 25 Grad. Am Freitag und Samstag meist sonnig, dabei hochsommerlich warm bis heiß.
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0: 3 Minuten nach halb 3, wir gehen auf die A3 Frankfurt Richtung Würzburg zwischen Wertheim-Lenkfurt und Dreieck Würzburg-West. Ein brennendes Fahrzeug, die rechte und mittlere Spur sind blockiert. 10 Kilometer Stau, über eine Stunde dauert's länger, viel Geduld. A5 Karlsruhe Richtung Frankfurt zwischen Kronau und Waldorf-Wiesloch Baustelle, 7 Kilometer stockender Verkehr, Verzögerung 20 Minuten. A5 Karlsruhe Richtung Basel zwischen Offenburg und Ettenheim, Unfall, rechte Spur gesperrt, 7 Kilometer Stau, 40 Minuten plus. A656 Mannheim Richtung Heidelberg zwischen Mannheim-Seckenheim und dem Übergang zur B37. 3 Kilometer Stau, 20 Minuten dauert's länger. 45 Minuten Verzögerung haben Sie auf der A8 München Richtung Stuttgart zwischen Märklingen

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0: Hoch zu Ross ist er heute unterwegs, der Wetterreporter der SWR-Landesschau Michael Kögel. Er ist heute im Gestüt Marbach. Aber es geht nicht allzu sehr um das Reiten, sondern es geht eher darum, welche Auswirkungen der trockene Sommer auf das Futter der edlen Rösser hat. Denn das wird allmählich knapp. Wie knapp und wie man dem Problem Herr werden will, das erzählt uns Michael gleich nach drei Hits.
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0: Jetzt geht's um edle Rösser hier bei SWR 4 für Baden-Württemberg, denn wir gehen ins Landgestüt Marbach in Gomerdingen. Da war heute der Wetterreporter der SWR Landesschau Michael Kögel unterwegs. Allerdings gar nicht mal so sehr, um sich diese schönen Pferde dort anzuschauen, sondern es ging um was ganz anderes. Es ging mal wieder um den trockenen Sommer und das hat Auswirkungen auf dieses Gestüt, Michael, weil das Futter wird knapp für die Pferde.
1: Absolut. Also diese Pferde, die man auf dem Landgestüt Marbach sieht, sind ja wirklich sehr gut gepflegt, reinrassig und tolle Pferde insgesamt. Aber die brauchen natürlich auch gutes Futter. Und das ist in diesem extrem heißen Sommer sehr knapp. Also die Verantwortlichen müssen regelmäßig Futter zukaufen. Heute Morgen kam gerade ein großer Hänger an Stroh angefahren. Aber auch eiweißreiches, haltiges Futter, das mangelt an allen Ecken und Enden. Wir waren auch an Stellen, da gab es richtige tiefe Risse. So weit konnte man da auch die Hand reinstrecken. Also so trocken sind teilweise auch die Böden hier oben auf der Schwäbischen Alb. Und das ist für die Verantwortlichen beim Landgestüt Marbach mittlerweile ein Riesenproblem.
0: Das heißt, normalerweise mähen die wirklich ihre Wiesen für ihre Pferde, aber wenn die jetzt mähen, kommt einfach nichts nach.
1: Absolut. Also im Normalfall ist es ja so, dass im Grünland ein zweiter oder dritter Schnitt teilweise noch möglich ist, wenn es dann ausreichend regnet. Aber in diesem Sommer ist nach dem ersten Schnitt meistens Tuck. Da kommt nichts mehr nach. Und so ist es auch hier oben auf der Schwäbischen Alb derzeit.
0: Und ich gehe mal davon aus, für so edle Pferde kann man auch nicht jedes Futter verwenden, oder? Die haben wahrscheinlich auch spezielle Sorten, spezielle Arten?
1: Einen Rettungsanker gibt es, die Luzerne nämlich, ein sehr eiweißhaltiges Futter. Das wächst nämlich deswegen hier so gut, auch im zweiten Schnitt sogar jetzt schon, weil die Luzerne unglaublich lange und tiefe Wurzeln hat und die holt sich sogar noch das letzte Wasser aus den tieferen Bodenschichten und das wächst hier auf der Alp derzeit richtig gut und das ist wahrscheinlich für das Landgestüt Marbach der Rettungsanker in diesem extrem heißen Sommer, weil sonst müssten sie noch mehr zukaufen und das geht dann natürlich auch am Ende ins Geld.
0: Die Natur wartet auf Regen, auch um den Pferden im Landgestüt Marbach wieder neues Futter zu liefern. Bilder von diesen Pferden und auch von der Trockenheit dort sehen Sie dann heute Abend in der Landesschau im Wetter ab 18 Uhr im SWR.
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The Captain of Her Heart. Hier bei SWR 4 um 3:05 schnell auf die Straße. Ha, eben brannte da noch ein LKW. Jetzt ist er weg. Offenbar ist er gelöscht. Deswegen wieder freie Fahrt. Hat sich dann doch ganz schnell erledigt. Deswegen haben wir jetzt Platz und Zeit und freuen uns auf Fleetwood Mac. Say You Love Me. Einen schönen Mittwoch mit SWR 4.

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5: Um 15 Uhr mit Heike Lüttich. Guten Tag. Merz und Söder informieren über Spahn-Nachfolge. Der Generalbundesanwalt klagt den selbsternannten König Peter Fitzek an. Und das Wetter teils sonnig, im Norden wolkiger, 22 bis 28 Grad. Bundeskanzler Merz und CSU-Chef Söder informieren zur Stunde den Vorstand der Unionsfraktion im Bundestag, wer dem zurückgetretenen Fraktionschef Spahn nachfolgen soll. Nach übereinstimmenden Medienberichten wird das der bisherige Kanzleramtschef Thorsten Frey sein. Frey hat bisher die Arbeit der Bundesministerien koordiniert und die Entscheidungen des Regierungschefs vorbereitet. Der 52-jährige CDU-Politiker stammt aus Bad Säckingen und hat bei der letzten Bundestagswahl das Direktmandat für den Schwarzwald-Baar-Kreis und das obere Kinzigtal geholt. Außerdem ist er stellvertretender Vorsitzender der CDU in Baden-Württemberg. Die Bundesanwaltschaft hat Anklage gegen 4 mutmaßliche Anführer der verbotenen Vereinigung Königreich Deutschland erhoben. In Ulm hat die Gruppierung eine Bank betrieben. Monika Götz.
6: Zu den Angeklagten gehört der selbsternannte König von Deutschland, Peter Fitzek. Er hatte im Herbst 2020 in Ulm eine Filiale der Gemeinwohlkasse eröffnet. Ein halbes Jahr später hatte allerdings die Finanzaufsicht BaFin den Betrieb wieder verboten. Die Bundesanwaltschaft hat jetzt Fitzek und 3 weitere Männer angeklagt. Die Gruppierung Königreich Deutschland soll pseudostaatliche Strukturen errichtet und ein Bank- und Versicherungssystem mit mehreren Filialen, darunter eben die in Ulm, geschaffen haben. So habe die Gruppierung rund 10 Millionen Euro eingenommen und Gelder in Höhe von 2 Millionen Euro hinterzogen.
5: Die Staatsanwaltschaft Düsseldorf hat die Zentrale der Deutschen Bank in Frankfurt durchsuchen lassen. Ein Banksprecher sagte, es gehe nach seiner Kenntnis um Ermittlungen zu sogenannten Cum-Cum-Geschäften der Postbank in den Jahren 2008 bis 2010 und den Verdacht auf Steuerhinterziehung. Die Postbank war damals noch nicht vollständig von der Deutschen Bank übernommen. Ein Textilhändler ist im Streit über Maskenlieferungen während der Corona-Pandemie mit einer Klage gegen den Bund gescheitert. Aus Bonn, Maike Kreber.
7: Zwischen der Hamburger Firma und dem Bundesgesundheitsministerium habe es keinen Kaufvertrag gegeben. Mit dem Argument hat der Richter des Bonner Landgerichtes die Klage des Unternehmens abgewiesen. Zwar gab es Telefonate und einige E-Mails zwischen der Firma und dem Ministerium, in dem Interesse an einem Vertrag bekundet wurde. Zu einem verbindlichen Vertrag sei es aber nicht gekommen. Die Firma hatte im Prozess 287 Millionen Euro plus 160 Millionen Euro Zinsen vom Bund gefordert. Denn laut Firma habe der damalige Gesundheitsminister Spahn persönlich mehrere hundert Millionen Masken bei ihnen bestellt, dann aber kurzfristig wieder abgesagt.
5: Der Musiker Udo Lindenberg hat seinen geplanten Auftritt in Calw am 1. August abgesagt, aus gesundheitlichen Gründen. Seine Agentur teilte mit, der 80-Jährige könne nicht am Finale des von ihm gestifteten Panikpreises im Kloster Hirsau teilnehmen. Fabiola Germer.
8: Nach Angaben der Agentur benötigt Lindenberg nach einer verschleppten Gastritis mehr Zeit zur vollständigen Genesung. Die Entscheidung falle ihm sehr schwer. Ich habe mich so auf den Abend und euch, meine Panik-Family, gefreut, erklärte Lindenberg. Er sei sehr betrübt, dass es jetzt doch nicht klappt. Lindenberg hatte sich bereits Ende Mai ins Krankenhaus begeben und mehrere Auftritte abgesagt. Der Panikpreis wird seit 2008 alle 2 Jahre verliehen. Frühere Preisträger sind unter anderem Deine Cousine, Sarah Lesch und die Band Grell.
5: Der deutsche Radprofi Florian Lipowitz ist einen Tag nach seinem Sturz bei der Tour de France am Schlüsselbein operiert worden. Das bestätigte der Chef des Teams Red Bull Bora Hans Grohe. Der 25-Jährige aus Laichingen im Alb-Donau-Kreis werde voraussichtlich noch bis morgen im Krankenhaus bleiben. Lipowitz war gestern beim Zeitfahren in einer Kurve gestürzt. Damit ist die Tour für ihn vorzeitig beendet. Die Zeit 15.04 Uhr.
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9: Vorsicht auf der A6 Mannheim Richtung Kaiserslautern zwischen Wattenheim und Enkenbach-Alsenborn. Ein Metallteil auf der Fahrbahn auf der rechten Spur. A3 Frankfurt Richtung Würzburg zwischen Wertheim-Lenkfurt und Dreieck Würzburg-West. Bergungsarbeiten. Der Verkehr wird auf der linken Spur an der Unfallstelle vorbeigeführt. 10 Kilometer Stau, eine Stunde dauert's länger. Viel Geduld. Dann haben wir die A5 Karlsruhe Richtung Frankfurt zwischen Kronau und Waldorf-Wiesloch. Baustelle 5 Kilometer stockend. 15 Minuten dauert's länger. In der Gegend Richtung auf der A5 Richtung Karlsruhe zwischen dem Kreuz Walldorf und Bruchsal. Hier ist die rechte Spur gesperrt, 7 Kilometer stockend, Verzögerung 20 Minuten. Nochmal die A5 im weiteren Verlauf Richtung Basel zwischen Offenburg und Lahr, 4 Kilometer Stau, Verzögerung nochmal 20 Minuten. Dann gehen wir auf die A8 München Richtung Stuttgart zwischen Ulm-West und Hohenstadt, 11 Kilometer stockend, 25 Minuten dauert es länger. Die B31 Friedrichshafen-Lindau, die ist zwischen der B467 bei Kressbronn und Rehlings in beiden Richtungen wegen Bergungsarbeiten gesperrt. Hier hat ein Sattelschlepper gebrannt. Und die B9 haben wir noch, Koblenz-Bonn. Die ist zwischen Rolandseck und Rolandswerth in beiden Richtungen nach einem Unfall gesperrt. Und aus der Schweiz die A2 Luzern Richtung Gotthard zwischen Amstieg und Göschnen. Immer noch 5 Kilometer Stau, das heißt für Sie immer noch 50 Minuten, die es länger dauert. Die Einfahrt Göschnen ist gesperrt. Kommen Sie alle gut und sicher ans Ziel. 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
9: 18 Grad messen wir in Adenau. 21 Grad sind es in Birkenfeld und 23 Grad haben wir in Wertheim oder auch bei Ihnen in Pfullendorf. Aus dem SWR4-Team, aus dem Wetterteam Bernd Mattlener. Er weiß, wie es weitergeht.
10: Oft scheint die Sonne. Bis zum Abend tauchen vom Nordschwarzwald ein paar Wolken auf. Heute Nacht ist es mal wolkig, mal klar und nicht mehr ganz so kühl wie zuletzt mit 13 bis 9 Grad. Morgen zeigt sich neben einigen Wolken immer wieder die Sonne. Die Temperaturen steigen bis 22 Grad auf der Alb und 25 Grad am Neckar. Im Tagesverlauf frischt der Nordwestwind manchmal auf. Am Freitag und Samstag dominiert Sonnenschein und es wird spürbar wärmer, teils hochsommerlich.
9: Bernd, dankeschön.
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9: Und wie wär's mit ein bisschen Rock'n'Roll am Mittwochnachmittag? Okay, nicht ganz so schnell, damit wir nicht ins Schwitzen kommen. Shakin' Stevens, Green Door, würde doch passen, oder?
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0: The Loving Spoonful, Summer in the City. Dazu passt das doch wunderbar hier.
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Manfred Mann. My name is Jack und his name, also sein Name, ist Adi. Er hat uns geschrieben, eine WhatsApp geschickt. Er schreibt, ich freue mich jedes Mal, wenn ich hier bin bei SWR 4. Ja, danke schön dafür. Wir freuen uns auch, dass Sie da sind. Und wenn Sie da sind, das ist gut, weil dann verpassen Sie auch nicht, was bei Ihnen in der Region passiert. In auf die Sekunde 3 Minuten gibt's die Nachrichten aus Ihrer Region. Hier bei SWR 4 nach Captain and Tennell. 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

0: Es ist 15.30 Uhr.
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2: Mit Sarah Beschorner. Guten Tag. Michael Bulander ist nun auch offiziell Oberbürgermeister von Mössingen. Ein 38-Jähriger hat einen verlorenen Ehering nach aufwendiger Suche im Neckar in Tübingen gefunden. Das Wetter Sonne und Wolken bis 26 Grad. Jetzt ist Michael Bulander auch offiziell Oberbürgermeister von Mössingen. Die Wahl ist gültig, das hat das Regierungspräsidium Tübingen bestätigt. Bulander bekam beim ersten Wahlgang am 5. Juli 4.286 Stimmen und somit mehr als die Hälfte der gültigen Stimmen. Er bleibt damit Oberbürgermeister in Mössingen. Das Regierungspräsidium Tübingen hatte als Rechtsaufsichtsbehörde die Wahl in Mössingen überprüft und bestätigt. Ein Mann aus Tuttlingen hat Pakete mit Schweineaugen unter anderem an den Autobauer Tesla geschickt. Jetzt hat ihn das Amtsgericht Tuttlingen zu einer Geldstrafe von 13.000 Euro verurteilt. Stefanie Assenheimer.
3: Der 40-Jährige hatte laut Amtsgericht Tuttlingen mehrfach versucht, beim Tesla-Konzern eine Stelle zu bekommen und ist abgelehnt worden. Daraufhin hat er rund 70 Schweineaugen an verschiedene Autohersteller und Konsulate im In- und Ausland verschickt. Teilweise waren sie verwest. Der beißende Geruch habe bei den Empfängern teils zu Übelkeit geführt, so das Gericht. Zudem hat er an Tesla geschrieben, mit einer gefälschten Unterschrift von Unternehmenschef Elon Musk. Und er warnte vor angeblichen Terror- und Bombenanschlägen beim Elektroautobauer. Zu der Hauptverhandlung Mitte Juli war der Mann nicht erschienen. Das Gericht erließ daraufhin einen Strafbefehl, unter anderem wegen Urkundenfälschung und Körperverletzung. Die Schwäbische Zeitung hatte zuerst über den Fall berichtet.
2: Jonas Hörmann hat mit seinem Team Anfang Juni das Tübinger Stocherkahnrennen gewonnen, aber im Eifer des Gefechts seinen Ehering im Neckar verloren. Mehrere Suchaktionen waren erfolglos. Heute allerdings die Sensation. Mit Spezialgeräten haben Hörmann und Helfer den Ring tatsächlich gefunden. Der Ehemann überglücklich.
4: Ja, Wahnsinn. Genau, ich habe meinen Ring. Es ist verrückt. Ja, der Peter kam plötzlich und meinte, er hat da was. Und da dachte ich schon so, was ist es? Und es war mein Ring. Wahnsinn.
2: Bei der Suchaktion heute hatten die Beteiligten unter anderem eine Schaufel und einen Metalldetektor dabei. Damit haben sie den Ring, der gleich beim Start des Stocherkahnrennens vom Finger gefallen war, im Neckar gefunden.
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2: Heute bleibt es sonnig. Im Laufe des Abends ziehen ein paar Wolken heran. Es bleibt aber trocken. Die Höchstwerte liegen zwischen 23 und 26 Grad. In der Nacht kühlt es auf 13 bis 9 Grad ab. Die weiteren Aussichten: morgen Sonne und Wolken bei maximal 22 bis 25 Grad. Am Freitag und Samstag meist sonnig, dabei hochsommerlich warm.
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0: Um 3:35 Vorsicht auf der B3 Emmendingen Richtung Freiburg in Höhe Denzlingen, da steht ein kaputtes Auto. A3 Frankfurt Richtung Würzburg zwischen Wertheim-Lenkfurt und Dreieck Würzburg-West Bergungsarbeiten. Der Verkehr wird auf der linken Spur an der Unfallstelle vorbeigeführt. 10 Kilometer Stau, 50 Minuten dauert's länger. A5 Karlsruhe Richtung Frankfurt zwischen Kronau und Waldorf-Wiesloch, Baustelle, 5 Kilometer stockender Verkehr, 15 Minuten plus. Auch 15 Minuten plus auf der A5 Karlsruhe Richtung Basel zwischen Offenburg und Lahr, hier 7 Kilometer stockender Verkehr. Dann auf die A6 Kaiserslautern Richtung Mannheim zwischen Enkenbach-Alsenborn und Wattenheim. Unfall auf der rechten Spur und auf dem Standstreifen, 3 Kilometer Stau, 15 Minuten Verzögerung. Die B31 Friedrichshafen-Lindau am Bodensee, die ist zwischen der B467 bei Kressbronn und Rehlings in beiden Richtungen wegen Bergungsarbeiten gesperrt. Hier hat ein Sattelschlepper gebrannt. Und noch aus der Schweiz die A2 Luzern Richtung Gotthard. Da brauchen Sie Geduld. Zwischen Amstieg und Göschnen 5 Kilometer Stau und 50 Minuten, die es länger dauert. Die Einfahrt Göschnen ist gesperrt. Wo auch immer Sie stecken. 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
0: Und was habe ich als Kind gesagt?

0: Das war der letzte Akkord von John Denver, Leaving on a Jet Plane. Hier ist SWR 4 am Mittwoch um 3:45 und wir gehen ganz schnell auf die Straße. Vorsicht auf der A6 Mannheim Richtung Heilbronn. Zwischen Kreuz Mannheim und Mannheim-Schwetzingen eine ungesicherte Unfallstelle auf der linken Spur und Vorsicht auch auf der B27 Tübingen Richtung Balingen zwischen Ofterdingen und Bad Sebastiansweiler. Defektes Fahrzeug auf der linken Spur. Schaukeln macht glücklich, können Sie nachlesen auf swr4.de, denn da wird das Glückshormon Endorphin ausgeschüttet. Auch unsere SWR4-Psychologin Felicitas Heines sagt, es trägt zum Entspannen bei, wir bauen Stress ab, werden ruhiger, fühlen uns sicherer und geborgener, wenn wir so oft wie möglich schaukeln. Und wenn es dann noch eine Bestätigung braucht, dann gucke ich einfach mal in unseren WhatsApp-Kanal, in unsere Nachrichten, denn da hat mir Christine aus Sachsenheim geschrieben, ja, Sie schaukeln auch öfter im Wald. Christine, da muss ich nachfragen, wo und wann gehen Sie schaukeln?
1: Wir gehen immer in Eichwald hier in Sachsenheim und ich muss sagen, ich habe das Schaukeln über meine Freundin, die mir ab und zu mal mein Oscar abnimmt. Die haben immer geschaukelt und dann bin ich mit dazugekommen und wir kommen immer an einem Spielplatz vorbei und da ist unsere Pause und da wird dann geschaukelt. Meine Freundin auf der einen Seite und ich auf der anderen Seite.
0: Jetzt müssen Sie noch ganz kurz erklären, Sie haben vom Oscar schon gesprochen. Spielplatz, da könnte man denken, das ist ein Kind, ist es aber gar nicht.
1: Nee, das ist ein kleiner Havaneser Junge.
0: Das heißt ein Hund?
1: Ja, er schaukelt zwischenzeitlich sehr gerne mit uns.
0: Wie spüren Sie, dass das dem Hund gefällt, dem Oscar, wenn er da mitschaukelt mit Ihnen?
1: Ja, weil er direkt zu der Schaukel hinspringt und uns anguckt. Und entweder nimmt meine Freundin ihn auf den Schoß oder ich nehme ihn auf den Schoß. Und dann schaukeln wir so wie früher. Wie, als ob wir noch 10-Jährige wären. Sind wir leider nicht mehr.
0: Und wenn da jemand vorbeikommt, andere Wanderer oder Spaziergänger, die sehen Sie da schaukeln mit dem Hund?
1: Die gucken zu und lachen. Ja, weil da ist ein kleiner Grillplatz auch. Und wenn Kinder dabei sind, die haben natürlich ihren größten Spaß dabei.
0: Bei mir ist es ja so, im Alter, ich vertrage das Schaukeln gar nicht mehr so sehr. Mir wird da ein bisschen schlecht inzwischen. Ihnen nicht?
1: Nee, natürlich schaukel ich nicht mehr so wie früher, dass ich fast einen Überschlag mache, aber Schaukeln ist eigentlich wirklich sehr gut. Schaukeln und Hula-Hoop ist nach wie vor der Renner.
0: Das heißt, Hula-Hoop machen Sie auch täglich?
1: Nee, nur wenn ich eine Reife erwische. Ich krieg's zwar nicht mehr so genau hin als wie als Kind, das Gewicht beim Schaukeln, aber es ist alles gut.
0: Aber das dann ohne Hund, oder Hula-Hoop?
1: Ja, da ist der Hund nicht dabei, der guckt halt zu.
0: Und wundert sich wahrscheinlich, was Frauchen da macht. Christine aus Sachsenheim geht regelmäßig mit ihrem Hund schaukeln. Sollten Sie mal nachmachen. Das gefällt Mensch und Tier. Wie gesagt, alles nachlesen können Sie auf swr4.de.

sempre. Albano und Romina Power um 5:04. Vorsichtig fahren bitte auf der A5 Basel Richtung Karlsruhe zwischen Appenweier und Achern. Ungesicherte Unfallstelle auf der linken Spur. Und vorsichtig bitte auch fahren auf der A66 Frankfurt Richtung Rüdesheim. Zwischen Wiesbaden, Frauenstein und Walluf, da liegen Plastikteile auf der Fahrbahn. Auch hier bitte vorsichtig unterwegs sein. So, jetzt küssen wir noch ein paar Lippen. Die Lucky Lips mit Cliff Richard hier bei SWR4 am Mittwoch.

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7: Um 16 Uhr mit Heike Lüttich. Guten Tag. Thorsten Frey ist offiziell als Unionsfraktionschef nominiert. Die IHK-Betriebe in Baden-Württemberg wollen weniger ausbilden. Und das Wetter? Teils sonnig, im Norden wolkiger, 22 bis 28 Grad. Die Vorsitzenden von CDU und CSU, Merz und Söder, haben den Baden-Württemberger Thorsten Frey als neuen Unionsfraktionschef im Bundestag vorgeschlagen. Nach eigenen Angaben informierten sie die kommissarische Fraktionsleitung über ihren Vorschlag. Außenminister Wadephul begrüßt die Entscheidung.
8: Thorsten Frey ist genau der richtige Mann, den die CDU-CSU-Fraktion jetzt braucht. Er kennt die Fraktion aus dem FF. Ich habe lange mit ihm im Fraktionsvorstand zusammengearbeitet. Er weiß ja natürlich ganz genau um die Funktionsweise einer Fraktion. Und zudem bringt er jetzt aus der Regierungszentrale das notwendige Wissen um die großen Vorhaben, die wir jetzt anpacken wollen, mit. Also, ich könnte mir keine bessere Wahl vorstellen. Freue mich sehr und bin ganz sicher, dass er eine große Unterstützung bekommen wird und dass er ein sehr erfolgreicher Fraktionsvorsitzender sein wird.
7: Die Wahl von Frey als Nachfolger des zurückgetretenen Jens Spahn gilt als sicher. Geplant ist sie am kommenden Mittwoch in einer Sondersitzung der Fraktion. Beim Test der neuesten Version von ChatGPT hat es eine laut OpenAI bisher beispiellose Sicherheitspanne gegeben. Die Entwickler wollten die Gefährlichkeit der KI in sicherer Umgebung testen. Das ging aber schief, berichtet Alexander Winkler.
9: Dafür sollte die KI sehr fortgeschrittene Hackerangriffe entwickeln. Und zwar in einer sogenannten Sandbox, also einer sicheren Umgebung, aus der die KI nicht raus kann. Zumindest in der Theorie. Die KI war aber gleich doppelt kreativ. Sie hat erst recherchiert, wo sie die meisten Infos über Sicherheitslücken herbekommt und sich dann Hugging Face ausgeguckt. Das ist eine in der KI-Community zentrale Plattform, eine Art Online-Bibliothek für KI-Programme. Und um an diese Infos zu kommen, hat die KI erst die eigenen Schutzmechanismen ihrer Testumgebung ausgehebelt und dann eben Hugging Face angegriffen.
7: Messenger-Dienste in der EU dürfen bald private Chats auf verdächtige Nachrichten durchforsten. Darauf haben sich Vertreter der 27 EU-Staaten geeinigt. So soll stärker gegen sexuellen Kindesmissbrauch vorgegangen werden. Die sogenannte Chat-Kontrolle erlaubt großen Online-Diensten wie Meta oder Google, auf unverschlüsselte Nachrichten zuzugreifen. Verdachtsfälle sollen sofort den Behörden gemeldet werden. Die Zahl der Ausbildungsverträge in Industrie und Handel ist im Vergleich zum Vorjahr zurückgegangen, anders als im Handwerk. Nach einer aktuellen Umfrage der Industrie- und Handelskammern unter mehr als 2000 Betrieben will jeder dritte Betrieb in diesem Jahr weniger Ausbildungsplätze anbieten. Knut Bauer.
10: Die Zahl der Ausbildungsverträge in IHK-Berufen ist zum Stichtag 30. Juni im Jahresvergleich von gut 23.000 auf 22.000 um 5% zurückgegangen. In der Region Stuttgart sogar um 11%. Als Gründe für den Abbau von Ausbildungsverträgen Rechenzentrumskapazitäten nennen die Unternehmen organisatorische Veränderungen, wirtschaftliche Unsicherheiten und ein Mangel an geeigneten Bewerbern. Fast jeder Betrieb beklagt laut IHK die fehlende Ausbildungsreife und sieht bei Schulabgängern erhebliche Defizite. IHK-Präsident Pahl spricht von einem Alarmsignal.
7: Nach einem Angriff auf Rettungssanitäter in Metzingen ist ein Mann zu einer Freiheitsstrafe von 6 Monaten auf Bewährung verurteilt worden. Laut Polizei und Staatsanwaltschaft muss der 31-Jährige zudem 120 Stunden gemeinnützige Arbeit leisten. Der Mann sei bei einem Polizeieinsatz am vergangenen Sonntag aggressiv geworden. Deswegen hätten die Beamten Pfefferspray eingesetzt, hieß es. Bei der anschließenden medizinischen Behandlung habe er einem Rettungssanitäter gegen Kopf und Körper getreten. Die Zeit 16.04 Uhr.
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11: Vorsicht auf der A7 Füssen Richtung Ulm zwischen Nersingen und Kreuz Ulm-Elchingen. Ungesicherte Unfallstelle auf der linken Spur und Personen auf der Fahrbahn. Vorsicht auf der A5 Basel Richtung Karlsruhe zwischen Appenweier und Achern. Auch da eine ungesicherte Unfallstelle auf der linken Spur. A3 Frankfurt Richtung Würzburg zwischen Wertheim-Lenkfurt und Dreieck Würzburg-West. Bergungsarbeiten. Der Verkehr wird auf der linken Spur an der Unfallstelle vorbeigeführt. 7 Kilometer Stau, 30 Minuten dauert es länger. A5 Karlsruhe Richtung Frankfurt zwischen Kronau und Waldorf-Wiesloch Baustelle, 5 Kilometer stockend, Viertelstunde dauert es länger. A6 Mannheim Richtung Heilbronn zwischen Kreuz Mannheim und Mannheim-Schwetzingen, Unfall auf der linken Spur, 4 Kilometer Stau, 15 Minuten plus. Die B31 Friedrichshafen-Lindau, die ist zwischen der B467 bei Kressbronn und Rehlings in beiden Richtungen wegen Bergungsarbeiten gesperrt. Hier hat ein Sattelschlepper gebrannt. Und aus der Schweiz noch die A2 Luzern Richtung Gotthard zwischen Amstieg und Göschenen, Reiseverkehr, 5 Kilometer Stau, 50 Minuten dauert's länger. Die Einfahrt Göschenen ist gesperrt. Wo Sie stehen, viel Geduld. Wo es läuft, gute Fahrt, kommen Sie gut an. Auf swr4.de können Sie alle Verkehrsinfos nachlesen.
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11: Mit aktuellen Temperaturen in Andernach 20 Grad, 21 Grad in Wittlich, 23 Grad in Isny im Allgäu und am Stuttgarter Flughafen sind es 24 Grad aktuell. Bernd Madlener aus dem SWR4 Wetterteam sagt Ihnen, wie das Wetter weitergeht.
12: Oft scheint die Sonne, bis zum Abend tauchen vom Nordschwarzwald ein paar Wolken auf. Heute Nacht ist es mal wolkig, mal klar und nicht mehr ganz so kühl wie zuletzt mit 13 bis 9 Grad. Morgen zeigt sich neben einigen Wolken immer wieder die Sonne. Die Temperaturen steigen bis 22 Grad auf der Alp und 25 Grad am Neckar. Im Tagesverlauf frischt der Nordwestwind manchmal auf. Am Freitag und Samstag dominiert Sonnenschein und es wird spürbar wärmer, teils hochsommerlich.
11: Dankeschön, Bernd.
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11: So, und wir brauchen jetzt mal ein bisschen Kopfkino hier bei SWR4. Wir stellen uns einfach mal ein bisschen Nebel vor. Irgendwo heult ein Wolf und ein Schatten huscht durch den Wald. Es wird ein bisschen gruselig hier bei uns, denn wir gehen auf eine Geisterwanderung. Die gibt es im Schwarzwald und unser Reporter ist mal mitgelaufen. Und sagen wir so, er kam mit Gänsehaut am Ziel an. Was ihn so geschaudert hat und wie und wo Sie das auch mal machen können mit Geistern wandern, erzählen wir uns alles gleich nach 3 Hits.
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0: Dave Davies hier bei SWR 4 und der Tod eines Clowns, ja, Death of a Clown, das passt doch wunderbar zu unserem nächsten Thema hier bei SWR 4, aber zunächst mal der Reihe nach. Wir müssen nämlich erstmal schnell auf die Straße, damit Sie sicher ankommen. Vorsicht auf der A3 Köln Richtung Frankfurt. Zwischen Niedernhausen und Wiesbadener Kreuz, da liegen Metallteile auf der mittleren Spur. Vorsicht auf der A5 Basel Richtung Karlsruhe in der Einfahrt Hartheim-Heitersheim. Ein kaputter Laster und Vorsicht in Karlsruhe auf der Südtangente. In Höhe Bulacher Kreuz, ungesicherte Unfallstelle auf dem Beschleunigungsstreifen. Ja, der Schwarzwald in der Nacht, der lässt einem dann schon mal schaudern, aber in St. Mergen reicht einem das offenbar noch nicht und deshalb machen die dort seit mehr als 25 Jahren mit viel Aufwand für Touristen und Einheimische eine Geisterwanderung, bei der sich unser SWR4-Reporter Stefan Schlegel an seinem Mikrofon festkrallen musste.
1: Ruhig und unaufgeregt folgen.
2: So, jetzt begeben sich ungefähr 50 Menschen in den Schwarzwald.
3: Ich bin der Manfred Herrmann, der die Richtung vorgibt und ein bisschen was erzählt.
2: Jetzt springen hier plötzlich aus dem Unterholz kleine hutzlige Männchen mit lustigen Hüten.
4: Jetzt ist man vorbereitet und trotzdem erschrickt man.
2: Wie fühlt sich das an?
4: Komisch.
2: Aber deswegen sind Sie doch hier.
4: Ich bin immer noch so erschreckt in meinem Alter.
2: Wer hat uns jetzt überfallen?
3: Der Bezit Glunke. Er ist ein bisschen so ein zwielichtiger Typ, wo man nicht weiß, möchte er Blödsinn machen oder wird es jetzt ernst?
2: Jetzt steht auf einmal so eine Hexe im Wald. Oh Gott.
5: Da wäre ja fast das Mikro aus der Hand gefallen.
3: Was man aber zu der Hexe aussagen muss, die fangen gern Kinder. Die wäre gekocht und dann wird Schlugsalbe draus gemacht. Dass das mit dem Besenpflege auch funktioniert.
2: Gruselt dich schon ein bisschen?
6: Nö.
2: Und dass die Hexen Kinder kochen, macht dir keine Sorgen?
6: Ich hab gerne meine Laterne.
7: Schimmelräder, komm! Schimmelräder, komm nur!
8: Und wenn ich mein Recht nicht bekomme, dann hol ich mir!
2: Jetzt kommen hier 5 Pferde angelaufen durch den Wald und galoppieren davon.
6: Ich hab grad so Angst, weil es ist ja jetzt schwarz auf schwarz. Und dann können die einen halt richtig erschrecken.
9: Das sind wieder die Kleinen mit der hellen Hüte.
2: Die Bezicklunke sind jetzt viel leiser, aber die rücken einem so richtig auf die Pelle. Macht es Spaß, die Leute zu erschrecken?
10: Schon, ja.
2: Was fandst du am tollsten?
6: Die Pferde.
2: Warum?
6: Weil ich auch eins haben möchte.
11: Sehr viel Aufwand, was ich hier betreibe.
12: Ich war ja vor ganz langer Zeit schon mal da und ich habe gar nicht in Erinnerung gehabt, dass es so toll ist.
0: Ja, Hexen kochen Kinder und machen Flugsalbe aus ihnen. Hui, da braucht man schon ein bisschen Fantasie und darf nicht allzu schreckhaft sein bei dieser Geisterwanderung in St. Mergen im Schwarzwald. Übrigens, die Wanderungen sind kostenfrei. Man darf da natürlich was ins Kästchen werfen, ist doch klar. Und der nächste Termin, falls Sie mal mitgruseln möchten, das ist dann am 3. August. Wir wünschen ganz viel Spaß von SWR 4.

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0: Es ist 16.30 Uhr.
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2: Mit Sarah Beschorner. Guten Tag. Die Stadt Tübingen und der Kreis Tuttlingen bekommen Geld vom Land für die ambulante Pflege. Die Schullandschaft in Albstadt wird sich verändern und das Wetter, Sonne und Wolken bis 26 Grad. Die Stadt Tübingen und der Kreis Tuttlingen bekommen Geld vom Land für die ambulante Pflege. Tübingen bekommt 2 Millionen Euro und der Kreis Tuttlingen 2,5 Millionen Euro. Wofür diese eingesetzt werden, Stefanie Assenheimer.
3: Wer pflegebedürftig ist, soll so lange wie möglich in seinem Zuhause bleiben können, heißt es in einer Meldung des Sozialministeriums. Dafür fördern Land und Pflegekasse in einer ersten Runde mehrere Modellprojekte. Die Stadt Tübingen möchte seine ambulanten Pflegedienste etwa noch besser koordinieren. Außerdem soll der Stadtteil Waldhäuser Ost altersgerechter werden. Der Kreis Tuttlingen möchte Pflegemanager einsetzen, um eine bessere Pflegestruktur und Beratung zu schaffen. Die Projekte werden wissenschaftlich begleitet und ausgewertet.
2: Die Stadt Albstadt will Schulen schließen, um Geld zu sparen. Die Schullandschaft soll im Ganzen neu aufgestellt werden. Die Pläne sind umstritten. Seit Wochen gibt es Proteste. Julia Klebitz.
4: Die Entscheidung gehöre zu den schwierigsten, die der Gemeinderat in den vergangenen Jahren zu treffen hatte, heißt es von der CDU-Fraktion auf SWR-Anfrage. Die Stadt will eine Werkrealschule und ein Progymnasium schließen und sich so einen bereits geplanten Neubau für eine andere Schule sparen. Das Geld soll an andere Stelle in Schulen und Turnhallen fließen. CDU und Stadtverwaltung sprechen von mehr Bildungsgerechtigkeit für die gesamte Stadt. Kritiker wie die SPD fordern jedoch ein externes Schulentwicklungskonzept, bevor Entscheidungen getroffen werden. Sie warnen, dass sich die Pläne zu sehr an Gebäuden statt an den Bedürfnissen der Schüler orientieren würden.
2: Jetzt ist Michael Buhlander auch offiziell Oberbürgermeister von Mössingen. Die Wahl ist gültig, das hat das Regierungspräsidium Tübingen bestätigt. Buhlander bekam beim ersten Wahlgang am 5. Juli 4.286 Stimmen und somit mehr als die Hälfte der gültigen Stimmen. Er bleibt damit Oberbürgermeister in Mössingen.
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2: Bis abends bleibt es sonnig mit ein paar Wolken. Die Höchstwerte liegen zwischen 23 Grad auf der Zollernalb und 26 Grad im Neckartal. In der Nacht kühlt es ab auf 13 bis 9 Grad. Und die weiteren Aussichten? Morgen Sonne und einige Wolken bei maximal 22 bis 25 Grad. Am Freitag und Samstag meist sonnig, dabei hochsommerlich warm bis heiß.
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0: 3 Minuten nach 4:30, wir gehen auf die A3 Frankfurt Richtung Würzburg. Zwischen Wertheim-Lengfurt und Dreieck Würzburg-West. Bergungsarbeiten, der Verkehr wird auf der linken Spur vorbeigeleitet. 7 Kilometer Stau, 30 Minuten dauert's länger. A5 Karlsruhe Richtung Frankfurt. Zwischen Kronau und Waldorf-Wiesloch Baustelle, 4 Kilometer Stau, Verzögerung bis zu 20 Minuten. A7 Füssen Richtung Ulm, zwischen Dreieck-Kittistetten und Kreuz Ulm-Elchingen. Unfall auf der linken Spur, 3 Kilometer Stau, Verzögerung eine Viertelstunde. A7 Würzburg Richtung Ulm zwischen Aalen-Oberkochen und Heidenheim. Brückenarbeiten, rechte Spur gesperrt, 3 Kilometer Stau, 15 Minuten plus. A8 Karlsruhe Richtung Stuttgart zwischen Pforzheim-West und Pforzheim-Ost. Baustelle, 4 Kilometer Stau, 20 Minuten dauert's länger. Die B31 am Bodensee, Friedrichshafen-Lindau. Die ist zwischen der B467 bei Kressbronn und Rehlings in beiden Richtungen wegen Bergungsarbeiten gesperrt. Dauert wohl noch bis 20 Uhr heute Abend. Hier hat ein Sattelschlepper gebrannt. Und aus der Schweiz die A2 Luzern Richtung Gotthard. Zwischen Amsteg und Göschnen 5 Kilometer Stau, 50 Minuten dauert's länger. Die Einfahrt Göschnen ist gesperrt. Wo Sie stehen, viel Geduld. Wo es läuft, eine gute Fahrt. Kommen Sie alle gut an. 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
0: Und wir reden mal wieder übers Wetter, gleich mit unserem SWR4-Wetterexperten Bernd Mantlener. Der hat ja seit einigen Tagen nicht mehr viel Neues im Gepäck, weil der Sommer ist einfach wie er ist. Er ist schön, aber es fehlt halt weiterhin der Regen. Vielleicht hat er heute was dabei. Wir fragen ihn gleich nach 3 Hits.
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0: So klingt der Mittwochnachmittag hier bei SWR 4, Creedence Clearwater Revival. Have you ever seen the rain? Zum Regen kommen wir gleich, beziehungsweise zum Nichtregen. Vorsicht aber vorher auf der Straße, auf der A8 Karlsruhe Richtung Stuttgart. Zwischen Pforzheim West und Pforzheim Nord ungesicherte Unfallstelle und Vorsicht auf der A81 Heilbronn Richtung Würzburg. Auf der Kochertalbrücke liegt ein Koffer auf der linken Spur. Auch hier bitte vorsichtig unterwegs sein. Have you ever seen the rain? Haben Creedence Clearwater Revival gerade gesungen. Haben Sie vielleicht den Regen gesehen? Die Frage geben wir gerne mal weiter an Bernd Mattlehner, unseren SWR4-Wetterexperten. Bernd, hast du den Regen irgendwo gesehen? Kannst du uns was sagen?
1: Na, in homöopathischen Dosen, und zwar im Westerwald, da kannst du ein bisschen vor sich hin sprühen. Das ist jetzt allerdings viel, viel zu wenig. Es müsste mal über längere Zeitraum einen satten Landregen geben. Der ist nicht in Sicht. Am Sonntag könnte es mal für ein paar Schauer und Gewitter reichen, aber auch nicht für alle und vor allen Dingen von der Menge her nicht genug.
0: Und ansonsten kann man sagen, einfach dieses ruhige Sommerwetter, was ja sehr angenehm ist von den Temperaturen momentan, geht einfach so weiter, jeden Tag aufs Neue.
1: Ja, wobei es schon so ein bisschen Abwechslung heute gab oder gibt, besser gesagt, mit einer schwachen Kaltfront, die über dem Norden von Rheinland-Pfalz liegt. Da sind auch die Temperaturen empfindlich zurückgegangen. In Ormont, im nördlichen Landkreis Vulkaneifel, dazu muss man sagen, da ist man auch fast 600 Meter hoch. Nur 15 Grad momentan, weiter südlich mit längeren sonnigen Phasen, alles sommerlich bis zu 28 Grad in der Freiburger Stadtmitte momentan. Und man muss auch sagen, dass jetzt die Nächte nicht mehr ganz so kalt werden, wie sie in der Vergangenheit waren. Morgen früh starten wir mit 9 bis 14 Grad und dann folgt gleich mal der nächste moderate Sommertag. Moderat, deswegen, weil die Temperaturen jetzt nicht allzu weit nach oben klettern. 20 Grad morgen Nachmittag auf den Westerwaldhöhen, bis zu 27 Grad in der Ortenau mit einer Mischung aus Sonne und Wolken. Da, wo es heute ziemlich viel Wolken gab heute Nachmittag, also im Norden von Rheinland-Pfalz, wird es sonniger als heute. Dort, wo es heute viel Sonnenschein gab, beispielsweise in Oberschwaben oder auf der Schwäbischen Alb, da wird es ein bisschen wolkiger sein als heute. Also ausgleichende Gerechtigkeit im Land.
0: Also jeder bekommt mal ein bisschen Sonne und auch ein paar Wolken ab und wir warten einfach weiter auf den nächsten Regen und sagen Dankeschön an Bernd Mattlehner und schicken schöne Grüße ins SWR 4 Wetterstudio. Danke dir. Tschüss.
1: Gerne, ciao. Grüße zurück. Tschüss.

Roxette hier bei SWR 4. It must have been love. Um 5:05 haben wir diese Meldung. Vorsicht auf der A81 Singen Richtung Stuttgart zwischen Böblingen Ost und Kreuz Stuttgart liegt Kies auf allen Fahrstreifen. Nicht ganz ungefährlich, deswegen bitte vorsichtig in diesem Bereich. Hier sind die Isley Brothers, This Old Heart of Mine. 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
11: Um 17 Uhr mit Heike Lüttich. Guten Tag. Die EU verlängert die freiwillige Chatkontrolle. 5 Galeria-Standorte in Baden-Württemberg stehen auf der Kippe. Und das Wetter? Teils Sonne, teils kompakte Wolken. Heute Nacht nicht mehr so kühl wie zuletzt. 14 bis 9 Grad. Messenger-Dienste in der EU dürfen bald wieder private Chats auf verdächtige Nachrichten durchforsten. Darauf haben sich Vertreter der 27 EU-Staaten geeinigt. Die sogenannte Chat-Kontrolle soll bis April 2028 verlängert werden und dem Kampf gegen sexuellen Missbrauch an Kindern helfen. Aus Brüssel, Katrin Schmidt.
12: Die Tech-Firmen dürfen den Behörden ihre durch Software entdeckten Verdachtsfälle erst weiterleiten, wenn auch ein Mensch sie als solche verifiziert hat. Das soll ausschließen, dass jemand durch Programmfehler in Verdacht gerät. Zuvor hatte bereits eine umstrittene Abstimmung im EU-Parlament grundsätzlich grünes Licht für das Vorhaben gegeben. Die Europaabgeordneten hatten jedoch Einschränkungen bei verschlüsselten Nachrichten gefordert, denen die EU-Länder nun zustimmen wollen. Heißt konkret, die Regelung soll explizit kein Aufbrechen der Ende-zu-Ende-Verschlüsselung ermöglichen, die etwa bei WhatsApp, Signal und Co. mittlerweile Standard ist.
11: Nach einem von KI-Modellen eigenständig gesteuerten Hackerangriff ist das Bundesdigitalministerium alarmiert. Die Fähigkeiten von KI-Modellen nehmen massiv zu. Das verändere auch die Bedrohungslage massiv. Ein Sprecher nannte es einen Paradigmenwechsel. Nach Angaben des US-Konzerns OpenAI hat sich sein neues KI-Modell bei einem Test selbstständig gemacht und eigenständig einen Hackerangriff auf eine Programmierplattform unternommen. Es handle sich um einen nie dagewesenen Cybervorfall. Kanzleramtsminister Frei soll Nachfolger des zurückgetretenen Jens Spahn an der Spitze der Unionsfraktion werden. Auf diesen Vorschlag haben sich CDU-Chef Merz und CSU-Chef Söder geeinigt und ihn auch der Unionsfraktion mitgeteilt. Aus Berlin, Dagmar Pepping.
13: Thorsten Frei habe einen maßgeblichen Anteil am bisherigen Erfolg der Regierungsarbeit und der Stabilität der Koalition. Die Reformerfolge der letzten Wochen seien auch sein Verdienst, erklärte Merz nach einer Videokonferenz mit dem Fraktionsvorstand der Union. Söder ergänzte, Frei werde ein guter Vorsitzender der gemeinsamen Bundestagsfraktion werden. Schon als Kanzleramtsminister oder früher als parlamentarischer Geschäftsführer habe die CSU gut mit ihm zusammengearbeitet. Die Abgeordneten der Unionsfraktion kommen am Mittwoch in Berlin zu einer Sondersitzung zusammen. Dann wird sich der Baden-Württemberger Frei zur Wahl stellen.
11: Bei der finanziell angeschlagenen Kaufhauskette Galeria stehen 33 der insgesamt 83 Filialen auf der Kippe. In Baden-Württemberg sind 5 Standorte betroffen, darunter Freiburg und Offenburg. Ulf Seefeld.
14: In Freiburg sei die Miete zu hoch, in Offenburg die Verkaufsfläche zu groß. So teilt es Galeria mit. Deshalb soll in Freiburg mit den Vermietern verhandelt werden, Grundsätzlich sei der Standort am Europaplatz wirtschaftlich stark. In Offenburg soll die Fläche verkleinert werden, sonst sei die Filiale nicht mehr zu halten. Die Beschäftigten müssen also um ihre Arbeitsplätze bangen. Galeria betreibt bundesweit 83 Filialen und beschäftigt 12.000 Menschen. Der Konzern hatte zuletzt 2024 Insolvenz angemeldet. Mehrere Standorte wurden damals geschlossen. Nun werden erneut 33 Standorte überprüft. In Baden-Württemberg sind das neben Freiburg und Offenburg noch Heilbronn, Mannheim und Singen.
11: Bei der Internationalen Deutsch-Olympiade in Mannheim haben Teilnehmende aus Usbekistan, der Mongolei und der Slowakei jeweils die Goldmedaille in den drei verschiedenen Sprachniveaus gewonnen. Laut dem Goethe-Institut machten mehr als 100 Jugendliche aus 66 Ländern bei dem Wettbewerb mit und stellten ihre Deutschkenntnisse unter Beweis, unter anderem in schriftlichen Aufgaben und mündlichen Präsentationen. Die Deutsch-Olympiade ist der weltweit größte Wettbewerb für deutsche Sprache und wird alle 2 Jahre veranstaltet, jetzt zum ersten Mal in Mannheim. Die Zeit 17.04 Uhr.
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5: Vorsicht auf der A7 Ulm Richtung Füssen zwischen Kreuz Ulm-Elchingen und Nersingen. Ungesicherte Unfallstelle auf der linken Spur. Vorsicht auf der A81 Heilbronn Richtung Würzburg. Auf der Kochertalbrücke liegt immer noch ein Koffer auf der linken Spur. A3 Frankfurt Richtung Würzburg zwischen Wertheim-Lenkfurt im Dreieck Würzburg-West. Bergungsarbeiten. Der Verkehr wird auf der linken Spur vorbeigeführt an der Unfallstelle. 5 Kilometer Stau, Verzögerung 20 Minuten. A5 Karlsruhe Richtung Frankfurt zwischen Kronau und Waldorf-Wiesloch. Baustelle für 4 Kilometer stockend, 15 Minuten plus. A60 Rüsselsheim Richtung Mainz zwischen Rüsselsheimer Dreieck und Bischofsheim. Kaputtes Fahrzeug auf der rechten Spur, 4 Kilometer stockend, Verzögerung 15 Minuten. A7 Füssen Richtung Ulm zwischen Dreieck-Kittistetten und Kreuz Ulm-Elchingen. Unfall auf der linken Spur, 4 Kilometer Stau, 20 Minuten sollten Sie mehr einplanen. A7 Würzburg Richtung Ulm zwischen Ahlen-Oberkochen und Heidenheim. Brückenarbeiten. Die rechte Spur ist gesperrt, 3 Kilometer Stau plus 15 Minuten. A8 Karlsruhe Richtung Stuttgart zwischen Pforzheim West und Pforzheim Nord. Unfall auf dem rechten und dem mittleren Fahrstreifen. 2 Kilometer Stau, 15 Minuten Verzögerung. Die B31 Friedrichshafen-Lindau, die ist zwischen der B467 bei Kressbronn und Rehlings. In beiden Richtungen gesperrt, da laufen Bergungsarbeiten bis 20 Uhr. Hier hat ein Sattelschlepper gebrannt. Und aus der Schweiz noch die A2 Luzern Richtung Gotthard zwischen Amsteg und Göschenen. 4 Kilometer Stau. Das bedeutet für Sie, 40 Minuten dauert es länger. Die Einfahrt Göschenen ist gesperrt. Kommen Sie alle gut und sicher ans Ziel. 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
5: 19 Grad in Simmern, 22 Grad messen wir in Idar-Oberstein. Ein bisschen weiter hoch geht's in Laupheim auf 24 Grad, 25 Grad in Rottweil aktuell. Bernd Mattlehner zum aktuellen Wetter und wie es weitergeht.
15: Heute Abend scheint mal die Sonne, mal ziehen dichte Wolken durch. Die Nacht wird nicht mehr ganz so frisch wie zuletzt, 14 bis 9 Grad. Morgen wechseln sich Sonne und einige Wolken ab. In Mittel- und Südbaden zeigt sich die Sonne am häufigsten. Bei teils böigem Nordwestwind steigen die Temperaturen auf 21 bis 27 Grad. Freitag und Samstag sind überwiegend sonnig und es wird spürbar wärmer, oft hochsommerlich.
5: Dankeschön, Bernd.
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5: Trinken, trinken, trinken. Das ist das Motto dieses Sommers. Immer wenn es draußen warm ist, braucht unser Körper Flüssigkeit. Wir erinnern Sie heute ans Trinken mit unserem SWR 4 Sommergeräusch. Und das klingt heute nämlich so. Erfrischend, oder? Und immer wenn Sie dieses Geräusch irgendwann demnächst nochmal hören hier bei uns, dann sollten Sie ganz schnell anrufen, denn dann können Sie mit ein bisschen Glück ein DAB Plus Radio für unterwegs gewinnen. Viel Glück, trinken nicht vergessen, anrufen, wenn es gleich nochmal eingeschenkt wird, unser Sommergetränk.
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0: Neil Young hier bei SWR 4 Heart of Gold um 17.16 Uhr. Vorsichtig fahren bitte auf der A648 Frankfurt Richtung Eschborn zwischen Frankfurt-Rebstock und Westkreuz Frankfurt. Ungesicherte Unfallstelle und Vorsicht auf der B327 Hermeskeil Richtung Koblenz zwischen Marlborn und dem Abzweig nach Hilscheid. Eine ungesicherte Unfallstelle auch dort. So, dann würde ich sagen, trinkt mal noch ein Schlückchen.
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0: Ja, das klang heute so nämlich. Wir haben uns ein kühles Getränk eingeschenkt, damit der Wasserhaushalt wieder passt bei uns im Körper. Sie wissen ja, trinken, trinken, trinken ist angesagt bei diesem Wetter. Wer jetzt ganz schnell angerufen hat, hatte die Chance auf ein DAB Plus Radio für unterwegs. Weil diese Woche immer, wenn unser Sommergeräusch kommt, dann können Sie anrufen und dieses Radio gewinnen. So, dann schauen wir mal, wer in der Leitung ist. Und ich würde sagen, dieses Radio, das schicken wir nach Berglen an Stefan Rapp. Herzlichen Glückwunsch! Herr Rapp?
2: Das ist super.
0: Ja, super.
2: Ja, hallo?
0: Da freut sich ja jemand ganz, ganz gemütlich.
2: Ja.
0: Herr Rapp, Sie haben gewonnen.
2: Ich danke Ihnen.
0: Ich sag's nochmal zur Sicherheit, falls Sie vor lauter Schreck vielleicht gerade den Telefonhörer am Fallen lassen. Alles gut bei Ihnen, nee, ja? Sie sind noch da?
2: Alles gut, ich sitze dran, ich kann nicht umfallen, alles prima.
0: Alles prima. Also, das Radio schicken wir nach Berglen bei Winnenden an Stefan Rapp. Wo stellen Sie das Radio hin, Herr Rapp?
2: Also, zuerst kommt es mal in die Garage und wenn ich in den Urlaub gehe, nehme ich es mit in den Urlaub.
0: Das hört sich gut an. Schön aufpassen in der Garage, nicht, dass es irgendwo runterputzelt, dann geht's kaputt, das wäre schade vor der ersten Reise. Einen sicheren Platz auswählen. Gut, apropos Trinken, Herr Rapp, sind Sie auch so ein Trinkmuffel? Ich bin einer. Ich muss wirklich zwingen zum Trinken. Trinken Sie genug?
2: Ja, zu circa 3 Liter am Tag.
0: Ehrlich? Wow, da bin ich neidisch.
2: Wasser.
0: Ja, das. Ja, 3 Liter Bier wäre schlecht. 3 Liter Wasser ist natürlich besser an dieser Stelle. Also, da sind Sie natürlich ganz vorne mit dabei. Das sollte reichen. Bei mir sind es gerade mal 1,5. Ich kann mir da was von Ihnen abgucken. Also, Herr Rapp, dann wünschen wir viel Spaß mit dem SWR 4 DAB Plus Radio für unterwegs. Und wenn es bei Ihnen jetzt gerade mit dem Durchkommen nicht geklappt hat, kein Problem. Wir haben noch eins.
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0: Lynyrd Skynyrd, Sweet Home Alabama, um genau 17.30 Uhr.
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2: Mit Sarah Beschorner. Guten Tag. Die Stadt Tübingen und der Kreis Tuttlingen bekommen Geld vom Land für die ambulante Pflege. Im Naturpark Schwarzwald-Mitte-Nord gibt es im Team der Wanderführer Verstärkung und das Wetter Sonne und Wolken bis 26 Grad. Die Stadt Tübingen und der Kreis Tuttlingen bekommen Geld vom Land für die ambulante Pflege. Tübingen bekommt 2 Millionen Euro und der Kreis Tuttlingen 2,5 Millionen Euro. Wofür diese eingesetzt werden, Judith Hüvelmeier.
3: Wer pflegebedürftig ist, soll so lange wie möglich in seinem Zuhause bleiben können, heißt es in einer Meldung des Sozialministeriums. Dafür fördern Land und Pflegekasse in einer ersten Runde mehrere Modellprojekte. Die Stadt Tübingen möchte ihre ambulanten Pflegedienste etwa noch besser koordinieren. Außerdem soll der Stadtteil Waldhäuser Ost altersgerechter werden. Der Kreis Tuttlingen möchte Pflegemanager einsetzen, um eine bessere Pflegestruktur und Beratung zu schaffen. Die Projekte werden wissenschaftlich begleitet und ausgewertet.
2: Der Naturpark Schwarzwald-Mitte-Nord hat weitere 19 Wanderführerinnen und Führer. Insgesamt sind es dann rund 100 Schwarzwald-Guides, die große und kleine Gäste durch den Schwarzwald begleiten. Stefanie Bäuerle organisiert die Angebote. Sie sagt, die Neuen im Team bringen auch neue Touren und Themen mit.
4: Es geht von Wildpflanzen über den Lebensraum Wald, Gewässer, Geologie, die Geschichte des Schwarzwaldes. Manche bieten Waldbaden an, Genießertouren mit einer kleinen Kostprobe von Wein. Die neuen Schwarzwaldguides werden natürlich für jeden was anbieten, aber es haben viele vor, auch sich auf Familien oder Kinder, Schülerinnen und Schüler zu spezialisieren mit unterschiedlichsten Themen.
2: Das Familienunternehmen Fischer aus Waldachtal im Kreis Freudenstadt baut an Stadien für die Weltmeisterschaft 2034 in Saudi-Arabien mit. Das Unternehmen befestigt in den Stadien unter anderem Klimaanlagen, Fassaden und Sitze. Das teilte die Fischer-Gruppe mit. In Freudenstadt werden Grünstreifen entlang von Straßen und Wegen nicht vollständig gemäht. So soll der Lebensraum etwa von Wildbienen, Hummeln und Schmetterlingen erhalten bleiben, so die Stadt. Sie will damit einen Beitrag zum Natur- und Artenschutz leisten.
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2: Bis zum Abend ist es sonnig. Die Höchstwerte liegen zwischen 23 und 26 Grad. In der Nacht kühlt es auf 13 bis 9 Grad ab. Und die weiteren Aussichten: morgen Sonne und einige Wolken bei maximal 22 bis 25 Grad. Am Wochenende meist sonnig, dabei hochsommerlich warm bis heiß.
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0: Vorsicht auf der B29 Stuttgart Richtung Nördlingen zwischen Aalen-Rombach-Tunnel und Affalterit. Ungesicherte Unfallstelle. A5 Basel Richtung Karlsruhe zwischen Efringen-Kirchen und Dreieck-Neuenburg. Baustelle, rechte Spur gesperrt, 3 Kilometer Stau, 15 Minuten dauert's länger. 20 Minuten plus auf der A5 Karlsruhe Richtung Frankfurt zwischen Kronau und Waldorf-Wiesloch. Hier die Baustelle und 6 Kilometer stockender Verkehr. A7 Füssen Richtung Ulm zwischen Dreieck-Kittistetten und Kreuz Ulm-Elchingen. Ein Unfall, 6 Kilometer Stau. Halbe Stunde dauert's länger. In der Gegenrichtung auf der A7 Richtung Füssen zwischen Langenau und Nersingen. Unfall, 4 Kilometer Stau und 20 Minuten, die es länger dauert. A8 Karlsruhe Richtung Stuttgart zwischen Pforzheim West und Pforzheim Nord. Unfall, 3 Kilometer Stau, Verzögerung 25 Minuten. A81 Singen Richtung Stuttgart zwischen Böblingen-Hulb und Kreuz Stuttgart. Hier Kies auf allen Fahrstreifen, langsam fahren. 7 Kilometer Stau haben wir schon, Verzögerung bis zu 45 Minuten. Die B14 Backnang Richtung Stuttgart, die ist zwischen dem Kappelberg-Tunnel und der Benzstraße nach einem Unfall gesperrt. Die B31 Friedrichshafen-Lindau, die ist zwischen der B467 bei Kressbronn und Rehlings gesperrt in beiden Richtungen. Da gibt's Bergungsarbeiten, dort hat ein Sattelschlepper gebrannt. Die B327 Hermeskeil-Koblenz ist zwischen Marlborn und dem Abzweig nach Hilscheid in beiden Richtungen auch gesperrt. Hier gab's einen Unfall. Und in der Schweiz A2 Luzern Richtung Gotthard. Zwischen Wassen und Göschnen wird der Stau allmählich weniger. 3 Kilometer haben wir noch, Verzögerung 30 Minuten. Die Einfahrt Göschnen bleibt aber weiterhin gesperrt. Die Verkehrsinfos können Sie nachlesen auf swr4.de und in unserer App. Wir wünschen gute Fahrt, kommen Sie gut an.
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0: Und richtig, ja, Flott geht's rein in diese halbe Stunde mit der Nick Straker Band. A Walk in the Park, keine schlechte Idee bei diesem Wetter. Oder kleiner Parkspaziergang, warum nicht? Knopf ins Ohr, SWR 4 dazu und schon passt das.
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0: Die Spinners, Working My Way Back to You, um 17:45 hier ist SWR 4 mit diesen Hinweisen. Vorsicht auf der B27 Balingen Richtung Tübingen zwischen Gumaringen und deren Dingen. Metallteile auf der Fahrbahn und Vorsicht bitte auch auf der B28 Neu-Ulm Richtung Bad Urach zwischen Blaustein und Gerhausen eine ungesicherte Unfallstelle. So, ich würde mal sagen, deutsche Sprache, schwere Sprache, oder? Sagt man doch so. Aber ich sage auch, deutsche Sprache, schöne Sprache, weil eben eine sehr eindeutige Sprache. Aber manchmal braucht es einfach mal einen Blick von außen, um das mal wieder zu erkennen. Glauben Sie mir nicht? Ich versuche es Ihnen zu beweisen. Also, in Mannheim sind derzeit mehr als 100 Jugendliche aus aller Welt bei der internationalen Deutsch-Olympiade zugange. Die jungen Menschen haben sich zuvor in ihren Heimatländern für den Sprachwettbewerb qualifiziert und gelten eben bei sich zu Hause als jeweils beste Deutschschüler ihres Landes. Und wir wollten von Ihnen mal wissen, was Ihr schönstes Wort im Deutschen ist. Hören Sie mal.
1: Ich denke, dass mein Lieblingswort ist Sehenswürdigkeiten.
2: Das Schicksal, das bedeutet für mich, dass ich nicht alles in meinem Leben kontrollieren kann.
3: Fernweh, es beschreibt die Sehnsucht nach Orten, an denen man nicht gerade ist. Und ich mag es, denn viele Sprachen können dieses Gefühl nicht nur mit einem Wort ausdrücken.
4: Eierschalen, Sollbruchstellen, Verursacher. Ich mag dieses Wort, weil es zeigen, wie das Deutsch-Sprachsystem funktioniert.
0: Ja, sag ich doch. Eine schöne, eindeutige Sprache, dieses Deutsch, oder? Oder was soll ein Eierschalen, Sollbruchstellen, Verursacher auch sonst sein? Tolle Eindrücke in Deutsch aus Mannheim von der Deutsch-Olympiade hier bei SWR 4.

Jennifer Rush, The Power of Love. Und ein Mann hat auch Power und der steht jetzt schon mal bereit. Mike Schieber, er begrüßt Sie gleich nach den 18 Uhr Nachrichten, begleitet Sie rein in diesen Mittwochabend. Mein Name Matthias Metner, das war der Nachmittag hier bei SWR4. Wünsche Ihnen einen schönen Abend. Tschüss, machen Sie es gut.

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13: Um 18 Uhr mit Heike Lüttich. Guten Abend. Die Bundesregierung will Start-ups mehr unterstützen. Der Brand im Freizeitbad Miramar beschäftigt ein Gericht in Köln. Und das Wetter? Teils Sonne, teils kompakte Wolken. Heute Nacht nicht mehr so kühl wie zuletzt. 14 bis 9 Grad. Die Bundesregierung will Firmengründungen leichter machen und das Wachstum kleiner Firmen beschleunigen. Das Kabinett hat dazu eine neue Start-up-Strategie beschlossen. Aus Berlin, Philipp Eckstein.
14: Innovation soll in Deutschland gehalten werden, so betont es Wirtschaftsministerin Reiche. Es soll also dafür gesorgt werden, dass Firmen oder Ideen für neue Produkte nicht ins Ausland verlagert werden. Die CDU-Politikerin Reiche sagt, deutsche Gründer würden ihr berichten, dass Gründen in Deutschland zu teuer und aufwendig sei. Deshalb soll, so der Plan, Bürokratie abgebaut werden. Eine Firmengründung soll vollständig digital möglich werden. Und zwar so, dass die Steuernummer und der Eintrag ins Handelsregister in einem Schritt erledigt werden. Neu auch, die Bundesregierung will sich finanziell an Start-ups beteiligen, die Waffen herstellen oder militärische Dienstleistungen entwickeln.
13: Messenger-Dienste in der EU dürfen bald wieder private Chats auf verdächtige Nachrichten durchforsten. Vertreter der 27 EU-Staaten haben sich darauf geeinigt, so unter anderem wieder stärker gegen sexuellen Kindesmissbrauch vorzugehen. Damit können Online-Dienste wie Meta oder Google auf unverschlüsselte Nachrichten zugreifen. Verdachtsfälle sollen den Behörden gemeldet werden. Das Ganze ist eine Übergangsregelung, die ausgelaufen war und eigentlich als gescheitert galt. Sie wird jetzt bis April 2028 verlängert. Datenschützer bezeichnen das Vorhaben als anlasslose Massenkontrolle. Kanzleramtsminister Frey soll neuer Fraktionschef der CDU-CSU im Bundestag werden. Der 52-Jährige sitzt für den Wahlkreis Schwarzwald-Baar im Bundestag. Der CDU-Landesvorsitzende und baden-württembergische Innenminister Hagel begrüßte die Entscheidung für Frey als neuen Unionsfraktionschef. Knut Bauer.
15: Hagel spricht gegenüber dem SWR von einer großartigen Entscheidung. Frey habe Politik von der Pike auf gelernt. Als Oberbürgermeister im Rathaus, als Bundestagsabgeordneter für die Region Schwarzwald-Baar und als Kanzleramtsminister. Frey sei in dieser Zeit der ideale Mann an der Spitze der CDU-CSU-Bundestagsfraktion, so Hagel. Auch SPD-Landtagsfraktionschef Binder begrüßte die Entscheidung. Frei habe mit dem Posten des Fraktionschefs seine Berufung gefunden. Wenn ein Baden-Württemberger eine wichtige Position im Bund habe, sei das fürs Land kein Schaden.
13: Nach dem Brand im Freizeitbad Miramar in Weinheim im Rhein-Neckar-Kreis gehen die Betreiber juristisch gegen zwei Versicherungen vor. Sie wollen erreichen, dass die Versicherungen die Kosten für die Schäden bezahlen. Bei dem Brand im Dezember 2024 war ein Schaden von mehr als 20 Millionen Euro entstanden. Heute begann die Verhandlung am Landgericht in Köln. David Kopp.
16: Unversöhnlich und mit teils lautstarken Wortgefechten standen sich die beiden Seiten im Gerichtssaal gegenüber. Der vorsitzende Richter versuchte vergeblich zu erreichen, dass sich die Vertreter des Miramar und der Versicherungen aufeinander zubewegen. Die Anwälte der Versicherungen sagen, man bräuchte noch Zeit für die internen Ermittlungen und es fehlten Informationen der Miramar-Betreiber. Die wiederum werfen den Versicherungen eine Verzögerungstaktik vor. Der Richter sprach von einem ungewöhnlichen Fall und forderte die Miramar-Seite auf, einen Katalog mit mehr als 200 Fragen der Versicherungen bis Oktober zu beantworten.
13: Radprofi Jasper Philipsen aus Belgien hat die 17. Etappe der Tour de France gewonnen. Er kam nach knapp 148 Kilometern von Chambéry nach Voiron vor dem Schweizer Mauro Schmid ins Ziel. In der Gesamtwertung führt weiter Vorjahressieger Tadej Pogacar aus Slowenien mit 4,5 Minuten Vorsprung auf Remco Evenepoel. 18.04 Uhr.
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17: Einen guten Abend auf die Straßen und gleich mal Vorsicht auf der B12. Lindau Richtung Kempten zwischen Schaulings und Isnieberg. In beiden Richtungen ist hier eine ungesicherte Unfallstelle. Die Staus, mächtig was los heute Abend. Wir fangen an mit der A5 Basel Richtung Karlsruhe zwischen Dreieckweil am Rhein und Dreieck Neuenburg. Baustelle, die rechte Spur ist gesperrt. 3 Kilometer Stau und die Verzögerung bis zu einer Viertelstunde. Die A5 Karlsruhe Richtung Frankfurt zwischen Kronau und Waldorf-Wiesloch. Baustelle 6 Kilometer stockender Verkehr, die Verzögerung hier bis zu einer Viertelstunde. Jetzt gehen wir auf die A7 Ulm in Fahrt Richtung Füssen. Zwischen Langenau und Nersingen, Unfall auf der linken Spur, 3 Kilometer Stau und die Verzögerung hier bis zu 25 Minuten. Die A8 Karlsruhe Richtung Stuttgart zwischen Pforzheim West und Pforzheim Nord, Unfallaufnahme auf dem rechten und dem mittleren Fahrstreifen, 3 Kilometer Stau, Verzögerung auch hier bis zu 25 Minuten. Rüber auf die A81 noch, Singen Richtung Stuttgart zwischen Böblingen-Hulb und Kreuz Stuttgart. Hier ist die Fahrbahn inzwischen geräumt, aber immer noch 6 Kilometer Stau. Und dann noch die Bundesstraßen, die B14 Backnang Richtung Stuttgart. Die ist zwischen dem Kappelbergtunnel und der Benzstraße in Stuttgart nach einem Unfall gesperrt. Wer sich auskennt, sollte das Gebiet meiden. Die B29 Stuttgart Richtung Nördlingen ist zwischen Ahlen-Rombach-Tunnel und Affalter-Ried wegen einer Unfallaufnahme in beiden Richtungen gesperrt. Und die B31 nach Friedrichshafen Richtung Lindau, die ist zwischen der B467 Kreis Bronn und Rehlings in beiden Richtungen wegen Bergungsarbeiten gesperrt. Dort hat ein Sattelschlepper gebrannt. Alle Verkehrsinfos bekommen Sie bei uns immer zum Nachlesen auf swr4.de. Ich wünsche Ihnen trotz allem weiterhin eine gute und eine sichere Fahrt.
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17: Ich habe die aktuellen Temperaturen für Sie. In Sigmaringen bewölkt, aber immer noch 25 Grad. Leonberg bewölkt und 24 Grad. Ludwigshafen bedeckt 24 Grad. Und Worms bedeckt und 24 Grad. Wie frisch es in der kommenden Nacht wird oder auch nicht, das weiß dann Madlener.
18: Heute Abend scheint mal die Sonne, mal ziehen dichte Wolken durch. Die Nacht wird nicht mehr ganz so frisch wie zuletzt, 14 bis 9 Grad. Morgen wechseln sich Sonne und einige Wolken ab. In Mittel- und Südbaden zeigt sich die Sonne am häufigsten. Bei teils böigem Nordwestwind steigen die Temperaturen auf 21 bis 27 Grad. Freitag und Samstag sind überwiegend sonnig und es wird spürbar wärmer, oft hochsommerlich.
17: Vielen Dank für die Aussichten aus dem SWR 4 Wetterstudio.
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17: Ja, manche Geschichten, die schreibt wirklich nur das Leben. Ein verlorener Ehering, wochenlange Suche und dann ein Happy End. Wer SWR4-Hörer Jonas Hörmann geholfen hat und wie der Ring aus dem Wasser kam, das hören Sie gleich hier.
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0: muss einer mächtig verliebt gewesen sein. Ricky Nelson und Hello Mary Lou, I'm so in love with you. Es ist Mittwochabend und Sie hören SWR 4. Der eine Ring, er ist wieder da. Nein, es geht nicht um ein neues Herr der Ringe-Abenteuer, sondern um den E-Ring von SWR 4-Hörer Jonas Hörmann. Der hatte ihn Anfang Juni in Tübingen beim Stocherkahnrennen verloren und anhand von SWR-Fernsehbildern konnte er rekonstruieren, wo der Ring ins Wasser gefallen sein musste. Und genau diesen Bereich hat er daraufhin mehrmals auch mit dem Unterwasser-Metalldetektor abgesucht und das leider erfolglos. Aber jetzt haben sogenannte Ringsucher von der Suche erfahren und haben Jonas ihre Hilfe angeboten. Heute war es jetzt soweit und unser Glück, SWR4-Reporterin Anne Schmidt war mit dabei.
1: Wir hatten uns ja auf eine stundenlange Suche eingestellt und dann plötzlich, nach 15 Minuten, ging alles ganz schnell. Peter, ein Ringsucher aus Weilheim unter Teck im Kreis Esslingen, hat seine speziell gelöcherte Schaufel aus dem Wasser gezogen, die schleimigen Algen außen weggemacht und Steine herausgelesen und siehe da, drinnen lag tatsächlich Jonas' goldener Ehering. Der konnte sein Glück kaum fassen.
2: Wahnsinn, das ist so schnell. Ich hätte nie damit gerechnet, dass wir so schnell diesen Ring wieder haben. Ja, echt verrückt.
0: Es klingt auch wirklich total unglaublich. Wie war denn das möglich? Wie konnten die Ringjäger das gute Stück so schnell finden?
1: Die Technik, die die drei eingesetzt haben, hat's in sich. Jonas' Vater kam auch an den Neckar mit dem Ehering von Jonas' Frau. Die Ringjäger haben dann die Metallzusammensetzung des Ringes auf ihre Detektoren übertragen. Sprich, die Suchgeräte haben eben nur angeschlagen, wenn ein entsprechendes Edelmetallstück gefunden wird. Denn der Ehering besteht ja nicht nur aus reinem Gold, sondern hat eine ganz bestimmte metallische Zusammensetzung. Jonas will jetzt seinen Ehering entweder verkleinern lassen oder aber einen engeren Ring aus Silber vor den Ehering tragen, sodass er nie wieder abrutschen kann.
0: Ah, es klingt nach einer guten Idee und jetzt hoffen wir natürlich mal, dass es auch wirklich der originale Ehering war. Ne? Nicht, dass da jemand um des lieben Friedenswillens heimlich so ein neues Stück hat anfertigen lassen. Also das wäre ja was. Wobei, wie gesagt, ich halte es für eine unglaubliche Geschichte, beinahe. Aber vielleicht war es ja auch so. Manchmal braucht es einfach die richtigen Menschen am richtigen Ort. 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

da werden Erinnerungen wach an die 80er Jahre. Und an Top Gun. Und an die Gruppe Berlin und Take My Breath Away hier in SWR 4 am Mittwochabend. Wir müssen kurz auf die Straßen schauen. Vorsicht auf der B29. Stuttgart in Fahrt Richtung Aalen zwischen dem Tunnel Sünchen und Schondorf Ost. Da liegt ein Müllsack auf der linken Spur. Fahren Sie da bitte ganz besonders vorsichtig. Ein Verkehrsservice hier in SWR 4 war das. Und nach unserem Ausflug in die 80er Jahre gehen wir jetzt noch 20 Jahre weiter zurück. Mitte der 60er Jahre, da hatten Mick Jagger und Co. diesen Riesenhit. The Last Time. Hier sind die Stones in SWR 4.

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2: Um 18.30 Uhr, Vorsicht auf der B29, Stuttgart Richtung Aalen, zwischen dem Tunnel Sündchen und Schondorf Ost, da liegt ein Müllsack auf der linken Spur, bitte vorsichtig fahren. So, immer noch mächtig was los für diese Uhrzeit auf den Straßen. Wir fangen an mit der A5, Karlsruhe Richtung Frankfurt, zwischen Kronau und Waldorf-Wiesloch, Baustelle 5 Kilometer stockender Verkehr. A8, Karlsruhe Richtung Stuttgart, zwischen Pforzheim West und Pforzheim Nord, Unfallaufnahme auf dem rechten und dem mittleren Fahrstreifen, 3 Kilometer Stau, die Verzögerung hier bis zu 30 Minuten. Die A81 Singen Richtung Stuttgart zwischen Ehningen und Böblingen Ost, 3 Kilometer Stau, Verzögerung hier bis zu 40 Minuten, haben Sie viel Geduld. Die B14 Backnang Richtung Stuttgart ist zwischen dem Kappelbergtunnel und der Benzstraße in Stuttgart nach einem Unfall gesperrt. Wer sich auskennt, der sollte das Gebiet meiden. Die B28 Reutlingen Richtung Bad Urach zwischen Dettingen an der Erms und Bad Urach, Baustelle, und zwar in beiden Richtungen 2 Kilometer Stau. Die B29 Stuttgart Richtung Nördlingen ist zwischen Aalen-Rombach-Tunnel und Affalter-Ried wegen einer Unfallaufnahme in beiden Richtungen gesperrt. Die B31 Friedrichshafen Richtung Lindau ist zwischen B467 Kressbronn und Rehlings in beiden Richtungen wegen Bergungsarbeiten gesperrt. Dort hat ein Sattelschlepper gebrannt. Und alle Verkehrsinfos bekommen Sie bei uns immer zum Nachlesen auf swr4.de. Dort, wo es rollt, wünsche ich Ihnen eine gute Fahrt, ansonsten viel Geduld.
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2: Die Temperaturen aktuell in Reutlingen bewölkt, 25 Grad, genauso in Karlsruhe bedeckt und 25 Grad. Dietz an der Lahn bedeckt 21 und Bacharach bewölkt und 20 Grad. Zum Abend hin scheint teils die Sonne, teils ziehen kompakte Wolken durch. In Rheinland-Pfalz können vereinzelt ein paar Regentropfen fallen. Am sonnigsten ist es im südlichen Baden-Württemberg. Die Nacht wird dann nicht mehr so kühl wie zuletzt. Temperaturen sinken auf 14 bis 9 Grad. Morgen am Donnerstag wechseln sich Sonne und dichte Wolken ab. In Südbaden zeigt sich die Sonne am häufigsten. Die Temperaturen erreichen morgen 20 bis 27 Grad. Es wird schwacher bis mäßiger in Böen, manchmal aber auch starker Nordwestwind.
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2: Also im Moment angenehm warm, am Wochenende wird es aber vielleicht schon wieder ein ganz anderes Gefühl geben. Was da dahinter steckt, gleich bei uns hier im Gespräch mit dem SWR 4 Wetterstudio.
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0: Reden ist Silber, Schweigen ist Gold, The Tremolos und Silence is Golden hier in SWR 4. Das wäre jetzt ein schlechtes Wetter für das, das schlechtes Motto für das, was jetzt kommt, denn wir haben einiges zu besprechen. Zeit für einen ausführlichen Wetterblick, denn so schön gemäßigt kann es gerade, also von mir aus, weitergehen. Hier ist unser Wetterexperte Bernd Madlener. Guten Abend, Bernd.
1: Das trifft auch meinen Geschmack. Schönen guten Abend, Mike.
0: Lieber Bernd, so langsam riecht das auch in der Nacht, auch heute Abend schon, ein bisschen mehr nach Sommer. Ne? Wird nicht mehr ganz so frisch.
1: In der Tat, das liegt unter anderem auch an dichteren Wolken, die im Laufe des Abends und in der Nacht vom Norden von Rheinland-Pfalz langsam weiter Richtung Süden rutschen. Und man kennt das ja, wenn man mit der Bettdecke schläft, ist es ein bisschen kuscheliger als ohne Bettdecke. Insofern gehen die Temperaturen nur in Anführungszeichen auf 14 bis 9 Grad zurück, nicht mehr bis auf 7 oder 6 Grad, so wie in den vergangenen Nächten.
0: Ja, man braucht wieder eine Bettdecke, ja, ganz genau.
1: Ja, stimmt.
0: Morgen gibt es wieder so einen angenehmen, gemäßigten Sommertag?
1: Durchaus, und zwar hinter einer abziehenden Kaltfront, die eben in der Nacht diese Wolkenfelder bringt, ist aber so ansonsten kaum wetterwirksam. Vereinzelt ein paar Regentröpfchen. Morgen ist alles wieder, nicht alles super sonnig, aber zumindest zeitweise wieder sonnig. In Rheinland-Pfalz im Norden, wo es heute am bewölktesten war, wird es morgen auch wieder insgesamt etwas sonniger werden. Und am sonnigsten überhaupt haben wir es morgen in der Pfalz, an der Saar und in Mittel- und Südbaden. Da gibt es bis zu 12 Stunden Sonnenschein, weiter Richtung Nordosten und Osten ein paar dichtere Wolken, die sich auch immer wieder mal auflockern. 20 bis 27 Grad, dann die höchste Temperatur am Nachmittag. Ganz im Süden von Baden-Württemberg kühlt es im Vergleich zu heute so 1-2 Grad ab. Das liegt unter anderem auch an der empfundenen Temperatur, die ein bisschen kühler ist, wenn der Himmel bewölkt ist. Wir haben in Böen sogar starken Nordwestwind, so bis zu 35, 40 Kilometer pro Stunde.
0: Ui. Die Aussicht noch auf Freitag und auch ein bisschen schon aufs Wochenende. Ich habe ja vorhin schon vorgelesen, dass es wieder heiß wird. Bleibt das auch so?
1: Das bleibt wohl insgesamt so, nicht nur in Richtung Wochenende, sondern auch mit Blick in die neue Woche hinein. Das passt eigentlich ganz zu den Hundstagen, die übrigens morgen beginnen, am 23. Juli und bis zum 23. August dauern. In diesem Zeitraum sollte dann die heißeste Zeit des Jahres sein, aber wahrscheinlich hatten wir die schon. Ich sage nur 40, 41 Grad am 26., 27. Juni war das. Samstag können wir immerhin auch Temperaturen bis zu 32 Grad am Oberrhein erwarten. Freitag und Samstag viel Sonne, dann Richtung Sonntag mal ein bisschen schwüler und einzelne Schauer und Gewitter, aber viel zu wenig, um die große Trockenheit zu lindern.
0: Bin ja gespannt, was du uns in den nächsten Tagen alles noch berichten wirst. Danke dir sehr, Bernd Madlener, in unserem SWR 4 Wetterstudio. Und jetzt lassen wir es krachen hier in SWR 4. Hier ist Dave Edmonds und I Hear You Knockin' in SWR 4 am Mittwochabend.

Back in the Presence of Beauty, Alison Moyet in SR4, am Mittwochabend. Und Vorsicht bitte auf der B465, Münsingen in Fahrtrichtung Kirchheim unter Teck, zwischen dem Abzweig noch Schopf, Floch und Gutenberg, das ist eine ungesicherte Unfallstelle. Fahren Sie da bitte ganz besonders vorsichtig. Bei uns gibt's gleich hier die Abendgedanken in SWR 4.

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1: Mit Axel Ebert. Guten Abend. Loslassen fällt mir ganz schön schwer. Ich habe mich vor einigen Tagen von meinem Lieblingspulli getrennt. Er war mir längst zu klein geworden, aber ich habe immer gedacht, irgendwann passt er wieder. Jetzt habe ich ihn in die Altkleidersammlung gegeben. Wenn es doch nur der alte Pulli wäre, von dem ich mich schlecht trennen kann. Doch es gibt noch ganz andere Dinge, die ich nicht einfach loslassen kann, obwohl sie mich gefangen nehmen. Sorgen, die ich mir mache. Verletzungen, die mir andere Menschen zugefügt haben. Schlechte Gewohnheiten. Ängste. Ich weiß ganz genau, wenn ich das alles loslassen könnte, dann würde es mir besser gehen. Aber ich komme davon nicht los. Das ist fast so wie bei der Affenfalle. Ich habe vor einiger Zeit davon gehört. Das ist eine jahrhundertalte Methode, wie man früher in Südostasien Affen gefangen hat. Die Falle besteht aus einer hohlen Kokosnuss, die an einem Baum befestigt ist. Sie hat eine kleine Öffnung und in der Kokosnuss liegt ein Stück Frucht oder ein paar Nüsse. Der Affe zwängt seine Hand hindurch, durch die kleine Öffnung in die Kokosnuss hinein, greift nach der Beute und will die Hand dann wieder herausziehen. Doch seine Faust passt jetzt nicht mehr durch das Loch. Der Affe ist gefangen. Eigentlich müsste er nur seine Beute loslassen. Dann könnte er die Hand wieder herausziehen und wäre frei. Aber das kann er nicht, weil er seine Chance auf eine leckere Nahrung nicht aufgeben will. Loslassen ist schwer. Und doch ist es eine der wichtigsten Aufgaben, die ich im Leben lernen muss. Ohne Loslassen gibt es keine Freiheit. Die Bibel ermutigt Menschen wie mich, meine Sorgen, Ängste und Verletzungen loszulassen und sie Gott anzuvertrauen. Alle eure Sorge werft auf ihn, denn er sorgt für euch, so lese ich im 1. Petrusbrief. Das ist nicht einfach. Es ist ein Weg, den ich Schritt für Schritt lernen muss. Dabei hilft es, wenn ich lerne, darauf zu vertrauen, dass Gott meine Sorgen und Ängste und Verletzungen kennt und sich darum kümmert. Wenn er das alles in seine Hand hält, dann kann ich es loslassen. Dann öffnet sich meine Hand und mein Herz und ich lebe freier. Axel Ebert, Karlsruhe, Evangelische Kirche.
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2: Um 19 Uhr mit Heike Lüttich. Guten Abend. Porsche will offenbar weitere 5000 Stellen streichen. Die geplante Seilbahn in Heilbronn ist laut Machbarkeitsstudie sinnvoll. Und das Wetter? Teils Sonne, teils kompakte Wolken. Heute Nacht nicht mehr so kühl wie zuletzt. 14 bis 9 Grad. Bei Porsche sollen Medienberichten zufolge bis zum Jahr 2035 mehr als 5000 weitere Stellen abgebaut werden. Das berichten unter anderem Bild und das Manager-Magazin. Boris Bauer.
3: Das würde bedeuten, dass bei Porsche insgesamt jetzt etwa 9000 Stellen wegfallen könnten. Gleichzeitig will, den Berichten zufolge, der neue Porsche-Chef Michael Leiters den Beschäftigten auch entgegenkommen. Für die deutschen Standorte soll die Beschäftigungssicherung bis Ende 2035 verlängert werden. Betriebsrat und Geschäftsleitung haben in den vergangenen Tagen über den Stellenabbau verhandelt. Nun deutet also alles auf ein Ergebnis hin. Offiziell ist es noch nicht. Am kommenden Montag will das Unternehmen die Beschäftigten auf der traditionellen Betriebsversammlung vor der Sommerpause über die Pläne informieren.
2: Die Bundesregierung will Firmengründungen erleichtern, das Wachstum kleiner Firmen beschleunigen und Deutschland für Gründer attraktiver machen. Das Kabinett hat dazu eine neue Start-up-Strategie beschlossen. Damit soll eine Firmengründung vollständig digital möglich werden. Die Steuernummer und der Eintrag ins Handelsregister würden in einem Schritt erledigt, heißt es. Außerdem will sich die Bundesregierung finanziell an Start-ups beteiligen, die Waffen herstellen oder militärische Dienstleistungen entwickeln. Der neue ungarische Premier Modja hat im Kampf gegen das System seines Vorgängers Orbán einen Etappensieg errungen. Der bisherige Orbán-treue Generalstaatsanwalt Notz ist zurückgetreten. Das hatte Modja zuletzt immer wieder gefordert. Notch wurde vor allem im ungarischen Wahlkampf vorgeworfen, beim Fehlverhalten von Regierungsbehörden keine Ermittlungen eingeleitet zu haben. Modja wirft Notch außerdem vor, diese habe Korruptionsaffären der Orbán-Regierung gedeckt. Der Stuttgarter Anwalt und Cum-Ex-Whistleblower Eckart Seidt muss in der Schweiz erneut vor Gericht. Er hatte vor über 10 Jahren die Ermittlungen zu dem Milliardenbetrug mit Aktiengeschäften maßgeblich ins Rollen gebracht. Einzelheiten von Deborah Kölz.
4: Die Schweizer Justiz wirft Seidt Wirtschaftsspionage vor, weil er den deutschen Behörden Schweizer Bankdokumente präsentierte. Eigentlich wurde der Prozess 2024 eingestellt, weil der zuerst ermittelnde Staatsanwalt nicht unvoreingenommen gewesen sein soll. Das akzeptierte die Schweizer Oberstaatsanwaltschaft nicht. Das Bundesgericht gab ihr nun recht. Bei den Cum-Ex-Geschäften sind Aktien so schnell gehandelt worden, dass die Behörden den Überblick verloren und Beteiligte sich Kapitalertragssteuern erstatten ließen, die sie vorher gar nicht gezahlt hatten. Deutschland und weitere Länder verloren dadurch viele Milliarden Euro.
2: Die geplante Seilbahn über Heilbronn soll 157 Millionen Euro kosten. Das steht in Unterlagen der Stadt. Die Seilbahn soll ins öffentliche Nahverkehrsnetz integriert werden. Über die Pläne entscheidet nächste Woche der Gemeinderat. Aus Heilbronn, Luca Bauer.
5: Eine Machbarkeitsstudie bewertet die Seilbahn als verkehrlich sinnvoll, technisch realisierbar und wirtschaftlich darstellbar. Bund und Land könnten den Großteil der Summe übernehmen, während die Stadt im laufenden Betrieb und bei den Investitionen nur einen geringen Eigenanteil tragen müsste. Laut dem Gutachten liegen die jährlichen Wartungskosten bei rund 4,6 Millionen Euro. Neu ist, dass die Endhaltestelle nicht mehr in der Nähe des Experimenta-Parkhauses sein soll, sondern beim Gesundheitsamt. Ein Teil des Gebäudes müsste dafür abgerissen werden. In 7 bis 10 Jahren könnte das Projekt laut Planern fertig sein.
2: Der belgische Radprofi Jasper Philipsen hat die 17. Etappe von Chambéry nach Voiron der Tour de France gewonnen. In der Gesamtwertung führt weiterhin Vorjahressieger Tadej Pogacar aus Slowenien vor dem Belgier Remco Evenepoel. 19.04 Uhr.
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6: Vorsicht auf der A81 Stuttgart Richtung Heilbronn. Im Engelberg-Tunnel steht ein defekter LKW auf der rechten Spur. Die Staus A5 Karlsruhe Richtung Frankfurt zwischen Kronau und Kreuz Waldorf. Baustelle 4 Kilometer stockender Verkehr. A8 Karlsruhe Richtung Stuttgart zwischen Pforzheim West und Pforzheim Nord. Unfallaufnahme auf dem rechten und auf dem mittleren Fahrstreifen. 2 Kilometer Stau. Rüber auf die A81 Singen Richtung Stuttgart zwischen Böblingen-Hulb und Böblingen-Ost. Baustelle 4 Kilometer stockender Verkehr. Dann noch die Bundesstraßen. Wir fangen an mit der B14 Backnang Richtung Stuttgart. Zwischen dem Abzweig nach Waiblingen und Benzstraße. Unfall, es ist nur eine Spur frei. 6 Kilometer Stau jetzt und die Verzögerung bis zu 35 Minuten. B28 Reutlingen Richtung Bad Urach zwischen Dettingen an der Erms und Bad Urach. Baustelle 2 Kilometer Stau. Die B29 Stuttgart Richtung Nördlingen ist zwischen Aalen, Rombachtunnel und Affalter Ried wegen einer Unfallaufnahme in beiden Richtungen gesperrt. Die B31 Friedrichshafen Richtung Lindau ist zwischen B467 Kressbronn und Rehlings in beiden Richtungen wegen Bergungsarbeiten immer noch gesperrt. Dort hat ein Sattelschlepper gebrannt. Die B465 Münzingen Richtung Kirchheim unter Teck ist zwischen dem Abzweig nach Schopfloch und Gutenberg nach einem Unfall gesperrt. Wer sich auskennt, sollte das Gebiet meiden. Und dann noch ganz neu, die A5 Frankfurt Richtung Karlsruhe ist zwischen Heppenheim und Hemsbach wegen einer Baustelle bis morgen früh 6 Uhr gesperrt. Eine Umleitung ist eingerichtet. Und alle Verkehrsinfos bekommen Sie bei uns immer zum Nachlesen auf swr4.de. Ich wünsche Ihnen weiterhin eine gute und sichere Fahrt.
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6: Die Temperaturen aktuell in Schwäbisch Gmünd bewölkte 25 Grad, Leimen bedeckt 23 Grad. In Simmern bewölkt 19 und in Idar-Oberstein bewölkt und 21 Grad. Die Aussichten jetzt aus dem SWR4 Wetterstudio.
7: Heute Abend scheint mal die Sonne, mal ziehen dichte Wolken durch. Die Nacht wird nicht mehr ganz so frisch wie zuletzt, 14 bis 9 Grad. Morgen wechseln sich Sonne und einige Wolken ab. In Mittel- und Südbaden zeigt sich die Sonne am häufigsten. Bei teils böigem Nordwestwind steigen die Temperaturen auf 21 bis 27 Grad. Freitag und Samstag sind überwiegend sonnig und es wird spürbar wärmer, oft hochsommerlich.
6: Vielen Dank, Bernd Madlener.
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6: Und wir steigen ein mit einem Künstler und einem großen Hit. Mehr hat's für John Kincaid nicht gebraucht, man könnte auch sagen, nicht gereicht. 1972 hat ihn Dreams Are Tenapenny weit über Großbritannien hinaus bekannt gemacht. Jetzt hier dieser 70er-Klassiker.
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0: Gute Laune Musik aus den 70ern. Die Rubettes und Sugar Baby Love hier in den 70er nach 7 an diesem Mittwochabend. So, die nächsten Minuten gehören hier einer Frau, die in den 70ern eine absolute Revolution angezettelt hatte. Wenn wir damals den Fernseher eingeschaltet haben oder die Bravo aufgeschlagen haben, dann war Rockmusik vor allem eins: reine Männersache. Lange Haare, laute Gitarren und die Frauen, die waren höchstens im Hintergrund als Background-Sängerinnen zu hören oder zu sehen. Doch dann kam sie: enger Lederanzug, die Bassgitarre fast so groß wie sie selbst und eine Stimme wie Dynamit. Ich rede natürlich von Susie Quattro. Sie hat die Männer Domäne Rock'n'Roll nicht etwa mit Samthandschuhen gestürmt. Nein, sie hat die Tür einfach mal gleich komplett eingetreten.
1: I was weaned on performing and playing instruments.
2: Ich bin aufgewachsen mit Performances und Instrumenten. In der Familie haben wir alle mindestens 3 gespielt, konnten Musik lesen und schreiben. Als ich 7 oder 8 war, bemerkte ich bei unseren Aufführungen, wenn ich vorne stehe, wird es still im Raum und alle schauen mich an.
1: My party piece. The room stopped and watched me.
0: Und genauso ist das bis heute. Sie können sich gerne selbst ein Bild davon machen. Zum Beispiel am 2. April im nächsten Jahr beim SWR4-Konzert in Stuttgart. Die Infos dazu gibt's auf swr4.de. Jetzt hier Susie Quattro mit Don't Change My Luck. Hier in den 70ern nach 7 in SWR4.

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1: Um 7:30 Vorsicht bitte auf der B14 Backnang Richtung Stuttgart in Höhe Fellbach Süd. Da steht ein defekter PKW auf dem Abbiegestreifen. Die A5 Frankfurt Richtung Karlsruhe ist zwischen Heppenheim und Hemsbach wegen einer Baustelle bis morgen früh 6 Uhr gesperrt. Eine Umleitung ist eingerichtet. Nochmal die B14 Backnang Richtung Stuttgart zwischen Fellbach und der Benzstraße. Unfall, es ist nur eine Spur frei, 3 Kilometer Stau. B28 Reutlingen Richtung Bad Urach zwischen Dettingen an der Erms und Bad Urach, Baustelle 2 Kilometer Stau. Die B29 Stuttgart Richtung Nördlingen ist zwischen Ahlen, Rombach-Tunnel und Affalter Ried wegen einer Unfallaufnahme in beiden Richtungen gesperrt. Die B31 Friedrichshafen Richtung Lindau ist zwischen der B467 Kressbronn und Rehlings in beiden Richtungen wegen Bergungsarbeiten gesperrt. Dort hat ein Sattelschlepper gebrannt. Die B465 Münzingen Richtung Kirchheim-Untertegg ist zwischen dem Abzweig nach Schopfloch und Gutenberg nach einem Unfall gesperrt. Wer sich auskennt, sollte das Gebiet meiden. Und die B47 Bensheim Richtung Worms ist zwischen Schönberg und Bensheim in beiden Richtungen nach einem Unfall gesperrt. Alle Verkehrsinfos bekommen Sie bei uns immer zum Nachlesen auf swr4.de. Ich wünsche Ihnen weiterhin eine gute und sichere Fahrt.
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1: Die aktuellen Temperaturen, Messstetten bewölkt 22 Grad, Isny leicht bewölkt 22 Grad. Horhausen bewölkt 18 und Neumagen-Dhron bewölkt und 21 Grad. Heute Nacht ist es teils wolkig, teils klar und nicht mehr so kühl wie zuletzt. Die Temperaturen sinken auf 14 bis 9 Grad. Morgen am Donnerstag, da wechseln sich Sonne und dichte Wolken ab. In Südbaden zeigt sich die Sonne am häufigsten. Die Temperaturen erreichen morgen 20 Grad im hohen Westerwald und schon mal bis zu 27 Grad in der wunderschönen Ortenau. Es weht morgen schwacher bis mäßiger, in Böen manchmal auch starker Nordwestwind.
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1: So, mit einem Augenzwinkern erzählt uns Harpo jetzt von einem Mann, der unbedingt Filmstar werden wollte, obwohl ihm das Talent dazu gefehlt hat. Genau diese Idee hat Movistar nämlich 1975 zum großen Erfolg gebracht. Hier kommt Harpo.
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In unseren 70er nach 7 dürfen aber natürlich nie fehlen. SOS hier in SWR 4 an diesem Mittwochabend. Na, wie ist es bei Ihnen? Haben Sie heute auch den ganzen Tag sich beschäftigt oder waren beschäftigt wie so ein fleißiges Bienchen? Dann dürfen Sie jetzt natürlich einen Gang zurückschalten, denn wir lassen jetzt jemanden arbeiten, der garantiert jede Blockade aus dem Weg räumt. Dazu reisen wir zurück in den Spätherbst des Jahres 1978. Da hat ein Titel die deutschen Charts gestürmt. Auf dessen Platte steht der Name Oliver Onions. Aber hinter diesem coolen englischen Pseudonym verbergen sich zwei italienische Brüder, Guido und Maurizio De Angelis, die absoluten Könige der europäischen Filmmusik. Ihr Hit heißt natürlich Bulldozer. Aber von wegen schwere Baumaschine. Wer bei diesem Titel damals im Kino saß, der weiß ganz genau, mit der Planierraupe war kein Kettenfahrzeug aus Stahl gemeint.

Nein, Bulldozer ist der Spitzname eines Mannes, der zuschlägt wie ein Vorschlaghammer, aber das Herz am absolut rechten Fleck hatte. Die Rede ist natürlich von Dampfwalze Bud Spencer. Der Song ist die Titelhymne aus seinem Kultstreifen, sie nannten ihn Mücke. Und deshalb kommt jetzt hier die musikalische Generalabrechnung mit jeder Menge Staub. Und mit fliegenden Fäusten, hier sind die genialen Oliver Onions und Bulldozer in den 70er nach 7 hier in SWR 4.

Christopher Cross, Ride Like the Wind. Hier den 70er nach 7. Am Mittwochabend bis ran an die 20 Uhr Nachrichten schaffen wir noch zwei großartige 70er Jahre Kracher. Einer von Fleetwood Mac, You Make Love and Fun, und das quietschvergnügte Sir Duke von Stevie Wonder jetzt hier in SWR 4.

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1: Um 20 Uhr mit Cedric Bies. Nachdem sich die künstliche Intelligenz ChatGPT ungeplant und eigenständig in eine andere KI-Firma gehackt hat, ist auch die Bundesregierung alarmiert. Das Digitalministerium spricht von einem Paradigmenwechsel, berichtet Berlin-Korrespondent Jan Zimmermann.
2: Die Fähigkeiten von KI-Modellen nehmen massiv zu, erklärte ein Ministeriumssprecher. Die Folge: zunehmende Risiken und eine verschärfte Bedrohungslage. Ein Sprecher der Bundesregierung betonte, dass man den Vorfall sehr ernst nehme. Die Regierung setze aber bei künstlicher Intelligenz nicht nur auf strenge Regeln, sondern wolle europäische Projekte und Firmen fördern, um sich gegen mögliche Gefahren zu wappnen. Die Bundesregierung verweist außerdem auf den kürzlich beschlossenen Aufbau eines KI-Sicherheitsinstituts. Auch wolle man künftig stärker mit vergleichbaren Instituten im Ausland zusammenarbeiten. Das Ziel ist der Schutz vor schädlichen KI-Systemen und Hackerangriffen.
1: Bei Porsche sollen offenbar bis zum Jahr 2035 noch einmal mehr als 5000 Stellen abgebaut werden. Das berichten unter anderem Manager-Magazin, Handelsblatt und Bild. Das würde bedeuten, dass bei Porsche insgesamt rund 9000 Stellen wegfallen. Im Gegenzug soll die Beschäftigungsgarantie für die deutschen Standorte bis Ende 2035 verlängert werden. Offiziell sind die Pläne noch nicht. Am kommenden Montag will das Unternehmen die Beschäftigten auf der traditionellen Betriebsversammlung vor der Sommerpause über die Pläne informieren. In Frankreich hat die Hitzewelle im Juni dafür gesorgt, dass deutlich mehr Menschen gestorben sind. Die Gesundheitsbehörde spricht von mehr als 5700 Todesfällen. Das sind mehr als üblich. In Frankreich waren die Temperaturen im Juni an vielen Orten und über mehrere Tage auf über 40 Grad gestiegen. Auch in Deutschland gab es Todesopfer. Das Robert-Koch-Institut schätzt, dass in Deutschland wegen der Hitze im Juni 5100 Menschen gestorben sind. Ein Lehrer in einer Grundschule soll Erstklässler gezwungen haben, in einer Toilette den Kothaufen eines Mitschülers zu entfernen. Deshalb ermittelt jetzt das Regierungspräsidium Karlsruhe. Vorher hatte es eine Dienstaufsichtsbeschwerde gegen den Lehrer gegeben. Fabiola Germer berichtet.
3: Laut einem Bericht der Badischen Neuesten Nachrichten war die Schulklasse auf einem Ausflug in einem Waldklassenzimmer. Einer der Schüler hatte offenbar sein Geschäft neben der Toilette verrichtet. Der eigentliche Verursacher wollte sich jedoch nicht melden, also entschied die Lehrkraft, dass alle Schüler beim Saubermachen helfen. Jeder Schüler musste den Angaben nach mit einem Stück Klopapier den Stuhlgang aufnehmen und in die Kloschüssel werfen. Das Regierungspräsidium Karlsruhe bestätigte den Vorfall grundsätzlich und kritisierte das Vorgehen der Lehrkraft.
1: Das Wetter in Baden-Württemberg und Rheinland-Pfalz. In der Nacht gibt es immer wieder Wolken und es kühlt deutlich ab mit Temperaturen zwischen 14 und 9 Grad. Morgen wechseln sich Sonne und Wolken dann ab. Die meisten Sonnenstunden gibt es wieder in Südbaden und die Temperaturen steigen auf 20 Grad bis teilweise maximal 27 Grad. Richtung Wochenende wird es dann insgesamt wieder heißer bei uns. Die Zeit, es ist jetzt 20.03 Uhr.
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4: Und im Moment kommt diese Gefahrenmeldung auf den Schirm. Vorsicht auf der B27, Tübingen in Fahrtrichtung Villingen-Schwenningen zwischen Balingen-Nord und Balingen-Süd-Messegelände. In beiden Richtungen sind hier Kinder auf der Fahrbahn. Fahren Sie bitte vorsichtig, ich wiederhole es nochmal. Vorsicht auf der B27, Tübingen Richtung Villingen-Schwenningen zwischen Balingen-Nord und Balingen-Süd-Messegelände. In beiden Richtungen sind hier Kinder auf der Fahrbahn. Fahren Sie da bitte ganz besonders vorsichtig. Vorsicht auch auf der A8 München Richtung Stuttgart zwischen Kirchheim-Tech Ost und Kirchheim-Tech West. Hier steht ein defekter LKW auf der rechten Spur. Die A5 Frankfurt Richtung Karlsruhe ist zwischen Heppenheim und Hemsbach wegen einer Baustelle bis morgen früh 6 Uhr gesperrt. Eine Umleitung ist eingerichtet. Die A61 Ludwigshafen Richtung Koblenz zwischen Koblenz-Dieblich und Koblenz-Metternich. Da ist ein querstehendes Fahrzeug auf allen Fahrstreifen und 1 Kilometer Stau. Wir gehen auf die A81 Stuttgart Richtung Singen zwischen Rottenburg und Horb. Da ist eine Baustelle und deshalb 3 Kilometer Stau. Dann noch die Bundesstraßen, die B28 Reutlingen Richtung Bad Urach zwischen Dettingen an der Erms und Bad Urach. Baustelle und 2 Kilometer Stau. B29 Stuttgart Richtung Nördlingen zwischen Ahlen-Rombach-Tunnel und Affalter-Ried wegen einer Unfallaufnahme in beiden Richtungen gesperrt. Die B31 Friedrichshafen Richtung Lindau ist zwischen der B467 Kressbronn und Rehlings in beiden Richtungen wegen Bergungsarbeiten immer noch gesperrt. Dort hat ein Sattelschlepper gebrannt. Und die B47 Bensheim Richtung Worms ist zwischen Schönberg und Bensheim in beiden Richtungen nach einem Unfall ebenfalls gesperrt. Und alle Verkehrsinfos bekommen Sie bei uns immer zum Nachlesen auf swr4.de. Ich wünsche Ihnen weiterhin eine gute und sichere Fahrt.
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4: Und die passende Musik dazu habe ich auflegen. Passend, die Impressions mit People Get Ready. Passend, Genesis mit Many Too Many. Und wir legen los mit dem echten Wohlfühlklassiker heute Abend. Hier sind die Doobie Brothers.
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1: Also jetzt kann's Feierabend werden. The Impressions und People Get Ready hier am SWR 4 Sommerabend, heute am Mittwochabend. Also, das Leben schreibt dir einfach die tollsten Geschichten. 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
2: Wo unser Konzert vorbei war, danach kamen ja noch ein paar andere. Und wir standen dann unten an der Mauer, im Hintergrund floss der Rhein. Da gibt es auch Fotos von Wolfgang Böker, der Schlagzeuger. Hatte natürlich die Zeit über, wo wir nicht mehr im Studio waren, nicht mehr geprobt. Schmal auch nicht. Die hatten beide die Hände verbunden. Die haben sich die Hände blutig gespielt. Und wir stehen da, sind fertig und überglücklich. Was war das denn jetzt? Was war das denn jetzt? Irre.
3: Eine unfassbar schöne Geschichte. Und das nur ein Jahr, nachdem Niedecken noch selbst Gast auf der Lorelei war.
4: Bring this whole thing down here just a little bit. This is Regina McCreary, usually sings with me every night. She's gonna sing a song called Keep on Falling in Love Until I Get It Right.
3: Auf der Bühne niemand Geringeres als Bob Dylan.
2: Das war das erste Mal, als ich auf der Lorelei war. Das war 1981. Bob Dylan hatte gerade seine religiöse Phase, wo er hauptsächlich eine Art Gospel-Songs gemacht hat mit einem wunderbaren dreiköpfigen Gospel-Damenchor mit sehr guten Musikern. Aber das Repertoire, was er da spielte, war jetzt nicht unbedingt meins. Aber ich bin ja tolerant und sage, wenn der Meister meint, er muss das machen, dann macht er das. Und das war ein tolles Konzert, war kein schönes Wetter.
3: Und trotzdem für Niedecken ein Ereignis, das er nicht mehr vergisst.
2: Aber die Anreise allein zu wissen, ich fahre jetzt über die A61 und setze dann über mit der Fähre und ich fahre dann da hoch und sehe den Typ, der mich dazu gebracht hat, Songs zu schreiben. Das war schon wie so eine Pilgerreise auch. Das war eine wunderschöne Atmosphäre, wunderbar. Und daran habe ich natürlich auch gedacht, als wir dann 82 selbst da gespielt haben. Da denkst du natürlich auch, hier hat übrigens der Meister gestanden.
1: 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Zuletzt gibt's hier den Meister selbst. Hier ist Bob Dylan. Und Lay Lady Lay im SWR 4 Sommerabend. Viel Spaß damit.

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1: Um 8:30 Vorsicht auf der A8 Karlsruhe Richtung Stuttgart. Zwischen Leonberg Ost und der Raststätte Sindelfingerwald Süd. Hier steht ein defektes Fahrzeug auf der mittleren Spur. Die A5 Frankfurt Richtung Karlsruhe ist zwischen Heppenheim und Hemsbach wegen einer Baustelle bis morgen früh 6 Uhr gesperrt. Eine Umleitung ist eingerichtet. A61 Ludwigshafen Richtung Koblenz zwischen Koblenz-Dieblich und Koblenz-Metternich. Hier läuft eine Unfallaufnahme. Der Verkehr wird über den Standstreifen geleitet. Aktuell 2 Kilometer Stau. Die A81 Stuttgart Richtung Singen zwischen Rottenburg und Horb, Baustelle 2 Kilometer Stau. Und die Bundesstraße 31 Friedrichshafen Richtung Lindau ist zwischen der B467 Kressbronn und Rehlings in beiden Richtungen wegen Bergungsarbeiten gesperrt. Dort hat ein Sattelschlepper gebrannt. Alle Verkehrsinfos bekommen Sie bei uns immer zum Nachlesen auf swr4.de. Ich wünsche Ihnen weiterhin eine gute und vor allem natürlich auch eine sichere Fahrt.
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1: Ich habe die aktuellen Temperaturen für Sie. Lahr bedeckt 25 Grad, Mosbach bewölkt 21 Grad, Wörrstadt leicht bewölkt 21 und Nassau an der Lahn bewölkt und 20 Grad. Heute Nacht ist es teils wolkig, teils klar, nicht mehr so kühl wie zuletzt, denn die Temperaturen sinken nur noch auf 14 bis 9 Grad. Morgen am Donnerstag, da wechseln sich Sonne und dichte Wolken ab. In Südbaden zeigt sich die Sonne am häufigsten. Die Temperaturen erreichen morgen schon mal 20 Grad im hohen Westerwald und bis zu 27 Grad in der Ortenau. Es weht morgen schwacher bis mäßiger, in Böen manchmal starker Nordwestwind.
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1: Und manchmal, da braucht so ein großes Gefühl nur ganz wenige Worte. Bill Withers beweist das jetzt hier mit Ain't No Sunshine.
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Gentle on my mind. Glenn Campbell hier im SWR 4 Sommerabend. Also im übertragenen Sinne gesprochen, manche Wege vergisst man nie. Manche Wege, die man im Leben gegangen ist, vergisst man nie, nicht wegen des Ziels, sondern wegen der Menschen, die einen begleitet haben. Genau davon erzählt jetzt gleich Jerry Rafferty in Ride Down the Line. Spiele ich Ihnen jetzt hier in unserem SWR 4 Sommerabend.

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Sam Cooke und What a Wonderful World This Could Be hier in SWR 4 am Mittwochabend. Vorsicht auf der A5, Frankfurt in Fahrtrichtung Karlsruhe. In der Ausfahrt Karlsruhe-Durlach, da stehen zwei defekte Fahrzeuge. Fahren Sie da bitte ganz besonders vorsichtig. Wie gesagt. Und das ist der SWR 4 Sommerabend bis ran an die 21 Uhr. Nachrichten jetzt mit Cock Robin und The Promise You Made und mit Barbara Streisand. I Am a Woman in Love. Genießen wir die aktuell gemäßigten Temperaturen hier in diesem SWR 4 Sommerabend.

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1: Um 21 Uhr mit Cedric Mies. Bei Porsche sollen offenbar bis zum Jahr 2035 mehr als 5000 weitere Stellen abgebaut werden. Das berichten Bild, Handelsblatt und Manager-Magazin. Boris Bauer aus der Nachrichtenredaktion mit Hintergründen.
2: Das würde bedeuten, dass bei Porsche insgesamt jetzt etwa 9000 Stellen wegfallen könnten. Gleichzeitig will, den Berichten zufolge, der neue Porsche-Chef Michael Leiters den Beschäftigten auch entgegenkommen. Für die deutschen Standorte soll die Beschäftigungssicherung bis Ende 2035 verlängert werden. Betriebsrat und Geschäftsleitung haben in den vergangenen Tagen über den Stellenabbau verhandelt. Nun deutet also alles auf ein Ergebnis hin. Offiziell ist es noch nicht. Am kommenden Montag will das Unternehmen die Beschäftigten auf der traditionellen Betriebsversammlung vor der Sommerpause über die Pläne informieren.
1: Nach dem Zwischenfall mit der künstlichen Intelligenz ChatGPT ist auch die Bundesregierung alarmiert. Die KI hatte sich bei ihrer Entwicklerfirma OpenAI aus einer abgegrenzten Testumgebung befreit und eigenständig Zugang zum Internet verschafft. Danach drang sie in Computersysteme einer anderen KI-Firma ein und handelte dort wie ein erfahrener Hacker. Ein Sprecher der Bundesregierung meinte dazu, man nehme den Vorfall sehr ernst. Deshalb setze die Regierung nicht nur auf strenge Regeln, sondern wappne sich auch gegen mögliche Gefahren. Unter anderem soll ein KI-Sicherheitsinstitut entstehen. Ungarns neuer Premier Major hat im Kampf gegen das System seines Vorgängers Orbán einen Zwischensieg geschafft. Der bisherige Orbán-treue Generalstaatsanwalt ist zurückgetreten. Das hatte Major immer wieder gefordert. Details von Ungarn-Korrespondent Oliver Schosch.
3: Gábor Balint-Nagy war seit Juni vergangenen Jahres Generalstaatsanwalt. Ihm wurde vor allem im ungarischen Wahlkampf vorgeworfen, beim Fehlverhalten von Regierungsbehörden keine Ermittlungen eingeleitet zu haben. Zum Beispiel beim Skandal um geheimdienstliche Überwachungen von Magyar TISA-Politikern. Außerdem habe Nagy Korruptionsaffären der Orbán-Regierung gedeckt. Der Rücktritt des Generalstaatsanwalts wird in Ungarn als Meilenstein gesehen. Peter Modja habe nun die Chance, ein unabhängiges Justizsystem aufzubauen und wirkungsvoll gegen Korruption vorzugehen. Nur noch der oberste Gerichtshof ist in Ungarn in Orbán-Hand.
1: In Frankreich müssen mehrere Regierungsmitarbeiter ihren Posten räumen wegen positiver Drogentests. Premierminister Lecornu hat in einem Medieninterview gesagt, dass viele der hohen Beamten Zugang zu äußerst sensiblen Informationen hätten. Der Premierminister sieht in dem Kampf gegen Drogen die größte innenpolitische Herausforderung. Er spricht von 1 Million Konsumentinnen und Konsumenten in Frankreich und zwar in allen Gesellschaftsbereichen. Das Wetter in Baden-Württemberg und Rheinland-Pfalz. In der Nacht gibt es immer wieder Wolken und es kühlt deutlich ab mit Temperaturen zwischen 14 und 9 Grad. Morgen wechseln sich Sonne und Wolken ab. Die meisten Sonnenstunden gibt es wieder in Südbaden und die Temperaturen steigen auf maximal 20 bis teilweise 27 Grad. Die Zeit 21.03 Uhr.
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4: Vorsicht auf der A5 Frankfurt Richtung Karlsruhe in der Ausfahrt Karlsruhe-Durlach. Da stehen zwei defekte Fahrzeuge. Die A5 Frankfurt Richtung Karlsruhe ist zwischen Heppenheim und Hemsbach wegen einer Baustelle bis morgen früh 6 Uhr gesperrt. Eine Umleitung ist für Sie eingerichtet. Und die B31 Friedrichshafen Richtung Lindau ist zwischen der B467 Kressbronn und Rehlings in beiden Richtungen wegen Bergungsarbeiten gesperrt. Dort hat ein Sattelschlepper gebrannt. Alle Verkehrsinfos bekommen Sie bei uns immer zum Nachlesen auf swr4.de. Ich wünsche Ihnen weiterhin eine gute und sichere Fahrt.
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4: Also wenn der Abend so langsam zur Ruhe kommt, so wie jetzt um diese Zeit kurz nach 9, da bekommen manche Lieder so ihren ganz besonderen Moment. Art Garfunkels, Bright Eyes ist genauso ein Titel. Er erzählt eine Geschichte voller Gefühl, ist leise und ist genau richtig und wirkt um diese Uhrzeit ganz anders als am Tag.
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0: Viertel nach neun am Mittwochabend hier im SWR4 Sommerabend. Vorsicht auf der A5 Karlsruhe Richtung Frankfurt zwischen Bruchsal und Kronau. Da liegt ein Brett auf der Autobahn. Fahren Sie da bitte ganz besonders vorsichtig. So, mit 4 Jahren der erste Auftritt. Edith Piaf als großes Vorbild und später dann eine Weltkarriere. Mireille Mathieu wird heute 80 Jahre alt. Der Spatz von Avignon steht deshalb im Mittelpunkt von Selten, aber super mit Hans-Jürgen Finger heute Abend. Hans-Jürgen, irgendwann hat ja Mireille Mathieu auch mal angefangen, Deutsch zu singen, wissen wir alle. Wann war das genau?
1: Hier gearbeitet hat sie bereits 1967, aber es dauerte noch 2 weitere Jahre, bis eine deutschsprachige Platte von ihr auf den Markt kam. Diese wurde aus dem Stand heraus ein Erfolg und innerhalb kurzer Zeit verkauften sich rund 250.000 Exemplare.

0: Nachher blicken wir nicht nur hinter die Kulissen von Paris, sondern auch auf die Entstehung dieses Titels. Die brachte nämlich Tücken mit sich. Welche das waren, wird der Komponist Christian Bruhn in meiner Sendung selbst erzählen. Außerdem verrate ich, welchen Glücksbringer sie von dem unvergessenen Schauspieler und Sänger Maurice Chevalier erhalten hat und wieso ein Hofhund Mireille Mathieu ganz schön ins Schwitzen gebracht hat. Und wer ihre großen deutschen Hits mal in französischer Sprache hören möchte, der bekommt in meiner Sendung auch die Gelegenheit dazu.
1: Mireille Mathieu wird heute 80 Jahre alt und deshalb feiert sie Hans-Jürgen Finger in Selten, aber super. Um 10:30 geht's hier in SWR 4 los und wer die Sendung bereits jetzt schon vorab hören möchte, findet sie jetzt in ARD Sounds. Es ist Mittwochabend und hier ist der entspannte SWR 4 Sommerabend.

Ich habe Ihnen den entspannten SWR4 Sommerabend versprochen. Und das ist er auch. Es ist SWR4 Mittwochabend und dennoch müssen wir kurz auf die Straßen blicken. Vorsicht auf der A8 München Richtung Stuttgart zwischen Eichelberg und Kirchheim-Teck-Ost. Da ist eine ungesicherte Unfallstelle auf der rechten Spur. Fahren Sie da bitte ganz besonders vorsichtig. Und wir grooven weiter gemeinsam ganz entspannt durch diesen SWR4.

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1: Und schon haben wir es 9:30. Vorsicht auf der A8 München Richtung Stuttgart. Zwischen Eichelberg und Kirchheim-Teck Ost hier eine ungesicherte Unfallstelle auf der rechten Spur. Die A5 Frankfurt Richtung Karlsruhe ist zwischen Heppenheim und Hemsbach wegen einer Baustelle bis morgen früh 6 Uhr gesperrt. Eine Umleitung ist für Sie eingerichtet. Und die B31 Friedrichshafen Richtung Lindau ist zwischen der B467 Kressbronn und Rehlings in beiden Richtungen wegen Bergungsarbeiten immer noch gesperrt. Dort hat ein Sattelschlepper gebrannt. Alle Verkehrsinfos bekommen Sie bei uns immer zum Nachlesen auf swr4.de. Ich wünsche Ihnen weiterhin eine gute und sichere Fahrt.
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1: Die Temperaturen aktuell in Öhringen leicht bewölkt 20 Grad, Mannheim bewölkt und 21 Grad. Adenau leicht bewölkt 17 und Speyer bewölkt und 21 Grad. Heute Nacht ist es teils wolkig, teils klar und nicht mehr so kühl wie zuletzt. Die Temperaturen sinken auf 14 bis 9 Grad. Morgen am Donnerstag wechseln sich Sonne und dichte Wolken ab. In Südbaden zeigt sich die Sonne am häufigsten und die Temperaturen erreichen morgen 20 Grad im hohen Westerwald und bis zu 27 Grad in der Ortenau. Es weht schwacher bis mäßiger, in Böen manchmal starker Nordwestwind.
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1: Ja, durchatmen und genießen kann man durchaus wörtlich nehmen heute Abend. Denn wenn die Abendluft so langsam kühler wird, der Tag also zur Ruhe kommt, dann entfalten sich die schönsten Liebeslieder auf ihre ganz besonderen Art und Weise. So wie die Nummer, die jetzt kommt. Hier ist John Lennon und Woman.
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Save the Last Dance for Me von den Drifters hier in SWR 4. Also es gibt ja solche Abende, die möchte man am liebsten ein bisschen länger festhalten. Vielleicht weil die Menschenstimmen, die man um sich rum hat, vielleicht auch weil die Musik, die da gerade im Radio lief, genau den richtigen Ton trifft. Und ich hoffe, das war genau so ein Titel für Sie. Die Drifters und Save the Last Dance for Me hier in SWR 4 an diesem wunderschönen Sommerabend. Toll, dass Sie mit dabei sind heute Abend. Hier ist bis um 10:30 heute der SWR 4 Sommerabend.

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Also, wenn der Tag so langsam hinterm Horizont verschwindet, dann werden die leisen Lieder oft zu den schönsten Begleitern. So wie das hier, Ralph McTell's und The Streets of London hier im SWR 4 Sommerabend. Heute bis um 22:30 machen wir das. Schön, dass Sie mit dabei sind. Gleich nach den 22 Uhr Nachrichten geht's natürlich weiter hier in SWR 4.

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1: Um 22 Uhr mit Cedric Bies. Kanzleramtsminister Thorsten Frey soll Nachfolger von Jens Spahn an der Spitze der Unionsfraktion werden. Auf diesen Vorschlag haben sich CDU-Chef Merz und CSU-Chef Söder geeinigt und ihn auch schon an die Fraktion weitergegeben. Aus Berlin berichtet Dagmar Pepping.
2: Thorsten Frey habe einen maßgeblichen Anteil am bisherigen Erfolg der Regierungsarbeit und der Stabilität der Koalition. Die Reformerfolge der letzten Wochen seien auch sein Verdienst, erklärte Merz nach einer Videokonferenz mit dem Fraktionsvorstand der Union. Söder ergänzte, Frey werde ein guter Vorsitzender der gemeinsamen Bundestagsfraktion werden. Schon als Kanzleramtsminister oder früher als parlamentarischer Geschäftsführer habe die CSU gut mit ihm zusammengearbeitet. Die Abgeordneten der Unionsfraktion kommen am Mittwoch in Berlin zu einer Sondersitzung zusammen. Dann wird sich der Baden-Württemberger Frey zur Wahl stellen.
1: Bei Porsche sollen offenbar bis zum Jahr 2035 noch einmal mehr als 5000 Stellen abgebaut werden. Das berichten unter anderem Manager-Magazin, Handelsblatt und Bild. Das würde bedeuten, dass bei Porsche insgesamt rund 9000 Stellen wegfallen. Im Gegenzug soll die Beschäftigungsgarantie für die deutschen Standorte bis Ende 2035 verlängert werden. Am kommenden Montag will das Unternehmen die Beschäftigten über die Pläne informieren. In Frankreich deckelt der Energiekonzern Total Energies wieder die Spritpreise. Das Unternehmen meldet, dass Benzin an seinen französischen Tankstellen ab sofort maximal 1,99 Euro kosten soll, Diesel höchstens 2,25 Euro. An drei Wochenenden im Ferienmonat August soll es auch Diesel für maximal 1,99 Euro geben. Frankreichs Premierminister Le Cornu hatte das Unternehmen vorher aufgerufen, die Verbraucher an seinen stark gestiegenen Gewinnen teilhaben zu lassen. Die Bundesregierung hat vor kurzem klargestellt, dass es in Deutschland keinen neuen Tankrabatt geben soll. Das Amtsgericht Tuttlingen in Baden-Württemberg hat einen Mann zu einer Geldstrafe von 13.000 Euro verurteilt. Er hatte Pakete mit Schweineaugen unter anderem an den Autohersteller Tesla geschickt. Katharina Strass berichtet.
3: Der 40-Jährige hatte laut Amtsgericht Tuttlingen mehrfach versucht, beim Tesla-Konzern eine Stelle zu bekommen und ist abgelehnt worden. Daraufhin hat er rund 70 Schweineaugen an verschiedene Autohersteller und Konsulate im In- und Ausland verschickt. Teilweise waren sie verwest. Der beißende Geruch habe bei den Empfängern teils zu Übelkeit geführt, so das Gericht. Und er warnte vor angeblichen Terror- und Bombenanschlägen beim Elektroautobauer. Zu der Hauptverhandlung Mitte Juli war der Mann nicht erschienen. Das Gericht erließ daraufhin einen Strafbefehl, unter anderem wegen Körperverletzung.
1: Das Wetter. Heute Nacht ist es in Deutschland teilweise klar. Ab und zu sind ein paar Wolken dabei und es wird kühl mit Temperaturen zwischen 16 und 8 Grad. Im Nordosten gibt es viel Wind und einzelne Schauer und Gewitter. Morgen dann viel Sonne, vor allem an der Ostsee und am Oberrhein. Zwischen Vorpommern und Lausitz kann es mal nass werden. Die Temperaturen steigen bis zu 27 Grad. Die Zeit 22.03 Uhr.
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4: Vorsicht auf der A65 Landau Richtung Ludwigshafen. Zwischen Landau-Dammheim und der Raststätte Pfälzer Weinstraße Ost. Hier liegt ein totes Tier auf der Fahrbahn. Die A5 Frankfurt Richtung Karlsruhe ist zwischen Heppenheim und Hemsbach wegen einer Baustelle bis morgen früh 6 Uhr gesperrt. Eine Umleitung ist eingerichtet. Wir gehen auf die A8 München Richtung Stuttgart zwischen Eichelberg und Kirchheim-Teck Ost. Hier läuft eine Unfallaufnahme auf dem rechten und auf dem mittleren Fahrstreifen. Aktuell 2 Kilometer Stau. Und noch rüber auf die A81 Heilbronn Richtung Stuttgart zwischen Stuttgart-Feuerbach und Dreieck-Leonberg. Hier laufen Wartungsarbeiten, 3 Kilometer Stau. Alle Verkehrsinfos bekommen Sie bei uns immer zum Nachlesen auf swr4.de. Ich wünsche Ihnen weiterhin eine gute und sichere Fahrt.
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4: You're so vain. Das heißt, du versetzt so viel wie du bist so eitel. Und bis heute wird darüber spekuliert, wem Carly Simon diese musikalische Abrechnung eigentlich gewidmet hat. Und genau das macht den Reiz dieses Klassikers aus. Kommt jetzt hier.
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SWR4 spielt Sunny von Bobby Hebb heute am Mittwochabend. Und mit diesem Lied haben wir gerade nochmal die Leichtigkeit eines warmen Sommertages eingefangen. Das ist ein Lied, das Licht, das Wärme und das Zuversicht ausstrahlt. Genau das, was die aktuelle Jahreszeit ja so besonders macht. Hier ist der SWR4 Sommerabend am Mittwochabend. Und wenn Sie vielleicht noch draußen sind momentan, dann haben Sie schon längst mitbekommen, dass sich die Stimmung draußen schon lange verändert hat. Die Sonne ist längst hinterm Horizont verschwunden. Es ist dunkel geworden draußen. Die Luft ist zurzeit abends angenehm kühl. Die Gespräche werden leiser. Der Abend bekommt so seine ganz eigene Atmosphäre. Und genau in diesem Moment passt jetzt die unverwechselbare Stimme von Diana Krall, die ich Ihnen jetzt vorspiele. Hier ist ihre gefühlvolle Version von I'm Not In Love. Endlich mal Diana Krall hier. I'm not in love. In SWR 4.

Crosby, Stills and Nash, Wasted on the Way hier im SWR 4 Sommerabend mit Mike Schieber. Vielen Dank fürs Zuhören heute Abend. Freue mich, wenn wir uns morgen Abend ab 18 Uhr hier gleich wieder hören werden. Und heute feiert Mireille Mathieu ihren 80. Geburtstag und das feiert auch gleich ganz groß Hans-Jürgen Finger in Selten, aber super. Da wünsche ich Ihnen sehr viel Spaß dabei. Gleich hier in SWR 4.

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1: Gleich 10:30 die A5 Frankfurt Richtung Karlsruhe. Ist zwischen Heppenheim und Hemsbach wegen einer Baustelle bis 6 Uhr morgen früh gesperrt. Eine Umleitung ist eingerichtet. Und A8 München Richtung Stuttgart zwischen Eichelberg und Kirchheimteck Ost. 3 Kilometer Stau. Dort ist nach einem Unfall nur eine Spur frei. Alle Verkehrsinfos bekommen Sie bei uns immer zum Nachlesen auf swr4.de. Ich wünsche Ihnen weiterhin eine gute und sichere Fahrt.
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1: Hier sind nochmal die aktuellen Temperaturen für heute Abend. Kirchheim bedeckt 19 Grad, Schramberg bedeckt ebenfalls 19 Grad. Diez an der Lahn bewölkt 18 und Kobern-Gondorf leicht bewölkt und 17 Grad. Heute Nacht ist es teils wolkig, teils klar und nicht mehr so kühl wie zuletzt. Die Temperaturen sinken auf 14 bis 9 Grad. Morgen am Donnerstag, da wechseln sich Sonne und dichte Wolken ab. In Südbaden zeigt sich die Sonne am häufigsten. Die Temperaturen erreichen 20 Grad im hohen Westerwald und bis zu 27 Grad in der Ortenau. Es weht morgen schwacher bis mäßiger, in Böen manchmal starker Nordwestwind.
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Sonntag war es nicht, sondern ein Montag, der 22. Juli 1946. Der Tag, an dem Mireille Mathieu in Avignon das Licht der Welt erblickte. Somit ist sie nun 80 Jahre alt geworden und steht seit mehr als 60 Jahren auf der Bühne. Auch aktuell, denn derzeit ist sie auf großer Abschiedstournee rund um den Globus. Ich möchte die Künstlerin in der heutigen Ausgabe von Selten, aber super ein bisschen feiern, lade sie dazu herzlich ein und begrüße sie zu einer knappen halben Stunde mit Hits und Raritäten vom Spatz von Avignon. See.

Als ältestes von 14 Kindern wuchs Mireille Mathieu in Avignon auf. Ihr Vater Roger war Steinmetz und Mutter Marcel kümmerte sich um die Großfamilie, die in einer Holzhütte lebte, durch deren Ritzen der Wind pfiff und der Regen rann. Jeder Franc, den der Vater verdiente, musste zweimal umgedreht werden. Der Gesang war schon von Kindesbeinen an das Steckenpferd der kleinen Mireille. Sie war 4 Jahre alt, als sie in der Mitternachtsmesse erstmals öffentlich vor Publikum sang. Edith Piaf war ihr großes Vorbild und in der Schule sang sie ihren Klassenkameraden La Vie en Rose vor.

Vornehmlich Piaf-Chansons waren es, mit denen Mireille Mathieu Anfang der 1960er Jahre an einigen Gesangswettbewerben erfolglos teilnahm. Erst als sie 1964 mit großem Vorsprung siegte, kamen die Dinge in Bewegung. Ihr Gewinn war eine Einladung in eine Fernsehsendung. Die 19-Jährige, die bislang in einer Fabrik für ein schmales Gehalt Briefumschläge klebte, fuhr daher nach Paris. Der 21. November 1965 war der für Mireille alles entscheidende Tag. Sie trat in der Show Télé Dimanche auf und wurde dadurch im Handumdrehen in ganz Frankreich bekannt.

0: Mit diesem Chanson aus der Feder von Charles Aznavour begeisterte Mireille Mathieu nicht nur das Publikum. Auch Bruno Cocatrix, der Besitzer des berühmten Pariser Olympia, wurde auf sie aufmerksam. Bereits wenig später trat sie dort im Vorprogramm von Sacha Distel auf. Der Manager Johnny Stark nahm sie unter Vertrag und ebenso der Musikproduzent Eddie Barclay. Bei seiner Plattenfirma klingelten bald die Kassen, denn mit Mon Credo landete die damalige Newcomerin aus dem Stand heraus einen Hit.
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Mokredo wurde auf der B-Seite der Single platziert und die eben gehörte Komposition aus der Feder von Francis Lai war als Zugpferd gedacht. Dass die Rückseite einer Platte schließlich das Rennen um die Gunst des Publikums macht, ist aber kein Einzelfall in der Musikgeschichte. 1,7 Millionen Exemplare der Single wurden damals verkauft. Bei solch einem Einstand liegt es auf der Hand, dass das Ausland auf die kleine Sängerin mit der großen Stimme aufmerksam wurde. 1966 reiste sie nach Amerika und war Gast in der legendären Ed Sullivan Show. 50 Millionen Zuschauer sollen ihren Auftritt gesehen haben. Ihr Ruf drang sogar bis hinter die innerdeutsche Grenze und so stand sie zudem auf den Brettern des Friedrichstadtpalastes im ehemaligen Ost-Berlin. Neben alledem drehte sich auf den Plattentellern eine LP mit dem plakativen Titel The Fabulous New French Singing Star. Da hören wir doch mal rein und begegnen gleich einer weiteren Komposition von Francis Lai.

Musik aus dem 1966 gedrehten Kriegsfilm Brennt Paris mit Stars wie Jean-Paul Belmondo, Kirk Douglas und Gert Fröbe in den Hauptrollen. Maurice Jarre schrieb den Soundtrack und wurde für den Golden Globe nominiert. Mireille Mathieu griff das Hauptthema auf, sang dazu Paris en colère und landete in Frankreich einer Nummer-1-Hit. Ein anderer berühmter Film verhalf ihr zur ersten Aufnahme in deutscher Sprache. In der deutschen Synchronfassung der James-Bond-Persiflage Casino Royale sang sie die Burt Bacharach-Komposition The Look of Love. Ein Blick von dir, so der deutsche Titel, ist seinerzeit aber nicht auf Platte erschienen. Ihre französische Version klang so. 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

1967 begann Mireille Mathieu auch in Deutschland zu arbeiten. Sie gab erste Konzerte mit französischsprachigem Repertoire und ihre internationale Karriere nahm auch andernorts weiter an Fahrt auf. Sie sang vor Queen Elizabeth ebenso wie in der damaligen

0: Welthit aus der Feder von Bert Kempfert. Ein anderer sehr erfolgreicher deutscher Komponist, nämlich Christian Bruhn, wollte sie für den deutschen Musikmarkt gewinnen. Er und der Texter Georg Buschor waren schon länger von der Stimme der Sängerin begeistert und boten ihrer Plattenfirma zahlreiche Liedideen an, zunächst allerdings ohne Erfolg. Im SWR4-Interview erinnerte sich Christian Bruhn.
1: Wir hatten Besuch von Johnny Stark, das war der Manager, ein hochintelligenter und sehr musikalischer Mann, leider lebt er nicht mehr unter uns. Und wir hatten zwei Lieder vorbereitet. Das eine war Martin, was ist heute die Rückseite ist von Hinter den Kulissen. Und ein Lied, das hieß Kopenhagen. Martin gefiel ihm gut, Kopenhagen überhaupt nicht. Und jetzt waren wir in der Betulie, eine Single hat zwei Seiten. Und da sagte der Buschor, der auch der Textdichter, der auch mit dabei, wir haben doch noch Hinter den Kulissen. Ja, wir hatten genau die Idee, aber ich hatte drei oder vier Takte und setzte mich ans Klavier und improvisierte Hinter den Kulissen von Paris. Und der intelligente Johnny Stark hat sofort erkannt das Potenzial dieses Anfangs. Das ist es, dann war er zufrieden.

noch eine Geschichte. Ich habe mal Acropolis Adieu und da war ich im Sommer allein in München. Ich habe die Demo selbst gesungen und die war sehr schlecht. Ich hatte keine Musiker und keine Technik. Und ich habe also eine Oktav tiefer gesungen als die Mathieu. Wer hat es erkannt? Herr Johnny Stark. Während der Herr von der Ariola gesagt hat, Christian, was hast denn du da gemacht? Das wird ja nie was.

Adieu zweimal singen, bei 13 sogar dreimal. Ein Triumph, der sich anhand weiterer Zahlen verdeutlichen lässt. Über insgesamt 121.000 Zuschauer lauschten den zusammengerechnet 1.216 Chansons, die sie im Laufe der Tournee sang. Pro Abend gab die Künstlerin 6 Zugaben und erhielt von ihren Fans zum Dank summa summarum 11.000 Rosen geschenkt. Apropos, eine Rose bedeutete ihr besonders viel. Maurice Chevalier, der unvergessene Grand Seigneur des französischen Chansons, mochte die Sängerin vom ersten Augenblick an. Er spürte ihr Lampenfieber vor ihrem ersten Auftritt im Pariser Olympia und schenkte ihr eine Rose. Für Mireille Mathieu ein Glücksbringer auf Dauer. 1980 setzte sie ihm ein musikalisches

Zurück zum Team Christian Bruhn und Georg Buschor, welche der Sängerin den Kosenamen Mimi gaben. Die Devise Never Change a Winning Team bewährte sich auch hier. Das Autorengespann blieb Mireille Mathieu viele Jahre treu und schrieb für sie einen Hit nach dem anderen, oft mit französischem Kolorit. Kinder vom Montparnasse, Paris vor 100 Jahren, Drei Matrosen aus Marseille oder Ganz Paris ist ein Theater, um nur ein paar Beispiele zu nennen. Einige der Titel aus dieser Schmiede haben auch bei unseren westlichen Nachbarn ihren Weg gemacht. Hier habe ich drei Beispiele parat.

Neben diesen kommerziell erfolgreichen Liedern, die Christian Bruhn in seiner Autobiografie als Gratwanderung zwischen herzlich einfach und gediegen anspruchsvoll bezeichnete, gab es auch Arbeiten abseits dessen. So entstand 1978 beispielsweise die LP »Der Rhein und das Lied von der Elbe«. Die Werbeabteilung der Plattenfirma schrieb dazu: In zwei Liederzyklen schildert die Platte den Lauf dieser beiden Flüsse, von der Quelle bis zur Mündung, und offenbart dabei eine beeindruckende Vielfalt in Komposition und Interpretation. Der musikalischen Qualität dieses Werkes entspricht die Optik. Die Hülle des Albums sucht ihresgleichen. Sie enthält eine Vielzahl von Fotos sowie Abbildungen alter Stiche von markanten Landschaften an den Ufern von Rhein und Elbe. Da hören wir doch mal rein.

Zum Teil hat der Dichter James Krüss die Texte zu dieser Produktion beigesteuert. Und nun Mireille Mathieu im Fernsehen. Bereits 1969 bekam sie im ZDF eine eigene Sendung mit dem Titel Rendezvous mit Mireille. Fortan war sie Stammgast auf unseren Bildschirmen und es gab keine Show von Rang und Namen, in welcher sie nicht aufgetreten ist. 1976 war sie Gast in einer Sendung von Peter Alexander, in welcher er dem Publikum die Welt von

0: In einer anderen Peter-Alexander-Show testete der Gastgeber die deutschen Sprachkenntnisse von Mireille Mathieu. Bekanntlich haben Franzosen häufig mit dem Buchstaben H ein Problem. Das Drehbuchteam erlaubte sich deswegen den Spaß, ein Lied über Hassan den Hofhund einzubauen. Diesen Ulk machte der Spatz von Avignon natürlich mit und schlug sich dabei tapfer.
1: Was

Mitschnitt aus ihrer 1982 im ZDF ausgestrahlten Personality-Show Bonsoir Mireille. Haben Sie Ihren Duettpartner eben erkannt? Zusammen mit Roland Kaiser sang sie hier Spanisch. In insgesamt 11 Sprachen hat sie im Laufe ihrer Karriere über 1200 Lieder präsentiert, darunter Italienisch, Finnisch, Japanisch und Chinesisch. So ist sie die erste westliche Künstlerin, die in China Konzerte gab.

Von den Ufern des Yangtze-Kiang wieder zurück nach Deutschland und Frankreich. Bereits 1972 bekam sie erstmals den Medienpreis Bambi, mit dem sie im Laufe ihrer Karriere mehrfach ausgezeichnet wurde. 1984 erhielt sie das Bundesverdienstkreuz für ihre Verdienste um die deutsch-französische Freundschaft. Auch in ihrer Heimat konnte sie Würdigungen in Empfang nehmen und wurde zur Ritterin und Offizierin der Ehrenlegion ernannt. Zudem stand sie 1978 Modell für die Marianne, jene berühmte Nationalfigur, welche die französische Republik symbolisiert. Nee.

0: Mireille Mathieu im Jahr 1985, in welchem sie gleich mit zwei Alben am Start war. Made in France und Welterfolge aus Paris. Die Vorstellung bei einem Gastspiel in der Seine-Metropole wurde zu einem gesellschaftlichen Ereignis. Am Premierenabend waren rund 4000 Gäste anwesend, darunter der Schauspieler Alain Delon und der Modeschöpfer Pierre Cardin. Selbst die französische Presse brach nach dem ersten öffentlichen Konzert von Mireille Mathieu in Paris nach 12 Jahren in Euphorie aus und schrieb: Bravo, tu as gagné. Das ist ein gutes Stichwort, denn mit diesem Titel landete sie 1981 in Frankreich einen Top-Ten-Hit. Ich wette, das Lied kennen Sie alle, vermutlich jedoch in einer anderen Version.
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Natürlich haben Sie den Song gleich als The Winner Takes It All identifiziert. Vielleicht haben Sie zudem gedacht, dass dies doch sehr nach ABBA klang. Und auch in diesem Fall stimme ich zu, denn Frieda, Benny und Björn haben im Background-Chor mitgesungen. Hier habe ich noch zwei weitere große internationale Erfolge parat, die Mireille Mathieu in französischer Sprache gesungen hat. Yes.

In der zweiten Hälfte der 1980er Jahre musste Mireille Mathieu zwei Schicksalsschläge verkraften. 1985 verstarb ihr Vater und 4 Jahre später ihr langjähriger Manager Johnny Stark. Damit verlor sie 2 Persönlichkeiten an ihrer Seite, die ihr Halt gegeben haben. Stark hielten viele für einen Amerikaner. Er beherrschte einige Sprachen, war sehr geschäftstüchtig und sein Auftreten entsprach nicht dem eines Franzosen. Aus diesen Gründen erhielt er den Beinamen L'Américain. Nach dessen Tod nahm Mireille Mathieu eine Hommage an den Impresario auf.

Mireille Mathieu ist auf allen Bühnen der Welt zu Hause. Nach mehr als 185 Millionen verkaufter Tonträger weltweit kann man mit Fug und Recht behaupten, dass sie sich in die Herzen ihrer internationalen Fans gesungen hat. Sie hat ihre Originalität bewiesen und wird nicht mehr, wie am Anfang ihrer Karriere oft geschehen, mit Edith Piaf verglichen. Der Grund für diesen großen Erfolg liegt sicher auch in ihrer Beständigkeit und warmherzigen Ausstrahlung. Skandale sucht man in ihrer Karriere vergeblich. Sie zeichnet sich durch eine musikalische Vielseitigkeit aus, verfügt über eine unglaubliche Bühnenerfahrung und ein enormes Repertoire. Ob Tagesschlager, Chanson, Filmmusik oder Klassik, Mireille Mathieu überzeugt in allen Genres.

Eingangs hörten wir den ersten Tanz, La Première Danse, und eben den letzten Walzer, mit dem sich der Kreis geschlossen hat. Selten aber super geht an dieser Stelle zu Ende. Heute stand Mireille Mathieu im Mittelpunkt, die nun 80 Jahre alt geworden ist und derzeit mit ihrer Weltabschiedstournee Goodbye My Love Goodbye unterwegs ist. Zum Schluss möchte ich Ihnen noch eine Platte aus dem Jahr 1969 vorspielen, die nicht zu den ganz großen Erfolgen zählt, aber wie ich finde, sehr hörenswert ist. Mon bel amour d'été. Damit sage ich auf Wiederhören. Bis zum nächsten Mal.

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1: Um 23 Uhr mit Felix Sprung. Kanzleramtsminister Frei soll Nachfolger des zurückgetretenen Jens Spahn an der Spitze der Unionsfraktion werden. Das hat CDU-Chef Merz zusammen mit Markus Söder, seinem Kollegen von der CSU, vorgeschlagen. Was der Entscheidung möglicherweise zugrunde lag, erläutert unser Berlin-Korrespondent Markus Preis.
2: Friedrich Merz, der hat jetzt statt eines potenziellen Konkurrenten wie Jens Spahn demnächst einen sehr, sehr loyalen Vertrauten als Fraktionschef im Bundestag. Trotzdem gibt's heute zumindest hinter vorgehaltener Hand auch ein paar Fragezeichen. Einige Unionsabgeordnete meinen, Frei hätte als Kanzleramtschef Konflikte nicht früh genug gesehen und abgeräumt. Und genau das müsse er aber auch als Fraktionschef können. Und manche zweifeln auch, wie gut Thorsten Frei Attacke kann. Attacke auf den politischen Gegner. Und attackieren, das konnte Jens Spahn sehr gut.
1: Die Bundesregierung hat mit Sorge auf den jüngsten Vorfall bei OpenAI reagiert, einem der führenden Unternehmen im Bereich der künstlichen Intelligenz. Ein Sprecher des Digitalministeriums sprach von einem Paradigmenwechsel. Man sehe bereits seit Monaten, dass KI-Agenten immer mehr können. Das verändere auch die Bedrohungslage. Zuvor war bekannt geworden, dass bei OpenAI ein autonom agierendes KI-Modell außer Kontrolle geraten war. Es drang in das Computersystem eines anderen Unternehmens ein, um eine Aufgabe zu erfüllen. Die EU-Kommission hat der milliardenschweren Übernahme des Hollywood-Konzerns Warner Brothers durch den Konkurrenten Paramount zugestimmt, allerdings unter Auflagen. Paramount muss eine Beteiligung am Filmverleiher United International Pictures aufgeben. Denn die EU-Kommission befürchtet, dass das Unternehmen nach der Übernahme schlechtere Konditionen für die Kinobetreiber durchsetzen könnte, zum Nachteil der europäischen Verbraucher. Im Bereich der Filmproduktion sieht die Kommission dagegen keine Gefahr für den Wettbewerb. In München ist am Abend mit einer bewegenden Feier der Opfer des rechtsextremistischen Anschlags vor 10 Jahren gedacht worden. Ein 18-Jähriger hatte damals im Bereich des Olympia-Einkaufszentrums 9 Menschen ausländischer Herkunft und anschließend sich selbst erschossen. Aus München Alisa Marie Schröter.
3: Bundespräsident Frank-Walter Steinmeier sprach den Angehörigen sein Mitgefühl aus und setzte das Münchner Attentat in den Kontext anderer rechtsterroristischer Anschläge, wie jener in Hanau, Halle und Solingen. Eine Spur rechtsextremer Taten ziehe sich durch die Geschichte der Bundesrepublik, sagte Steinmeier. Auch der Täter vom Münchner OEZ-Attentat habe seine Opfer nach rassistischen Zuschreibungen ausgewählt. Daran ändere auch die Tatsache nichts, dass der Täter selbst Migrationshintergrund hatte.
1: Das waren die Nachrichten. Das Wetter in Deutschland, in der Nacht gebietsweise trocken, zum Teil noch Schauer, kaum Gewitter, Tiefstwerte 15 bis 8 Grad. Morgen mehr Wolken, Höchstwerte 18 bis 27 Grad. Es ist 23.03 Uhr.
4: Und hier ist der Verkehrsservice in der ARD-Hitnacht. Wir haben Gott sei Dank gleich 2 Entwarnungen. Einmal die Entwarnung für die A24 Berlin Richtung Hamburg. Kein Falschfahrer mehr zwischen Herzsprung und Pritzwalk. Und auch die Entwarnung für die A49 Kassel-Gießen ist reingekommen. Kein Falschfahrer mehr zwischen Neuental und Stadtallendorf Nord. Aktuell ist die A1 Bremen Richtung Hamburg. Die Strecke ist zwischen Harburg und Stillhorn wegen der Nachtbaustelle bis 5 Uhr morgen früh gesperrt. Es gibt eine Umleitung, die U83. A2 Richtung Braunschweig zwischen Lehrte und Hemmelerwald 5 Kilometer Stau, Fahrbahnverengung, Verzögerung ca. 30 Minuten. Dann haben wir die A3 Würzburg Richtung Frankfurt zwischen Hanau und Oberzhausen 3 Kilometer Stau wegen Reparaturarbeiten nach einem Fahrzeugbrand. Der Verkehr wird an der Brandstelle über den Standstreifen geleitet. A5, Frankfurt Richtung Karlsruhe, zwischen Heppenheim und Hemsbach, wegen der Nachtbaustelle wieder bis 6 Uhr gesperrt. Die Umleitung führt ab Heppenheim über die U86. Dann haben wir die A8, München Richtung Stuttgart, zwischen Eichelberg und Kirchheim Tech Ost, 3 Kilometer Stau, da gab es einen Unfall, nur eine Spur ist frei. Die A30 Rheine Richtung Amsterdam ist zwischen Rheine und Rheine Nord wegen Bauarbeiten bis ca. 5 Uhr morgen früh gesperrt. Und die A44 Essen Richtung Düsseldorf ist zwischen dem Dreieck Felbert Nord und Hetterscheid wegen Bauarbeiten bis Herbst gesperrt. Es geht noch weiter. Die A52 Gelsenkirchen Richtung Mahl zwischen Übergang von der B224 und Gelsenkirchen-Scholwin wird nach einem Unfall der Verkehr über die Anschlussstelle Gelsenkirchen-Böhr-West geleitet. A71 Richtung Sangerhausen, der Tunnel Behringen, ist gesperrt wegen Wartungsarbeiten bis um 7 morgen früh. Und die A93 Hof Richtung Weiden ist zwischen Selb-West und Höchststädt wegen Bergungsarbeiten gesperrt. Die Umleitung führt über die U14. Die Berliner Stadtautobahn A111 ist zwischen Schulzendorfer Straße und Weidmannslusterdamm wegen Wartungsarbeiten im Tunnel bis um 5 morgen früh gesperrt. Und wir haben noch die A115 AWUS Richtung Dreieck Funkturm. Die Strecke ist zwischen Kreuz Zehlendorf und Spanische Allee gesperrt, auch bis um 5. Letzte Meldung, die B96 in Berlin, der Tiergartentunnel, ist gesperrt wegen Wartungsarbeiten bis um 6 morgen früh.
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4: Guten Abend Deutschland und eine schöne Nacht. Das wünscht Ihnen Romy Anders. Hi. Und willkommen in der ARD-Hitnacht.

Elton John. Was für ein schöner Song. Und ich hatte gerade wieder alle Bilder von König der Löwen vor Augen. Das ist auch ein geniales Musical. Es ist so wunderbar gemacht. Also wenn Sie das noch nicht gesehen haben, ich kann es nur empfehlen. Ist auch für die ganze Familie, wirklich von groß bis klein. Das ist ein Erlebnis. Und Hamburg, auch eine tolle Stadt, wo es aufgeführt wird. Jetzt in den Sommerferien ein schöner Ausflug nach Hamburg mit Musical. Also das vergisst man nicht. Ihr lieben Nachtschwärmer, ihr lieben Frühaufsteher, liebe ARD-Hitnachtgemeinde, freue mich, dass wir wieder beisammen sind. Es ist kurz vor 11:45. Hi.

ard-nacht@mdr.de. Weil ich gerade so von Hamburg und vom Musical König der Löwen geschwärmt habe, schreibt Uwe aus Salz. Hallo Romy, ich kann das nur bestätigen, auch wir waren vor einem Jahr in Hamburg und zwar zu Harry Potter. Einfach super, Hotelklasse und Hamburg ist immer eine Reise wert. Euer Uwe aus Salz. Na cool. Dankeschön, Uwe, fürs Schreiben. ard-nacht@mdr.de. Wir freuen uns über Post. Let it be, hier sind die Beatles.

0: 23.30 Uhr, es ist 11:30. Der Verkehrsservice in der ARD Hitnacht mit einer Menge Meldungen von den Straßen. Da wird viel gebaut. Wir haben die A1 Bremen Richtung Hamburg. Die Strecke ist zwischen Harburg und Stillhorn wegen der Nachtbaustelle gesperrt bis um 5. A2 Richtung Braunschweig zwischen Lehrte und Hemmelerwald. 5 Kilometer Stau wegen Fahrbahnverengung. Sie brauchen da eine halbe Stunde länger. A3 Würzburg Richtung Frankfurt zwischen Hanau und Obertshausen 3 Kilometer Stau wegen Reparaturarbeiten. Da gab es einen Fahrzeugbrand. Der Verkehr wird an der Brandstelle über den Standstreifen geleitet. Die A5 Frankfurt Richtung Karlsruhe ist zwischen Heppenheim und Hemsbach wegen der Nachtbaustelle gesperrt bis um 6 morgen früh. Die Umleitung führt ab Heppenheim über die U86. A8, München Richtung Stuttgart. Zwischen Eichelberg und Kirchheim Tech Ost, 3 Kilometer Stau. Da gab es einen Unfall, nur eine Spur ist frei. Die A30, Rheine Richtung Amsterdam, ist zwischen Rheine und Rheine Nord gesperrt, wegen Bauarbeiten bis um 5, morgen früh. A44, Essen Richtung Düsseldorf, ist zwischen dem Dreieck Felbert Nord und Hetterscheid wegen Bauarbeiten bis Herbst gesperrt. Und die A71 Richtung Sangerhausen, der Tunnel Beringen ist wegen Wartungsarbeiten gleich bis um 7 morgen früh gesperrt. Die A93 Hof Richtung Weiden ist zwischen Selb West und Höchstädt wegen Bergungsarbeiten gesperrt. Die Umleitung führt über die U14. Die Berliner Stadtautobahn A111 ist zwischen Schulzendorfer Straße und Weidmannsluster Damm wegen Wartungsarbeiten im Tunnel gesperrt bis ca. 5 Uhr morgen früh. Und wir haben die A115, AWUS Richtung Dreieck Funkturm. Die Strecke ist zwischen Kreuz Zehlendorf und der Spanischen Allee bis ca. 5 Uhr gesperrt. Letzte Meldung, die B96 in Berlin. Der Tiergartentunnel ist wegen Tunnelwartungsarbeiten in beiden Richtungen gesperrt bis um 6 morgen früh. Da wissen Sie erstmal Bescheid. Passen Sie gut auf, bleiben Sie wach und kommen Sie bald an.
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0: In dieser Nacht hören Sie mal wieder etwas anders mit mir. Ich bin Romy Anders und grüße Sie ganz herzlich. Hey, willkommen bei uns.

Ganz konkret in der Nacht. Ich hatte ja von meiner Freundin erzählt, deren größtes Glück war vor kurzem Küchenpapier zu ergattern, bedruckt mit kleinen roten Herzen drauf. Da war die total begeistert, mir hat sie auch gleich eine Rolle geschenkt. Und jetzt das Allerneueste, sie hat davon auch Klopapier bekommen, mit roten kleinen Herzlein drauf. Verschönert das Lebensgefühl, sagt sie. Okay. Also mein größtes Glück ist gerade das Wetter. Ist nicht zu warm. Du kannst durchatmen. Du kannst denken, ohne sofort zu schwitzen, Sport machen, kochen. Das fetzt. 20 Grad, Wolken, zwischendrin auch mal ein bisschen Sonne. Auch das kann Glück sein. Ich frage daher nochmal Sie in dieser Nacht. Was bedeutet für Sie Glück? ARD-Hitnacht@mdr.de

Guten Abend, Deutschland. Die ARD Hitnachts hier, gesendet aus Thüringen, aus den Studios von MDR Thüringen, aus Erfurt. Wir wünschen eine angenehme Nacht.

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1: Um 0 Uhr mit Juliette Groß. Kanzleramtsminister Frei soll Nachfolger des zurückgetretenen Jens Spahn an der Spitze der Unionsfraktion werden. Das hat CDU-Chef Merz zusammen mit Markus Söder, seinem Kollegen von der CSU, vorgeschlagen. Was der Entscheidung möglicherweise zugrunde lag, erläutert unser Berlin-Korrespondent Markus Preis.
2: Friedrich Merz, der hat jetzt statt eines potenziellen Konkurrenten wie Jens Spahn demnächst einen sehr, sehr loyalen Vertrauten als Fraktionschef im Bundestag. Trotzdem gibt's heute zumindest hinter vorgehaltener Hand auch ein paar Fragezeichen. Einige Unionsabgeordnete meinen, Frei hätte als Kanzleramtschef Konflikte nicht früh genug gesehen und abgeräumt. Und genau das müsse er aber auch als Fraktionschef können. Und manche zweifeln auch, wie gut Thorsten Frei Attacke kann. Attacke auf den politischen Gegner. Und attackieren, das konnte Jens Spahn sehr gut.
1: Die Bundesregierung hat mit Sorge auf den jüngsten Vorfall bei OpenAI reagiert, einem der führenden Unternehmen im Bereich der künstlichen Intelligenz. Ein Sprecher des Digitalministeriums sprach von einem Paradigmenwechsel. Das verändere auch die Bedrohungslage. Zuvor war bekannt geworden, dass bei OpenAI ein autonom agierendes KI-Modell außer Kontrolle geraten war. Es drang in das Computersystem eines anderen Unternehmens ein, um eine Aufgabe zu erfüllen. Die US-Regierung will Saudi-Arabien dabei helfen, ein ziviles Atomprogramm aufzubauen. Die Energieminister beider Länder haben ein Abkommen dafür unterzeichnet. Was genau darin steht, hat US-Energieminister Wright nicht bekannt gegeben. Ihm zufolge wird aber sichergestellt, dass keine Atomwaffen hergestellt werden. Im US-Parlament könnte es Widerstand gegen das Abkommen geben, denn viele Abgeordnete lehnen es ab, atomare Technologie im Nahen Osten auszuweiten. In München ist am Abend der Opfer des rechtsextremistischen Anschlags vor 10 Jahren gedacht worden. Ein 18-Jähriger hatte damals im Bereich des Olympia-Einkaufszentrums 9 Menschen ausländischer Herkunft und anschließend sich selbst erschossen. Aus München, Alisa Marie Schröter.
3: Bundespräsident Frank-Walter Steinmeier sprach den Angehörigen sein Mitgefühl aus und setzte das Münchner Attentat in den Kontext anderer rechtsterroristischer Anschläge, wie jener in Hanau, Halle und Solingen. Eine Spur rechtsextremer Taten ziehe sich durch die Geschichte der Bundesrepublik, sagte Steinmeier. Auch der Täter vom Münchner OEZ-Attentat habe seine Opfer nach rassistischen Zuschreibungen ausgewählt. Daran ändere auch die Tatsache nichts, dass der Täter selbst Migrationshintergrund hatte.
1: Das waren die Nachrichten. Das Wetter in Deutschland. Gebietsweise trocken, zum Teil noch Schauer, kaum Gewitter, Tiefstwerte 15 bis 8 Grad. Tagsüber mehr Wolken und etwas Regen, im Südwesten und im Ostseeumfeld oft heiter. Höchstwerte 18 bis 27 Grad. Es ist 0 Uhr 3.
4: Und hier ist der Verkehrsservice in der ARD-Hitnacht. Die A1 Bremen Richtung Hamburg ist zwischen Harburg und Stillhorn wegen der Nachtbaustelle gesperrt. Die Umleitung führt über die U83. A2 Richtung Braunschweig zwischen Lehrte und Hemmeler Wald 5 Kilometer Stau. Sie brauchen dann eine halbe Stunde länger. Die A3 Würzburg Richtung Frankfurt zwischen Hanau und Obertshausen 3 Kilometer Stau. Da hat ein Fahrzeug gebrannt. Der Verkehr wird an der Brandstelle über den Standstreifen geleitet. Die A5 Frankfurt Richtung Karlsruhe ist zwischen Heppenheim und Hemsbach wegen der Nachtbaustelle gesperrt. Die Umleitung führt ab Heppenheim über die U86. A8 München Richtung Stuttgart zwischen Eichelberg und Kirchheim Tech Ost 3 Kilometer Stau. Dort ist nach einem Unfall nur eine Spur frei. Und die A30 Rheine Richtung Amsterdam ist zwischen Rheine und Rheine Nord wegen Bauarbeiten gesperrt bis ca. 5 Uhr morgen früh. A44 Essen Richtung Düsseldorf zwischen dem Dreieck Felbert Nord und Hetterscheid gesperrt, da laufen Bauarbeiten, und zwar bis Oktober. Und die A71 Richtung Sangerhausen, der Tunnel Beringen, ist wegen Wartungsarbeiten gesperrt bis morgen früh ca. 7 Uhr. Dann haben wir die A93 Hof Richtung Weiden zwischen Selb-West und Höchstädt wegen Bergungsarbeiten gesperrt. Die Umleitung führt über die U14. Und die Berliner Stadtautobahn A111 ist zwischen Schulzendorfer Straße und Weidmannslusterdamm wieder wegen Wartungsarbeiten im Tunnel gesperrt bis ca. 5 Uhr morgen früh. Die A115 AWUS Richtung Dreieck Funkturm ist zwischen Kreuz-Zehlendorf und Spanischer Allee gesperrt bis um 5. Und B96 in Berlin, der Tiergartentunnel, da finden Tunnelwartungsarbeiten statt, daher die Sperrung bis 6 Uhr morgen früh. Passen Sie gut auf, bleiben Sie wach und kommen Sie gut und sicher an.
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4: Mit Romy Anders. Grüß Sie. Hi.

Too Blue, Musik von Madonna. ARD-Hitnacht@mdr.de. Unser Hörer Heiko, der sonst nur NDR 90.3 hört, schreibt, er mag unsere Musik total. Und Heiko stellt nochmal ganz konkret fest, ohne euch wäre die Welt eine ganz andere. Heiko, danke für das Kompliment. Wie anders wäre die Welt denn? Wir wollen nicht weiter drüber nachdenken. Zum Glück gibt's uns, die ARD-Hitnacht, Radio für alle. Eine schöne Nacht und einen schönen Donnerstag. Danke, Heiko, fürs Schreiben.

hr-hitnacht@mdr.de. Was bedeutet für Sie Glück? Frank aus dem Saarland meint, für mich bedeutet Glück, selber gesund zu sein und überhaupt, dass keiner krankheitsbedingt leiden muss. Da ist definitiv was dran, Frank. Dankeschön für Ihre Nachricht. Und Stefan aus Duisburg hat sich auch gemeldet. Er schreibt, hallo Romy, ich finde, dass Glück so viele Auslöser hat. Glück ist immer ein kurzer, besonderer Moment, schreibt er. Und viel wichtiger ist ja auch die Zufriedenheit mit sich und seinem Leben. Wenn man das ist, dann kommen auch Glücksgefühle immer wieder. Stefan, wahre Worte. Dankeschön für Ihre Nachricht.

Nacht mit einer Warnmeldung für Velde. In Velde, Kreis Rendsburg, Eckenförde, werden die Bewohner im Bereich der Dorfstraße aufgrund eines Feuerwehreinsatzes gebeten, Fenster und Türen geschlossen zu halten, sowie Lüftungs- und Klimaanlagen abzuschalten. Ich wiederhole die ARD-Hitnacht mit einer Warnmeldung für Velde. In Velde, Kreis Rendsburg, Eckenförde, da werden die Bewohner im Bereich der Dorfstraße aufgrund eines Feuerwehreinsatzes gebeten, Fenster und Türen geschlossen zu halten, sowie Lüftungs- und Klimaanlagen abzuschalten.

0: Eine Minute nach 13:30, der Verkehrsservice in der ARD Hitnacht. Die A1 Bremen Richtung Hamburg ist zwischen Harburg und Stillhorn wegen der Nachtbaustelle bis ca. 5 Uhr morgen früh, heute früh gesperrt. Wir sind ja schon drin im Donnerstag. Die Umleitung führt über die U83. Dann haben wir die A2 Richtung Braunschweig zwischen Lehrte und Hemmelerwald. 5 Kilometer Stau, Verzögerung dort etwa eine halbe Stunde. Die A5 Frankfurt Richtung Karlsruhe ist zwischen Heppenheim und Hemsbach wegen der Nachtbaustelle gesperrt bis um 6 nachher. Die Umleitung führt ab Heppenheim über die U86. A8 München Richtung Stuttgart zwischen Eichelberg und Kirchheim Tech Ost. 3 Kilometer Stau, dort ist nach dem Unfall nur eine Spur frei. Und die A30 Rheine Richtung Amsterdam ist zwischen Rheine und Rheine-Nord gesperrt wegen Bauarbeiten bis um 5 morgen heute früh. Ich bin immer noch im Gestern drin. Die A44 Essen Richtung Düsseldorf ist zwischen dem Dreieck Felbert-Nord und Hetterscheid wegen Bauarbeiten bis Herbst gesperrt. Und die A71 Richtung Sangerhausen, der Tunnel Behringen, ist wegen Wartungsarbeiten bis um 7 nachher in der Früh gesperrt. Die A93, Hof Richtung Weiden, ist zwischen Selb-West und Höchststädt wegen Bergungsarbeiten gesperrt. Die Umleitung führt über die U14. Und die Berliner Stadtautobahn A111 ist zwischen Schulzendorfer Straße und Weidmannsluster Damm wegen Wartungsarbeiten im Tunnel bis ca. um 5 in beiden Richtungen gesperrt. Die A115, AWUS Richtung Dreieck Funkturm, ist zwischen dem Kreuz Zehlendorf und Spanischer Allee bis um 5 gesperrt. Und wir haben noch die B96 in Berlin. Der Tiergartentunnel ist wegen Tunnelwartungsarbeiten auch gesperrt bis um 6 nachher.
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0: Mit Romy Anders. Hi, hi, hi. Grüße ganz herzlich und wünsche Ihnen einen guten Start in den Donnerstag. Eine schöne Zeit mit der ARD Hitnacht.

hitnachts@mdr.de. Das war Sandra. Einfach gute Musik, auch in der ARD-Hitnacht. Die Frage nach dem ganz eigenen, persönlichen Glück, die beantwortet jeder für sich. Ne, so sind so viele unterschiedliche Meinungen da übers Glück. Und es trudelt hier beinahe sekündlich bei uns ein. Dankeschön, ihr Lieben, fürs Schreiben. Auch Marco aus Hamburg hat sich gemeldet. Er schreibt: Die Frage, was Glück für mich ist, ist gar nicht so einfach zu beantworten, denn es sind die vielen kleinen Momente und Dinge, die mich glücklich machen. Das Kitzeln der ersten Sonnenstrahlen im Frühling, die warme Brise im Sommer, der Duft von nassem Laub im Herbst und die vielen Lichter in den Fenstern im Winter. Die Tatsache, schreibt er, dass ich die Liebe meines Lebens letztes Jahr im November geheiratet habe. Meine Familie und Freunde, die mich in all meinem Sein ertragen und aushalten. Und er schreibt, dass ich das Glück habe, in diesem noch so schönen Land, in dieser tollen Stadt Hamburg, ja, zur Welt gekommen zu sein. Ich kann diese Liste ewig weiterführen, doch das würde definitiv den Rahmen sprengen. Glück ist für mich, dass ich selber entscheiden kann, ob ich glücklich bin, schreibt Marco. Und wenn er mal unglücklich ist, dann denkt er an die glücklichen Momente. Er macht seinen Mann mit etwas Schönem glücklich und ist dann ebenfalls wieder sehr froh. Mensch, Marco, wow, danke für Ihre Nachricht und ganz, ganz liebe Grüße aus der ARD-Hitnacht nach Hamburg. Ist echt schön geschrieben.

Die ARD-Hitnacht, heute gesendet aus Erfurt, aus den Studios von MDR Thüringen. Gleich die 1 Uhr Nachrichten. Schön, dass Sie bei uns sind, dass Sie mit uns die Nacht verbringen.

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1: Um 1 Uhr mit Juliette Groß. Kanzleramtsminister Frei soll Nachfolger des zurückgetretenen Jens Spahn an der Spitze der Unionsfraktion werden. Das hat CDU-Chef Merz zusammen mit Markus Söder, seinem Kollegen von der CSU, vorgeschlagen. Was der Entscheidung möglicherweise zugrunde lag, erläutert unser Berlin-Korrespondent Markus Preis.
2: Friedrich Merz, der hat jetzt statt eines potenziellen Konkurrenten wie Jens Spahn demnächst einen sehr, sehr loyalen Vertrauten als Fraktionschef im Bundestag. Trotzdem gibt's heute zumindest hinter vorgehaltener Hand auch ein paar Fragezeichen. Einige Unionsabgeordnete meinen, Frei hätte als Kanzleramtschef Konflikte nicht früh genug gesehen und abgeräumt. Und genau das müsse er aber auch als Fraktionschef können. Und manche zweifeln auch, wie gut Thorsten Frei Attacke kann. Attacke auf den politischen Gegner. Und attackieren, das konnte Jens Spahn sehr gut.
1: Die Bundesregierung hat mit Sorge auf den jüngsten Vorfall bei OpenAI reagiert, einem der führenden Unternehmen im Bereich der künstlichen Intelligenz. Ein Sprecher des Digitalministeriums sprach von einem Paradigmenwechsel. Das verändere auch die Bedrohungslage. Zuvor war bekannt geworden, dass bei OpenAI ein autonom agierendes KI-Modell außer Kontrolle geraten war. Es drang in das Computersystem eines anderen Unternehmens ein, um eine Aufgabe zu erfüllen. Die US-Regierung will Saudi-Arabien dabei helfen, ein ziviles Atomprogramm aufzubauen. Die Energieminister beider Länder haben ein Abkommen dafür unterzeichnet. Was genau darin steht, hat US-Energieminister Wright nicht bekannt gegeben. Ihm zufolge wird aber sichergestellt, dass keine Atomwaffen hergestellt werden. Im US-Parlament könnte es Widerstand gegen das Abkommen geben, denn viele Abgeordnete lehnen es ab, atomare Technologie im Nahen Osten auszuweiten. In München ist am Abend der Opfer des rechtsextremistischen Anschlags vor 10 Jahren gedacht worden. Ein 18-Jähriger hatte damals im Bereich des Olympia-Einkaufszentrums 9 Menschen ausländischer Herkunft und anschließend sich selbst erschossen. Aus München, Alisa Marie Schröter.
3: Bundespräsident Frank-Walter Steinmeier sprach den Angehörigen sein Mitgefühl aus und setzte das Münchner Attentat in den Kontext anderer rechtsterroristischer Anschläge, wie jener in Hanau, Halle und Solingen. Eine Spur rechtsextremer Taten ziehe sich durch die Geschichte der Bundesrepublik, sagte Steinmeier. Auch der Täter vom Münchner OEZ-Attentat habe seine Opfer nach rassistischen Zuschreibungen ausgewählt. Daran ändere auch die Tatsache nichts, dass der Täter selbst Migrationshintergrund hatte.
1: Das waren die Nachrichten. Das Wetter in Deutschland. Gebietsweise trocken, zum Teil noch Schauer, kaum Gewitter, Tiefstwerte 15 bis 8 Grad. Tagsüber mehr Wolken und etwas Regen im Südwesten und im Ostseeumfeld oft heiter. Höchstwerte 18 bis 27 Grad. Es ist 1.03 Uhr.
4: Die ARD-Hitnacht. Erstmal mit einer Warnmeldung für Felde. In Felde, nämlich Kreis Rendsburg, Eckenförde, werden die Bewohner im Bereich der Dorfstraße aufgrund eines Feuerwehreinsatzes nach wie vor gebeten, Fenster und Türen geschlossen zu halten, sowie Lüftungs- und Klimaanlagen abzuschalten. So, dann haben wir den Verkehrsservice mit der A1 Bremen Richtung Hamburg. Die Strecke ist zwischen Harburg und Stillhorn wegen der Nachtbaustelle gesperrt. Die Umleitung führt über die U83. A2 Richtung Braunschweig, zwischen Lehrte und Hemmelerwald 5 Kilometer Stau wegen Fahrbahnverengung. Die A5 Frankfurt Richtung Karlsruhe ist zwischen Heppenheim und Hemsbach wegen der Nachtbaustelle gesperrt bis nachher um 6. Die Umleitung führt ab Heppenheim über die U86. Die A30 Rheine Richtung Amsterdam ist zwischen Rheine und Rheine-Nord gesperrt wegen Bauarbeiten bis um 5 nachher. Die A44 Essen Richtung Düsseldorf ist zwischen dem Dreieck Felbert Nord und Hetterscheid wegen Bauarbeiten bis Oktober gesperrt. Und die A71 Richtung Sangerhausen, der Tunnel Behringen, ist wegen Wartungsarbeiten gesperrt bis um 7 nachher in der Früh. Die Berliner Stadtautobahn A111 Richtung Charlottenburg ist zwischen Schulzendorfer Straße und Waldmannsluster Damm wegen Wartungsarbeiten im Tunnel gesperrt bis um 5. Und die A115 AWUS Richtung Dreieck Funkturm ist zwischen dem Kreuz Zehlendorf und Spanischer Allee auch bis ca. 5 Uhr gesperrt. Außerdem die B96 in Berlin, der Tiergartentunnel, ist wegen Tunnelwartungsarbeiten bis ca. 6 Uhr in beiden Richtungen gesperrt. Seien Sie schon achtsam, bleiben Sie wach und vor allem kommen Sie gut und sicher und bald an.
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ist Glück für uns ganz persönlich? Darüber reden wir seit der vergangenen Nacht in der ARD-Hitnacht. Henny hat noch geschrieben. Er schreibt, hallo Romy, echte Glücksmomente im Leben habe ich durch das Leben. Ausrufezeichen. Denn wir Menschen, wir sind ja individuell. Das stimmt absolut. Und jeder kann was auf seine eigene Art und Weise richtig gut. Und wenn man herausgefunden hat, was man selbst am besten kann und das dann vielleicht auch im Leben so macht, beruflich zum Beispiel, dadurch Geld verdient, hat man doch ganz, ganz großes Glück überhaupt. Henny, danke schon für Ihre Nachricht. Was für wahre Worte. ARD-Hitnacht@mdr.de. Was heißt denn für Sie persönlich Glück?

Lutz aus Königsborn schreibt gerade zum Thema Glück und Lutz, das finde ich total süß. Lutz schreibt, hallo Romy, Glück ist für mich, die ARD-Hitnacht mit dir zu hören. Liebe Grüße von deinem treuesten Fan Lutz. Mensch, danke schön Lutz für das Kompliment und für die sehr liebe Nachricht. Für mich ist es ja auch ein ganz großes Glück, dass Sie noch wach sind und zuhören und nicht alle schlafen wie der Rest von Deutschland. Also danke, ihr lieben Nachtschwärmer und Frühaufsteher. Ihr sorgt auch für Glück hier in der ARD-Hitnacht. ARD-Hitnacht@mdr.de. Schreiben Sie uns gern. Wir freuen uns.

0: ARD @mdr.de. Es hat gerade noch ein Lutz geschrieben, und zwar aus Penich. Hallo Frau Anders, hallo ARD Hitnacht-Team. Wir hören euch wieder zu. Unser Glück, dass es euch gibt und natürlich die beste Unterhalterin der Welt. In Klammern Rumi Anders, das bin ich. Liebe Grüße aus Penich, Freistadt Sachsen, senden Lutz und Gabi. Bis bald. Ey, die beste Unterhalterin der Welt, Leute, da will ich ja gar nicht widersprechen. Ihr lieben Lutzes, danke für die sehr, sehr netten Nachrichten.
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0: jetzt kurz nach halb zwei. Der Verkehrsservice in der ARD-Hitnacht. Die A1 Bremen Richtung Hamburg ist zwischen Harburg und Stillhorn wegen der Nachtbaustelle gesperrt bis ca. 5 Uhr. Die Umleitung führt über die U83. A2 Richtung Braunschweig zwischen Lehrte und Hemmeler Wald 5 Kilometer Stau wegen einer Fahrbahnverengung. Die A5 Frankfurt Richtung Karlsruhe ist zwischen Heppenheim und Hemsbach gesperrt wegen der Nachtbaustelle bis um 6. Es gibt aber eine Umleitung, die führt ab Heppenheim über die U86. Dann haben wir die A7 Flensburg Richtung Hamburg. Der Elbtunnel ist gesperrt nach Auslösung der Höhenkontrolle. Und die A30 Rheine Richtung Amsterdam ist zwischen Rheine und Rheine Nord gesperrt wegen Bauarbeiten bis um 5. Die A44 Essen Richtung Düsseldorf ist zwischen dem Dreieck Felbert Nord und Hetterscheid wegen Bauarbeiten bis Mitte Oktober gesperrt. Die A71 Richtung Sangerhausen, Tunnel Behringen wegen Wartungsarbeiten gesperrt, wahrscheinlich bis um 7 nachher. Die Berliner Stadtautobahn A111 Richtung Charlottenburg ist zwischen Schulzendorfer Straße und Weidmannsloster Damm gesperrt. Da laufen Wartungsarbeiten im Tunnel und das geht wahrscheinlich auch bis um 5 nachher. Dann haben wir die A115 AWUS Richtung Dreieck Funkturm. Die Strecke ist zwischen dem Kreuz Zehlendorf und Spanischer Allee bis ca. 5 Uhr gesperrt. Und B96 in Berlin, der Tiergartentunnel, gesperrt wegen Tunnelwartungsarbeiten bis um 6 nachher. Kommen Sie gut und sicher an.
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0: Die ARD-Hitnacht wieder anders. Mit mir, ich bin Romy Anders. Hallo, hallo, liebe Grüße und vor allem das Wichtigste, kommen Sie gut und entspannt in den Donnerstag.

Musik von Milo. ARD-hitnacht@mdr.de. Anonym hat uns jemand geschrieben. Ich habe ein Zitat, es stand auf einem Tischplatzset. Warte nicht auf das große Glück, sondern genieße die vielen kleinen Glücksmomente. Und weiter schreibt er oder sie, ein Bekannter hatte einen sehr, sehr schweren Unfall, ist seitdem querschnittsgelähmt, hat aber das Glück, sich noch verständigen zu können und eine Hand bewegen zu können. Im Kopf fit, sich aber nicht mehr verständigen zu können, das ist schlimm. Ich wünsche Ihnen eine gute Nacht, mein Wecker klingelt um 5.30 Uhr. Oh Mann. Danke auch für diese Zeilen, für diese Mail und alles Liebe für Sie und Ihren Bekannten natürlich aus der ARD-Hitnacht. Was bedeutet Glück für Sie? ARD-hitnacht@mdr.de

cooler Song aus den 80ern. In the land of the free, you can be what you wanna be. Yes. Und das Schöne, es geht ja gleich so weiter. Ausschließlich nämlich Lieblingshits für Sie in der ARD-Hitnacht. Eine schöne Nacht wünschen wir jetzt mit Musik von London Beat.

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1: Um 2 Uhr mit Juliette Groß. Kanzleramtsminister Frey soll Nachfolger des zurückgetretenen Jens Spahn an der Spitze der Unionsfraktion werden. Das hat CDU-Chef Merz zusammen mit Markus Söder, seinem Kollegen von der CSU, vorgeschlagen. Was der Entscheidung möglicherweise zugrunde lag, erläutert unser Berlin-Korrespondent Markus Preis.
2: Friedrich Merz, der hat jetzt statt eines potenziellen Konkurrenten wie Jens Spahn demnächst einen sehr, sehr loyalen Vertrauten als Fraktionschef im Bundestag. Trotzdem gibt's heute zumindest hinter vorgehaltener Hand auch ein paar Fragezeichen. Einige Unionsabgeordnete meinen, Frey hätte als Kanzleramtschef Konflikte nicht früh genug gesehen und abgeräumt. Und genau das müsse er aber auch als Fraktionschef können. Und manche zweifeln auch, wie gut Thorsten Frey Attacke kann. Attacke auf den politischen Gegner. Und attackieren, das konnte Jens Spahn sehr gut.
1: Die Bundesregierung hat mit Sorge auf den jüngsten Vorfall bei OpenAI reagiert, einem der führenden Unternehmen im Bereich der künstlichen Intelligenz. Ein Sprecher des Digitalministeriums sprach von einem Paradigmenwechsel. Das verändere auch die Bedrohungslage. Zuvor war bekannt geworden, dass bei OpenAI ein autonom agierendes KI-Modell außer Kontrolle geraten war. Es drang in das Computersystem eines anderen Unternehmens ein, um eine Aufgabe zu erfüllen. Die US-Regierung will Saudi